0: US-Präsident Trump betonte, die USA seien militärisch gut aufgestellt.
1: Der Iran versteht die Angriffe auf die Ölanlagen in den Vereinigten Arabischen Emiraten als Vergeltung für die Präsenz von US-Kriegsschiffen in der Straße von Hormuz. Die USA berichten im Gegenzug, mehrere iranische Schnellboote zerstört zu haben, mit der Begründung, der Iran habe die Schiffe unbeteiligter Nationen angegriffen, darunter ein Frachtschiff aus Südkorea. Trump drohte dem Iran mit völliger Vernichtung für den Fall, dass US-Schiffe angegriffen werden. Ansonsten laufe im Iran alles wie am Schnürchen, postete Trump. Tina Eck, USA.
0: Trotz Steuersenkung sind die Spritpreise zuletzt gestiegen. Die Bundesregierung hat die Mineralölwirtschaft deshalb ermahnt, den Tankrabatt auch an die Verbraucher weiterzugeben. Die Branche ist sich aber keiner Schuld bewusst.
2: Der Tankrabatt wirkt voll und ganz, rechnet die Branche vor. Denn auch am Weltmarkt seien die Preise für Diesel und Benzin zuletzt gestiegen. Tenor, freut euch an der Zapfsäule. Ihr müsstet sonst nämlich noch mehr zahlen. Allerdings nicht nur Autofahrer sind gefrustet, auch Verbraucherschützer sind sich sicher. Die Steuersenkung wird nicht komplett von den Konzernen weitergegeben. Und für SPD-Fraktionschef Mirsch steht fest, das können wir uns nicht gefallen lassen. Claudia Wächter, Nachrichtenredaktion.
0: Anti-Atomkraft-Initiativen erwarten am Abend den dritten Transport von hochradioaktiven Atommüll aus dem Forschungszentrum Jülich ins Zwischenlager Ahaus. Eine offizielle Bestätigung für den Castor-Transport durch Nordrhein-Westfalen gibt es nicht. Atomkraftgegner planen trotzdem an mehreren Stellen Proteste. Die ersten beiden Transporte waren ohne Zwischenfälle verlaufen.
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4: Hallo zusammen, kommt gut durch diese Nacht, gleich mit neuer Musik von Olivia Dean. So easy to fall in love, und das hier ist Alex Warren. Fever Dream. Claudia Löhier, hallo.

0: So easy to fall in love. Olivia Dean, das ist neu bei uns im besten Mix. In Hamm gab es am Wochenende eine Premiere. Da fand unser erster Comedy Camp Slam statt. Das ist eine Veranstaltung, da treten Newcomer Comedians auf. Und wer das wiederum gewinnt, der darf dann zu Arzes Meisterklasse im September. Also die Stars von morgen treten da sozusagen auf. Moderiert hat das Ganze unser Hannes Höfer und der hat geliefert.
1: In Hamm kommst du auf die Bühne und die Leute flippen auf. Einer meiner Jungs zu schaffen hat bei der Deutschen Bahn. Der fährt mit einem Zug auf Schienen. Der hat es geschafft, sich zu verfahren. Wie geht das? Du willst einfach nur nach Hause. Stell dir mal vor, diese Durchsage am Ende des Tages. Meine Damen und Herren, ich weiß selber nicht, wie das passieren konnte.
2: Mega super gut. Ich habe schon sehr viel gelacht. Weil einfach die Künstler total verschieden sind, aber mega lustig. Hat sich mega gelohnt schon.
3: Ich musste bei allen lachen, es gefällt mir sehr gut und ja, ist einfach super hier.
4: Ich fand Marvin sehr, sehr gut. Ist einfach genau mein Humor.
5: Ist sehr, sehr witzig und frischer Wind in der Comedy.
1: Alle sind gespannt, wer wird's? Marvin!
6: Adrenalin ist ganz weit oben, Hände zittern noch, ich muss langsam so runterkommen, aber ganz tolle Stimmung. Ich bin jetzt seit 7 Monaten erst dabei und dass ich jetzt der erste Gewinner bin, ist natürlich super geil.

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0: Baby Goodbye. Gleich die neue Single von Harry Styles. American Girls. Vorher macht sich dieser Mann hier noch so ein paar Gedanken zum Thema Frühling und so.
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3: Ja, nee, ist klar.
4: Der Mai ist gekommen. Was ein Wetter in Deutschland. Morgens noch ein bisschen was frisch, aber dann Sonne. Die Terrassen sind morgens schon voll mit Menschen. Ja, der frühe Vogel hat auch schon Durst. Die Aperol-Saison ist jetzt offiziell eröffnet. Das erkennt man auch an dem ein oder anderen roten Auge. Ja, das ist nicht überall Heuschnupfen, das ist der Strohhalm im Aperol. Ja, ja, Saufen an der frischen Luft ist ja wie Motorradfahren. Ne? Erstmal langsam in die Kurve, wenn man wieder anfängt. Ja, es wurde auch höchste Zeit, ist doch toll. Alle sind gut drauf, die kurzen Tops werden wieder aus dem Schrank geholt. Und die Jungs tragen auch wieder kurze Hosen. Aber Vorsicht, Männer, bevor man so ein Muscle-Shirt anzieht, Reihenfolge beachten. Erst die Muskeln, dann das Shirt. Ne? Auch bei kurzen Hosen. Stellt sicher, dass ihr auch der Typ dafür seid. Ja, alles andere sieht aus wie Oliver Pocher im Salat. Ich sag mal so, so schön das jetzt auch ist mit dem Mai. Leute, nicht gleich durchdrehen.
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1: Ich bin Ursula Winkler. Bei einer mutmaßlichen Amokfahrt in Leipzig sind 2 Menschen getötet worden. 3 Menschen wurden schwer verletzt. Es gebe viele weitere Verletzte. Sachsens Innenminister Armin Schuster dazu.
2: Wir haben es mit hoher Wahrscheinlichkeit zum Stand jetzt mit einem Einzeltäter zu tun. Und es ist ein Amoktäter. Wir gehen also davon aus, dass Leipzig absolut sicher ist. Man sich auch sicher in der Fußgängerzone wieder bewegen kann. Der Täter ist 33-jähriger deutscher Staatsangehöriger.
1: Landesinnenminister Schuster in Leipzig. Der Verdächtige hatte am frühen Abend mit einem Auto mehrere Menschen angefahren. Er ließ sich widerstandslos festnehmen. Auf eine russische 2-tägige Waffenruhe hat die Ukraine mit einer eigenen Ankündigung reagiert. Der ukrainische Präsident Zelensky kündigte eine Waffenruhe bereits ab Mittwoch an. Bis dahin sei noch genügend Zeit, die Einstellung des Feuers zu gewährleisten. Sie würden ab diesem Zeitpunkt spiegelbildlich handeln, fügte Zelensky hinzu. Zuvor hatte auch das russische Verteidigungsministerium eine Waffenruhe angekündigt, allerdings erst für Freitag und Samstag. Kurz vor ihrem ersten Jahrestag steckt die schwarz-rote Koalition im Umfragetief. Kanzler Merz und die SPD ringen darum, wer wen blockiert. Merz löste mit einem Aufruf an die SPD zu mehr Kompromissbereitschaft Unmut beim Koalitionspartner aus.
3: Wir können Kompromiss, das habe man bewiesen, sagt die SPD und ist wenig angetan von Merz' Forderungen. Es brodelt also weiter, man streitet, wer wen blockiert und damit auch die schwierigen Reformprojekte der Regierung. Aber aus allen Ecken hört man, wir müssen uns zusammenraufen. Die Mehrheit der Wähler glaubt allerdings nicht daran, dass die Koalition noch lange hält. Luft verschaffen würde Schwarz-Rot Wirtschaftswachstum, aber das ist auch nicht in Sicht. Claudia Wächter, Nachrichtenredaktion.
1: Anti-Atomkraft-Initiativen erwarten am Abend den dritten Transport von hochradioaktiven Atommüll aus dem Forschungszentrum Jülich ins Zwischenlager Ahaus. Eine offizielle Bestätigung für den Castor-Transport durch Nordrhein-Westfalen gibt es nicht. Atomkraftgegner planen trotzdem an mehreren Stellen Proteste. Die ersten beiden Transporte waren ohne Zwischenfälle verlaufen.
4: Das Wetter.
5: In der Nacht ist es stark bewölkt und es kann immer wieder regnen. Im Norden von NRW teilweise wirklich auch heftig. Die Tiefstwerte liegen zwischen 11 und 9 Grad. Am Tag bleibt es dann regnerisch und wir bekommen maximal 18 Grad.
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6: Hier die aktuelle Verkehrslage. A31 Gronau-Oberhausen zwischen Heeg und Legden-Ahaus. Dichter Verkehr, 5 Minuten Zeitverlust. Weiterhin auf der A33 Bielefeld-Brilon zwischen Kreuz Bielefeld und Schloss Holte-Stukenbrock. Dichter Verkehr, 6 Minuten Verzögerung. Und zusätzlich auf der A43 Recklinghausen-Wuppertal zwischen Kreuz Recklinghausen und Recklinghausen-Hochlamark. 1 Kilometer zähfließender Verkehr. Wir wünschen allen unterwegs gute Fahrt.
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5: Hi zusammen, herzlich willkommen in dieser Nacht zum Dienstag. Johanna Tänzer ist hier für euch und damit ihr mir nicht einpennt, gibt's hier die neue Single von Bibi Rexha, New Religion. Schlafen geht dabei auf gar keinen Fall. Werdet ihr merken jetzt gleich, warum.
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0: Savage Garden. To the moon and back. Bis zum Mond und zurück. So sehr liebe ich Erdbeeren. Ey, die Erdbeersaison ist ja gerade gestartet. So geil einfach. Wenn ich an Erdbeeren denke, denke ich vor allen Dingen an Spaghetti-Eis mit Erdbeeren. Bestes. Was verbindet ihr denn so mit Erdbeerchen?
1: Erdbeeren ist Sommer. Sonnenschein, süße, rote, dicke, knallige Früchte.
2: Erdbeerplunder. Habe ich heute Morgen auch gegessen.
3: Sommergefühl.
4: Ich verbinde die Erdbeeren immer nur mit der Spargelzeit. Dann gibt es immer Erdbeeren zum Nachtisch, Spargel vorher zum Essen. Und das ist immer das Schöne daran.
3: Erdbeerrolle.
5: Pestizide.
6: Erdbeeren pflücken gehen mit den Kindern.
7: Sommer, selber pflücken. Nachtisch mit Eis, mit Waffeln. Das verbinde ich mit Erdbeeren.
8: Viel Fruchtigkeit und einfach lecker.
0: So ist es halt einfach. Und auch wenn das Wetter jetzt ein bisschen schlechter wird die Tage, ne? Mit einer Erdbeere im Mund ist einfach Sommer.
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Hallo zusammen, eine schöne Nacht mit uns. Johanna Tänzer hier für euch. Ich spiele euch jetzt Musik von Gotye aus dem Jahr 2011. Somebody That I Used To Know. Und hey, selbst wenn ihr diesen Song nicht mitsingen könnt, also die Lyrics nicht kennt, dieses das am Anfang, das können wir ja wohl alle mitsummen. Los geht's.

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0: in eurer Nacht. Schön, dass ihr dabei seid. Hey, wart ihr schon drin in Der Teufel trägt Prada 2? Die Fortsetzung von dem legendären Film mit Anne Hathaway und Meryl Streep. Oh, ich liebe den so. Und ich muss unbedingt noch rein. Und der Film kommt richtig gut an, ist gleich direkt an die Spitze der Kinocharts gedüst. Und nicht nur der Film ist ja gut, sondern auch der Soundtrack. Lady Gaga und Doechii haben ja unter anderem einen Song produziert. Und den gibt's jetzt hier für euch.
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1: Ich bin Ursula Winkler. In Leipzig ist ein Auto in eine Menschenmenge gefahren. Es gibt 2 Tote und 3 Schwerverletzte. Der Fahrer wurde festgenommen. Sachsens Ministerpräsident Kretschmer geht von einer mutmaßlichen Amokfahrt aus.
2: Er werde alles daran setzen, die Tat schnell und vollständig aufzuklären. Sachsen halte zusammen, betonte der Landeschef. Ein Auto war vom zentralen Augustusplatz in der Leipziger Innenstadt in eine Fußgängerzone gerast. Dabei kollidierte das Fahrzeug mit mehreren Menschen. Die Hintergründe der Tat sind aktuell unklar. Der mutmaßliche Täter befindet sich in Polizeigewahrsam. Bei ihm soll es sich um einen 33-jährigen Deutschen handeln. Er ließ sich widerstandslos festnehmen. Tanja Wagner, Nachrichtenredaktion.
1: Erst kündigt Moskau eine Waffenruhe an, dann auch Kiew. Der ukrainische Präsident Zelensky will bereits ab morgen die Waffen schweigen lassen. Sie würden ab diesem Zeitpunkt spiegelbildlich handeln, sagte er. Zuvor hatte das russische Verteidigungsministerium bereits eine Waffenruhe angekündigt, allerdings erst für Freitag und Samstag. Im Iran-Krieg haben sich die Spannungen am Persischen Golf wieder deutlich zugespitzt. Die Vereinigten Arabischen Emirate meldeten einen Großbrand in einem Industriegebiet in der Hafenstadt Fujairah nach einem iranischen Drohnenangriff. US-Präsident Trump betonte, die USA seien militärisch gut aufgestellt.
3: Der Iran versteht die Angriffe auf die Ölanlagen in den Vereinigten Arabischen Emiraten als Vergeltung für die Präsenz von US-Kriegsschiffen in der Straße von Hormuz. Die USA berichten im Gegenzug, mehrere iranische Schnellboote zerstört zu haben, mit der Begründung, der Iran habe die Schiffe unbeteiligter Nationen angegriffen, darunter ein Frachtschiff aus Südkorea. Trump drohte dem Iran mit völliger Vernichtung für den Fall, dass US-Schiffe angegriffen werden. Ansonsten laufe im Iran alles wie am Schnürchen, postete Trump. Tina Eck, USA.
1: Verkehrsminister Schnieder hält den Tankrabatt für sinnvoll und schließt eine Verlängerung nicht grundsätzlich aus. Der Tankrabatt sei eine richtige Entscheidung, sagte er dem Redaktionsnetzwerk Deutschland. Seit dem 1. Mai gilt für 2 Monate eine Steuersenkung für Benzin und Diesel von knapp 17 Cent pro Liter. Bundesregierung und Kartellamt fordern von der Mineralölwirtschaft, die Steuersenkung vollständig an die Autofahrer weiterzureichen.
4: Das Wetter.
5: In der Nacht zum Dienstag kann es immer wieder regnen, teilweise auch heftig. Die Temperaturen, die gehen auf bis zu 9 Grad runter. Am Tag wird es dann leider nicht wirklich schöner. Der Regen bleibt und wir haben dicke Wolken am Himmel mit maximal 18 Grad.
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6: A43 Recklinghausen-Wuppertal zwischen Kreuz Recklinghausen und Recklinghausen-Hochlamark. 1 Kilometer Stau und A448 Dortmund-Witten-Bochum-West zwischen Kreuz Dortmund-Witten und Witten-Stockum. 3 Kilometer stockender Verkehr. Wir wünschen allen unterwegs gute Fahrt.
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5: Hallo zusammen, Johanna Tänzer hier für euch in dieser Nacht. Schön, dass ihr dabei seid. Die folgende Meldung kommt jetzt aus der Kategorie Bitte nicht nachmachen. Ja? Die Stadt Köln, die hat ihre Blitzerstatistik veröffentlicht. Und letztes Jahr ist da ernsthaft jemand mit 203 Kilometer pro Stunde in der 50er-Zone geblitzt worden. Okay, wow. Über 200 in der 50er-Zone. Ja, genauso schnell wie der unterwegs war, war dann auch der Lappen wieder weg. Tadam!

0: Hallo, guten Morgen. Wir sind ja jetzt schon im ganz frühen Dienstag. Gestern war ja Star Wars Tag, ne? Hier, 4. Mai, im Englischen May the 4th, was ja auch so klingt wie May the Force, also möge die Macht mit dir sein und so. Ich habe mich gefragt, muss man das eigentlich immer noch erklären mit Star Wars und so? Aber unser Hannes weiß, ja, man muss.
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2: Jedes Jahr versuche ich meiner Freundin die Faszination Star Wars zu erklären. Und in all den Jahren sind wir nicht weitergekommen als die Frage, warum fliegt dieser Hund dieses Flugzeug? Es ist kein Hund, sondern ein Wookie und der heißt Chewbacca. Freunde nennen ihn auch Chewie. Und es ist kein Flugzeug, es ist der Millennium Falke, ein hyperraumfähiges Raumschiff, eins der schnellsten Schiffe der Galaxis. Han Solo hat mit ihm den Kessel Run in weniger als 12 Parsec geschafft. Okay, wie kann man das nicht wissen? Dreimal dürft ihr raten, wer an diesem Abend keinen Sex hatte. Ja, da wurde kein Laserschwert benutzt, kein Jedi zum Ritter, die Macht war einfach nicht mit mir. Wusstet ihr, dass als der erste Star Wars Film 1977 rauskam, in Frankreich noch Hinrichtungen mit der Guillotine durchgeführt wurden? Ja, genau. Fand meine Freundin auch nicht interessant. Und immer dran denken, bei all dem Stress bloß nicht den Kopf verlieren.
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Hallo, hallo. Ja, Grüße gehen raus an alle, die vielleicht jetzt erst Feierabend machen. Kommt gut heim. Oder vielleicht steht er ja auch erst jetzt auf. Dann sage ich doch mal, guten Morgen. Johanna Tänzer ist hier. Ja, ekelhaft, wie gut ich schon

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0: zusammen. Boah, was ist das bitte für eine gute Nacht? Ich meine, wir spielen euch hier einen Hit nach dem nächsten. Gerade gehört Taylor Swift mit Opalite und jetzt der hier.
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1: Ich bin Ursula Winkler. Bei einer mutmaßlichen Amokfahrt in der Leipziger Innenstadt sind eine 63-jährige Frau und ein 77-jähriger Mann getötet worden. Viele Menschen wurden verletzt, drei davon schwer. Sachsens Innenminister Schuster sprach von einem Amoktäter. Er soll alleine gehandelt haben. Der Festgenommene sei 33 Jahre alt und deutscher Staatsbürger. Die Polizei geht nach bisherigen Erkenntnissen nicht von einem politischen oder religiösen Tatmotiv aus. Erst kündigt Moskau eine Waffenruhe an, dann auch Kiew. Der ukrainische Präsident Zelensky will bereits ab morgen die Waffen schweigen lassen. Sie würden ab diesem Zeitpunkt spiegelbildlich handeln, sagte er. Zuvor hatte das russische Verteidigungsministerium bereits eine Waffenruhe angekündigt, allerdings erst für Freitag und Samstag.
2: Das gab es in 4 Jahren Ukraine-Krieg noch nicht. Zeitlich versetzte Waffenruhen. Erst will die Ukraine morgen und übermorgen nicht schießen, Russland will am Freitag und Samstag stillhalten. Dann wird in Russland der Tag des Sieges gefeiert. Die Ukraine gibt damit keine Garantie für die Militärparade in Moskau ab. Doch Russland hat für den Fall von Angriffen mit Vergeltung gedroht. Es ist doch unwahrscheinlich, dass Kiew so etwas plant. Zelensky geht es darum, über Waffenruhen wieder in Friedensgespräche zu kommen. Friedemann Kohler, Nachrichtenredaktion.
1: Trotz Steuersenkung sind die Spritpreise zuletzt gestiegen. Die Bundesregierung hat die Mineralölwirtschaft deshalb ermahnt, den Tankrabatt auch an die Verbraucher weiterzugeben. Die Branche ist sich aber keiner Schuld bewusst.
3: Der Tankrabatt wirkt. Voll und ganz rechnet die Branche vor. Denn auch am Weltmarkt seien die Preise für Diesel und Benzin zuletzt gestiegen. Tenor, freut euch an der Zapfsäule. Ihr müsstet sonst nämlich noch mehr zahlen. Allerdings nicht nur Autofahrer sind gefrustet, auch Verbraucherschützer sind sich sicher. Die Steuersenkung wird nicht komplett von den Konzernen weitergegeben. Und für SPD-Fraktionschef Mirr steht fest, das können wir uns nicht gefallen lassen. Claudia Wächter, Nachrichtenredaktion.
1: Knapp ein Jahr nach der Bundestagswahl wählen die Unionsabgeordneten heute ihre Führung neu. Als Fraktionschef stellt sich wieder Jens Spahn zur Wahl. Mit einer Gegenkandidatur ist nicht zu rechnen. Bei der letzten Wahl bekam Spahn gut 91% der Stimmen. Wie groß sein Rückhalt in der Fraktion heute ist, wird sich bei der Wahl am Nachmittag zeigen.
4: Das Wetter.
5: In der Nacht zum Dienstag kann es immer wieder regnen, teilweise auch heftig. Die Temperaturen, die gehen auf bis zu 9 Grad runter. Am Tag wird es dann leider nicht wirklich schöner. Der Regen bleibt und wir haben dicke Wolken am Himmel mit maximal 18 Grad.
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6: A3 Köln-Oberhausen. Zwischen Leverkusen-Opladen und Solingen 2 Kilometer Stau, 13 Minuten Zeitverlust. Und A448 Dortmund-Witten-Bochum-West. Zwischen Kreuz Dortmund-Witten und Witten-Stockum. 3 Kilometer stockender Verkehr. Wir wünschen allen unterwegs gute Fahrt.
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5: Guten Morgen zusammen. Johanna Tänzer ist hier für euch. Hey, und wir starten zusammen in diesen frühen Dienstag mit Nico Santos, weil der gibt uns auch in der Dunkelheit ein Ray of Light. Ja, sorry, ist auch für mich früh.

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1: Hallo, guten Morgen an diesem ganz frühen Dienstag. Wir gucken jetzt mal, was heute so geht.
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1: Und Laura Potting ist da. Guten Morgen.
3: Guten Morgen.
1: Laura, wir haben in dieser Woche ja so ein kleines Schwerpunktthema bei uns. Mhm. In weniger als einem Jahr wird in NRW nämlich ein neuer Landtag gewählt. Und wir gucken diese Woche mal, hey, wie sehr fühlen sich denn die Menschen hier bei uns in NRW von der Politik eigentlich verstanden und ernst genommen?
3: Genau, wir senden am Freitagvormittag aus dem NRW-Landtag in Düsseldorf und sprechen dort mit Politikerinnen und Politikern. Und vorab wollen wir natürlich von den Menschen, die es einfach betrifft, ne, wissen, ey, was kann die Politik denn besser machen? Habt ihr das Gefühl, die kennen eure Lebensrealität und verstehen die auch? Kann Politik euer Leben verbessern oder nicht? Und online haben wir dafür eine kleine Umfrage vorbereitet. Die könnt ihr sehr, sehr gerne ausfüllen. Eure Antworten, die nehmen wir dann mit in die Sendung am Freitag und konfrontieren die Politikerinnen und Politiker mal mit euren Antworten.
1: Ja, also macht da wirklich super gerne mit. Geht ganz einfach online bei uns. Und im Internet abhängen ist bei dem Wetter da draußen auch eh nicht so schlimm, weil, boah, es wird recht ungemütlich die Tage.
3: Ja, also heute kann es jetzt immer wieder regnen und dann sind auch so Gewitter mit Starkregen möglich.
1: Was soll das?
3: Ja, ich weiß das auch nicht. Und morgen auch viele Wolken und erstmal auch verregnen morgen und es wird dann auch noch kühler. Also es ist nichts mehr mit Sonne satt jetzt. Ich hasse alles daran.
1: Ich auch. Für einige Leute kann das aber auch ein bisschen entspannend sein, weil dann kannst du auch einfach nur ganz in Ruhe auf der Couch eine Runde Netflixen und draußen ist... Weißt du, da ist dann nicht so gutes Wetter, dass man irgendwie ein schlechtes Gewissen bekommt. Das geht mir voll oft so.
3: Wusstest du, dass es dafür ein Wort gibt?
1: Nee.
3: Das heißt Sunshine Guilt. Also das schlechte Gewissen, wenn man bei gutem Wetter drinnen bleibt und die Sonne nicht ausnutzt.
1: Das kenne ich und ich fühle das sehr. Also die nächsten Tage kein Sunshine Guilt für uns, leider. Ja. Also hat das aber irgendwie auch alles seine positiven Seite. Ne? So sehen wir das.
3: Ja.
1: Danke, Laura.
3: Gerne.

Hallo, guten Morgen. Johanna Tänzer hier für euch. Hoffe, ihr seid schon gut in diesen ganz frühen Dienstag gestartet. Ich habe jetzt hier für euch den Mann, der auch um diese Uhrzeit schon so klingt, als hätte er irgendwie 30 Zigaretten schon geraucht. Aerosmith. I could stay awake just to hear.

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0: schön, oder? Jawohl, James Bay mit Let It Go. Guten Morgen.
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2: Ja, ich bin ja dreimal den Jakobsweg gegangen. Und wenn wir irgendwo an einer Kapelle vorbeikamen, bin ich immer eingekehrt, mit Kerzen angemacht. Ja, ein kleines Gebet und dann bin ich weiter.
3: Und was auf dem berühmten Jakobsweg in Spanien geht, warum soll das nicht auch hier gehen, hat sich Willi Winkelhaag gedacht und einen Entschluss gefasst.
2: Was wäre mit einer Kapelle? Eine kleine Kapelle für das ganze Dorf, für die Mitmenschen, die hier vorbeipilgern oder vorbeigehen. Bauen wir eine Kapelle statt zwei Garagen.
3: Gesagt, getan. So ist auf dem Hof von Willi Winkelhaag in Hürth bei Köln eine kleine Kapelle entstanden. 2x3 Meter groß und während der Bauphase gab es natürlich auch tatkräftige Unterstützung. Zum Beispiel mit einer Tür aus der Eifel.
2: Dann habe ich mal damit gesprochen. Und da hieß er, pass auf, ich kenne da einer, der hat eine Tür aus dem alten Kloster, die ist schon von 1891, ist die. Hast du da Interesse dran? Ist ja prima, wenn ich die habe, bauen wir die mit ein.
3: So ist die Matthias-Kapelle entstanden, 24 Stunden geöffnet, wird von vielen Menschen aus der Nachbarschaft genutzt. Rund um die großen Festtage brennen dann besonders viele Kerzen in dem kleinen Gebäude. Auch jetzt in der gerade gestarteten Pilgersaison kommen immer wieder Menschen vorbei. Ein Ort zum Einkehren, auch wenn seine Frau ihn erst für verrückt erklärt hat.
2: Heute muss ich sagen, sie ist begeistert von der Teilnahme dieser Leute, die jeden Tag, sagen wir, zu uns in die Kapelle einkehren, die, sagen wir, vielleicht ein kleines Gebet oder einen kleinen Gedanken zu unserem Herrgott oben. Man sieht, sie wird gebraucht.
3: Stefan Klinkhammer von der katholischen Kirche für Augenblick mal.

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1: Schönen Dienstagmorgen mit uns.
2: Du, wenn du jeden Tag so ein bisschen Geld beiseite legst, ne, dann bist du am Ende reich.
3: Ja, man sollte das Kleingeld nur nicht stehlen. Wegen Diebstahls von Parkmünzen im Millionenwert muss sich von heute an ein Ehepaar vor dem Landgericht der Stadt Kempten im Allgäu verantworten. Der ehemals bei der Kommune beschäftigte Mann soll über Jahre hinweg insgesamt mehr als 1,9 Millionen Euro aus den Parkscheinautomaten entwendet haben. Seine 39 Jahre alte Partnerin soll ihm dabei geholfen haben. Der Angeklagte war nach Angaben der Ermittler mit dem Leeren der Parkscheinautomaten der Stadt beauftragt und hatte dadurch Zugriff auf die Schlüssel für die Geräte und die darin befindlichen Geldkassetten. Nach der mutmaßlichen Amokfahrt in der Leipziger Innenstadt soll der Fahrer des Autos heute einem Haftrichter vorgeführt werden. Bei der Tat starben eine 63-jährige Frau und ein 77-jähriger Mann. Es gibt viele Verletzte. Ursula Winkler berichtet.
4: Am frühen Abend schießt plötzlich ein weißes Auto durch eine Fußgängerzone auf den Marktplatz. Viele Menschen werden angefahren. Rettungskräfte kümmern sich schnell um etliche Verletzte. Als die Polizei eintrifft, sitzt der Fahrer noch im Wagen. Der 33-jährige Deutsche lässt sich widerstandslos festnehmen. Nach bisherigen Erkenntnissen gehen die Ermittler nicht von einem politischen oder religiösen Tatmotiv aus. Die Staatsanwaltschaft spricht von einer Amoktat eines Einzelnen. Es gebe keinerlei Anhaltspunkte für eine andere Lesart. Sie ermittelt nun unter anderem wegen Mordes.
3: Der Einzelhandel in Bielefeld hat im vergangenen Jahr einen Umsatzplus von 2% auf rund 2,2 Milliarden Euro eingefahren. Laut Handelsverband OWL frisst die Inflation das Wachstum aber auf. Billigketten wüchsen, Geschäfte im mittleren Preissegment gäben immer öfter auf, beispielsweise Galeria Kaufhof. Hauptgeschäftsführer Jan-Erik Weinekötter wagte am Radio Bielefeld Mikrofon einen vorsichtig optimistischen Blick in die Zukunft.
5: Wir haben immer noch sehr viele geopolitische Krisen, damit sehr, sehr viel Unsicherheiten im System und Unsicherheiten führen beim Konsumenten immer dazu, dass ich eher geneigt bin zu sparen als zu konsumieren. Aber wir haben in unsere Händler in Bielefeld und auch in den anderen Städten in OWL sehr, sehr hohes Vertrauen, dass sie sich auch in dieser Krise mit sehr viel Innovation wieder behaupten werden.
3: Für die kommenden Monate erwartet der Verband allerdings auch, dass die Energiekrise durch die Schließung der Straße von Hormuz die Region noch sehr hart treffen wird. Auch die Inflation werde noch stark steigen. Der Streit über diese blockierte Seestraße gefährdet auch weiterhin die Waffenruhe zwischen der USA und dem Iran. US-Präsident Donald Trump drohte der Islamischen Republik erneut mit Vernichtung, nachdem der Iran als Reaktion auf eine US-Initiative zur Öffnung der Meerenge Ölanlagen in den Vereinigten Arabischen Emiraten angegriffen und in Brand gesetzt hatte. Der iranische Außenminister wiederum warnte die USA vor einer Fortsetzung ihrer Initiative. Bundeskanzler Friedrich Merz forderte Teheran derweil auf, an den Verhandlungstisch zurückzukehren. 5 Männer im Alter zwischen 21 und 36 müssen sich ab heute wegen gefährlicher Körperverletzung vor dem Bielefelder Landgericht verantworten. Sie sollen in Reda-Wiedenbrück 2 Brüder mit Schlägen und Messerstichen angegriffen haben. Dabei soll der eine lebensgefährlich verletzt und nur durch eine Notoperation gerettet worden sein. Laut Staatsanwaltschaft wollten die Männer Rache üben. Zuvor soll einer der beiden Brüder einen Cousin eines der Angeklagten verletzt haben.
1: Wir schauen aufs Radio Bielefeld. Wetter, Regen kam, glaube ich, dann erst so später Abend in der Nacht. Ne? Also ich habe gar nichts mitbekommen.
2: Ich habe auch nichts mitgekriegt.
1: Nur, dass heute früh nass war, das habe ich gemerkt. Ja. Kann aber heute mal wieder was runterkommen an Regen.
2: Ja, weiß ich nicht. Also hat sich auch so ein bisschen geändert. Also vielleicht so ein Fissel, aber die großen Regentropfen, die ziehen an uns vorbei, klammern uns sozusagen aus. Es ist grau, es gibt 14 Grad und so richtig Regen hat sich dann wohl erst wieder gegen Abend angekündigt. So die Tendenz, 14 Grad in der Spitze, es ist grau, vielleicht so ein Minitropfen drin, aber nichts Wildes. Morgen sind wir dann bei 9 Grad, da auch eher grau. Zum Wochenende wird's wieder besser, am Wochenende weiter 21, 22 Grad vorhergesagt.
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1: Um 4 Minuten nach 6. Schauen wir schnell und aktuell, was auf den Straßen los ist.
2: An der Stiekhorster wird geblitzt und am Wörheider Weg, wenn es noch mehr gibt, 08.800.300.
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1: Moin Moin zusammen und heute ist wieder Dankeschön Dienstag hier bei Radio Bielefeld. Und das passt ganz hervorragend, ne? Denn der besonderen Gruppe von Menschen, denen wir Dankeschön sagen, die hat sogar ihren eigenen Tag und der ist heute unser Thema. Ja, ist so. Gleich hier bei Radio Bielefeld.

0: der schönen mit uns. Radio Bielefeld läuft um jetzt 6:11. Mein Name ist Sebastian Wiese.
1: Ich bin Timo Teichler.
0: Und heute passt der Tag sogar ganz hervorragend, denn es ist der 5. Mai und damit Welthebammentag.
1: Und damit wisst ihr auch schon, um welche besondere Gruppe von Menschen es heute geht.
0: Schornsteinfeger, nein.
1: Die Hebammen.
0: Ja, haben wir auch Erfahrung mitgemacht. Ne? Also vielmehr unsere Frauen. Wir hatten sogar zwei verschiedene Hebammen. Und wir waren wirklich sehr, sehr froh, sie zu haben. Denn sie unterstützen einen sehr. Vor allem dann auch nach der Geburt. Und vor allem geben sie nicht nur Tipps, sondern können auch beruhigen. Gerade beim ersten Kind ist man ja, ich sag mal, sehr vorsichtig mit allen Dingen. Und man macht sich über alles Gedanken. Dafür auch nochmal von mir an dieser Stelle an meine beiden Hebammen. Ganz, ganz herzliches Dankeschön.
1: Und auch ihr könnt euch diese Woche bei euren Hebammen bedanken. Schickt uns dafür per WhatsApp eine Sprachnachricht an Bielefeld 6 mal die 5 und sagt Danke, liebe Hebamme.

0: 18 Minuten nach 6. 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
1: Stieghorster Straße und Wörheider Weg habe ich im Angebot. Und dann gab es noch einen Ampelausfall, aber er öffnet sich noch nicht. Jetzt habe ich es. Ampelausfallkreuzung Quellenhofweg und Deckartstraße an der Martinschule. Da finden heute auch Fahrradprüfungen statt.

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4: Hier ist eure Nummer 1, Radio Bielefeld. Schönen Dienstagmorgen wünschen wir euch. Es ist 6.30 Uhr und Tim, wenn ich von dir höre, Einzelhandel Umsatz plus, ja. Erstmal alles super.
5: Ja, das ist ja auch grundsätzlich erstmal ganz so gut. Der Einzelhandel in Bielefeld hat im vergangenen Jahr einen Umsatz plus von 2% auf rund 2,2 Milliarden Euro eingefahren. Laut Handelsverband OWL frisst die Inflation das Wachstum aber auf. Bielefeld bleibt in OWL dennoch Handelszentrum Nummer 1, heißt es. Nach der mutmaßlichen Amokfahrt in Leipzig mit 2 Todesopfern und 3 Schwerverletzten soll der Fahrer des Autos heute einem Haftrichter vorgeführt werden. Der 33-jährige deutsche Staatsbürger war gestern Abend unmittelbar nach der Tat festgenommen worden. Die Polizei geht nach bisherigen Erkenntnissen nicht von einem politischen oder religiösen Motiv aus. Der Streit über die blockierte Straße von Hormuz gefährdet die Waffenruhe zwischen der USA und dem Iran. US-Präsident Donald Trump drohte der Islamischen Republik erneut mit Vernichtung. Zuvor hatte der Iran als Reaktion auf eine US-Initiative zur Öffnung der Meerenge Ölanlagen in den Vereinigten Arabischen Emiraten angegriffen und in Brand gesetzt. 5 Männer im Alter zwischen 21 und 36 müssen sich ab heute wegen gefährlicher Körperverletzung vor dem Bielefelder Landgericht verantworten. Sie sollen in Reda-Wiedenbrück 2 Brüder mit Schlägen und Messerstichen angegriffen und einen der beiden lebensgefährlich verletzt haben. Laut Staatsanwaltschaft wollten sich die Männer dafür rächen, dass einer der Brüder zuvor einen Cousin eines der Angeklagten verletzt hat. Knapp ein Jahr nach der Bundestagswahl wählen die 208 Abgeordneten der CDU und CSU heute ihre Führung neu. Als Fraktionsvorsitzender stellt sich erneut Jens Spahn zur Wahl. Er bekam vor einem Jahr 91,3% der Stimmen und wurde zum Nachfolger von Friedrich Merz gewählt. Ab heute wird die Brockhagener Straße in Brackwede kurz hinter der Einmündung zur Gütersloher Straße halbseitig gesperrt. Bis zum 4. Juni regelt eine Baustellenampel den Verkehr. Grund sind Arbeiten an der Wasserleitung.
4: Wir schauen aufs Radio Bielefeld Wetter.
6: Heute scheint nicht die Sonne, heute ist es grau, ein bisschen Regen hat sich angekündigt. Ein leichter Fizzle liegt so stellenweise in der Luft, große Regentropfen aber wohl erst am Abend und in der Nacht. Temperaturen bei 14 Grad, morgen sind wir bei 19, da auch noch mal ein bisschen ungemütlich zum Wochenende und am Wochenende selbst wird's gut.
4: Kurz nach 9:30, Quatsch. Kurz nach halb sieben.
5: Doch, was ist denn los?
7: Noch eine halbe Stunde sind wir durch mit dem Mist.
4: Ja, da war wieder der Wunsch, der Vater des Gedanken. Ja. Ne? Kurz nach 6:30 natürlich, keine Sorge, ihr seid noch nicht zu spät dran, wenn ihr jetzt gerade aufstehen zu arbeiten müsst. Es ist kurz nach 6:30. 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
6: An der Stiekoster Straße und am Wörherder Weg wird geblitzt.
4: Ja, Mathe war nie meine Stärke.
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4: Moin, moin zusammen. Ihr könnt heute Abend diskutieren. Und zwar über uns. Wo genau und warum eigentlich? Das klären wir gleich hier bei Radio Bielefeld. Schönen Dienstag mit uns.

0: Wo ist Rothirsch Mike? Ja, was sagt Mitch Kniat? Nach dem Spiel gegen Bochum, wie helfen VR-Brillen im Landgericht dabei, ein Urteil zu fällen? Und wie ist das Leben als Feuerwehrmann im Rollstuhl? Viele, viele Fragen und wir liefern die Antworten. Radio Bielefeld ist hier am Dienstag um gleich 6.39 Uhr mit Sebastian Wiese.
1: Und Timo Teichler. Heute ist auch Tag des Lokaljournalismus. Deswegen lädt die NW heute um 18 Uhr in die Stadtbibliothek ein, um mit euch darüber zu diskutieren, über den Lokaljournalismus, unsere Aufgaben und die Rolle der lokalen Medien.
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0: 6.46 Uhr, Radio Bielefeld läuft live hier aus der Altstadt.
1: Oh ja. Ja,
0: und wie wollen wir euch am liebsten hören? Genau so.
1: Ja, Mann, woo! Cool, geil. Boah, das war, also jetzt ging mir auch am Ende so die Pumpe.
2: Oh mein Gott, ja. Oh mein Gott, ich muss ja das vom Mann anrufen.
0: Ja, und warum reagiert ihr so freudestrahlend und jubelt ganz, ganz laut? 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
3: immer.
0: Oder?
3: Ja.
0: 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Die Spiel war in gut einer Stunde gegen 7:45. Er macht ja immer irgendwelche Friguckchen, sagt meine Mutter immer.
3: Bin gespannt, wo die Reise noch hingeht.
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1: In Hepen, wieder Place to be, in Hepen, in Brake, an der Herforder Straße, Place to be, Hepen bestimmt auch, da ist es schön, genauso wie in Quelle, Ummeln, Sennestadt, Vilsendorf, Thesen und so weiter, aber ich habe keine Zeit mehr für die Stadtteile, denn ich bin bei der Stiekhorster Straße, da wird geblitzt und am Wörheider Weg Richtung Jöllenbecker ebenfalls.

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1: Schönen Dienstagmorgen mit uns.
2: Ja, die Brücke soll sicherer werden. Also die Brücke, die ihr, wenn ihr auf dem UED fahrt, über euch seht, kurz oder hinterm Tunnel, beziehungsweise die am Ischara, Tim.
3: Genau, dafür will die Bezirksvertretung Mitte sorgen. Diese sogenannte Ischara-Brücke führt ja vom neuen Bahnhofsviertel über den Ostwestfalen-Damm zum Campo-Viertel. Zuletzt kam es ja Ende März zu einem Überfall. Die Bezirksvertretung hat jetzt einstimmig beschlossen, dass die Verwaltung prüfen soll, welche Maßnahmen getroffen werden können. Im Gespräch sind eine stärkere Präsenz von Ordnungskräften oder mehr Licht. SPD-Bezirksbürgermeister Frederik Suchler hatte sich zuletzt für eine Videoüberwachung ausgesprochen, die laut Polizei derzeit aber nicht umzusetzen sei. Nach der mutmaßlichen Amokfahrt in Leipzig mit 2 Todesopfern und 3 Schwerverletzten soll der Fahrer des Autos heute einem Haftrichter vorgeführt werden. Der 33-jährige deutsche Staatsbürger war gestern Abend unmittelbar nach der Tat festgenommen worden. Die Polizei geht nach bisherigen Erkenntnissen nicht von einem politischen oder religiösen Motiv aus. Nach dpa-Informationen war der Mann schon vor der Tat Polizei bekannt. Bei der Amokfahrt wurden eine 63-jährige Frau und ein 77-jähriger Mann getötet. Der Einzelhandel in Bielefeld hat im vergangenen Jahr ein Umsatzplus von 2% auf rund 2,2 Milliarden Euro eingefahren. Laut Handelsverband OWL frisst die Inflation das Wachstum aber auf. Billigketten wüchsen, Geschäfte im mittleren Preissegment geben immer öfter auf, beispielsweise Galeria Kaufhof, Hauptgeschäftsführer Jan-Erik Weinekötter.
4: Der Handel hat insgesamt bundesweit 3 sehr, sehr schwere Jahre hinter sich und ist sehr gebeutelt. Aber wie so häufig in OWL hat sich Ostwestfalen-Lippe etwas resilienter gezeigt als der Bundesschnitt und dadurch natürlich in einem sehr, sehr schwierigen Gesamtumfeld leicht besser entwickelt als der Bundesschnitt.
3: Für die kommenden Monate erwartet der Verband, dass die Energiekrise durch die Schließung der Straße von Hormuz die Region noch sehr hart treffen wird. Auch die Inflation werde noch steigen. Erstmal seit Beginn der Waffenruhe im Iran-Krieg haben sich die Spannungen am Persischen Golf wieder deutlich zugespitzt. Die Vereinigten Arabischen Emirate meldeten, dass nach einem iranischen Drohnenangriff in einem Industriegebiet ein Großbrand ausgebrochen ist. US-Präsident Donald Trump betont, dass die USA militärisch gut aufgestellt seien. Tina Eck berichtet aus Washington.
5: Der Iran versteht die Angriffe auf die Ölanlagen in den Vereinigten Arabischen Emiraten als Vergeltung für die Präsenz von US-Kriegsschiffen in der Straße von Hormuz. Die USA berichten im Gegenzug, mehrere iranische Schnellboote zerstört zu haben, mit der Begründung, der Iran habe die Schiffe unbeteiligter Nationen angegriffen, darunter ein Frachtschiff aus Südkorea. Trump drohte dem Iran mit völliger Vernichtung für den Fall, dass US-Schiffe angegriffen werden.
3: Ein 50-jähriger Niederländer steht ab heute wegen versuchten Totschlags vor dem Bielefelder Landgericht. Er soll in Bielefeld durch das Beifahrerfenster eines fahrenden Autos 6 Schüsse auf einen anderen Wagen abgegeben haben. Laut Staatsanwaltschaft wollte er den Insassen töten. Hintergrund soll der Streit um eine Frau gewesen sein. Der Angeklagte traf sein Opfer aber nicht. Es wurde lediglich durch das Zersplittern des Autofensters leicht verletzt.
1: Wir kommen zum Radio Bielefeld Wetter. Himmel, boah, gräulich, sagen wir mal so, aber muss nicht zwingend den ganzen Tag überregnen, hast du
2: vorhin gesagt. Nee, also vielleicht so ein fieser Fizzle, so stellenweise in der Luft, aber die großen Regenwolken ziehen Stand jetzt an uns vorbei. Vielleicht so ein paar Ausläufer dabei, die irgendwie so ein bisschen was mit sich bringen. Gegen Abend kann es ein wenig mehr Regen geben, das Ganze heute bei 14 Grad. Das Gute ist, gestern sah es wesentlich schlimmer aus mit der Wettervorhersage, heute einfach nur grau. Können wir, glaube ich, gut mitleben. Morgen 9 Grad, bisschen Regen dabei, zum Wochenende wird sonniger, wärmer, wir kommen auf 22 Grad und 6 bis 7 Sonnenstunden.
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1: 4 Minuten nach 7, was läuft auf den Straßen?
2: Am Wörhader Weg wird geblitzt in einer Stickhorster, sonst? Ja, her damit, 08800 300.
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1: Moin Moin zusammen. In der Bielefelder Innenstadt gibt es heute eine Demo. Denn heute ist Protesttag zur Gleichstellung von Menschen mit Behinderung. Ja,
2: das haben wir zum Anlass genommen, um genau mit den Menschen zu sprechen, die zum Beispiel an Orten arbeiten, die wir alle kennen, treffen oder am Telefon haben. Und dazu gehört auch Nils Tastow.
6: Hallo.
7: Hi.
1: Nils ist Feuerwehrmann. Im Rollstuhl. Unser Thema. Gleich hier bei Radio Bielefeld. Wir sind immer am Puls der Stadt. Schönen Dienstagmorgen wünschen wir euch.

0: Ein Feuerwehrmann im Rollstuhl?
1: Ja, klingt auch erstmal komisch, ne? Wenn ich irgendwie Leute treffe und so, ja, was machst du beruflich? Ja, ich bin Feuerwehrmann. Dann wird oft so, hä?
0: Radio Bielefeld läuft am Dienstag um 11:45 mit Sebastian Wiese
2: und Timo Teichler.
0: Heute am Protesttag zur Gleichstellung von Menschen mit Behinderungen sprechen wir mit Nils. Der 39-Jährige sitzt im Rollstuhl und arbeitet bei der Feuerwehr Bielefeld.
2: Er fährt nicht mit dem Einsatzwagen zu Brand oder hält den Schlauch ins Feuer. Das hat er früher gemacht. Jetzt sitzt er am Schreibtisch.
1: Neue Kontakte einpflegen, Adressen einpflegen, zusehen, dass die richtigen Autos in der richtigen Menge zum richtigen Einsatz fahren.
2: Oder sitzt in der Leitstelle und nimmt Notrufe entgegen.
1: Das hat sich alles ein bisschen verlangsamt, muss man sagen.
2: Nils ist vor ein paar Jahren an MS erkrankt und musste sich umgewöhnen.
1: Ich kann aufstehen, ich kann auch ein paar Minuten stehen und ich kann ein paar Schritte gehen. Aber ist schon sehr eingeschränkt.
2: Vor allem verliert er über Tag die Kraft.
1: Du musst dir wirklich vorstellen, wie Körner, die verbraucht werden. Ne? Morgens, wenn ich aufwache, bin ich halt super fit. Also da gehe ich sogar, ich sag mal, vom Bett ins Bad. Diese, weiß ich nicht, 10 Meter oder was, das geht dann. Aber je mehr ich dann eben tue, bauen sich diese Körner ab, wie so ein Akku vielleicht.
0: Aber bei der Feuerwehr, da hilft man sich. Wie Nils durch den Berufsalltag kommt, das erklärt er uns gleich hier bei Radio B.

0: Viertel nach sieben am Dienstagmorgen. Radio Bielefeld läuft und wir haben gerade ja Nils kennengelernt. Er ist Feuerwehrmann und sitzt im Rollstuhl.
1: Krankheitsbedingt hat er sich vor einem Jahr in den Rollstuhl gesetzt und konnte sich und kann sich immer noch auf seine Kollegen verlassen.
2: Da hat man wirklich sofort angefangen, Türen einzubauen mit Tastern. Ich habe einen barrierefreien Zugang zur Wache bekommen, kann mein Auto ziemlich nah am Eingang abstellen, dass ich da nicht groß, wenn es auch mal regnet, durch den Regen muss. Also für mich gesehen eigentlich alle Unterstützung erhalten. Nicht mal die ich verlangt habe, aber die ich brauche.
1: Direkt annehmen konnte oder wollte Nils die Hilfe erst nicht.
2: Probleme, glaube ich, machen sich Menschen mit Behinderung immer so ein bisschen selber, dass die sich so ausgrenzen und sagen, ah, nee, lass mal und nee, mach dir mal keine Umstände. Wenn man das einfach annimmt, läuft's gut.
1: Und so steht für Nils in diesem Jahr auch seine erste Fortbildung mit Rolli an.
2: Da habe ich zum Beispiel erst gesagt, ah, nee, lass mich mal hier, fahrt ihr mal, ich bleib hier, ich halte hier die Stellung, weil das ja ziemlich aufwendig ist, mit meinem Rolli mit und so weiter und so fort. Und da haben aber die Kollegen wirklich gesagt, nee, du kommst mit. Ja, dann habe ich noch zwei Tage überlegt und dann, ja los, komm. Einfach normal weitermachen, ne?
1: Klar gibt es auch Sachen, die nicht so geil sind.
2: Ja, wenn du irgendwo hinkommst in ein Restaurant, weiß ich nicht, Toilette im Keller, Mist oder ja, irgendwas im Straßenverkehr, parkplatzmäßig, in der Stadt, Kopfsteinpflaster verlegt. Ja, aber musst du dich halt durchkämpfen, durchbeißen und dann ist gut. Auch das ist so dieses Mindset, ne? Weiter positiv bleiben.
1: Und gerne auch mal lachen.
2: Bin ich in eine Kantine bei uns gefahren und dann ich sag, du, gib mir mal gerade drei Teller. Für meine beiden anderen Kollegen auch noch, ne? Und dann stellte ich mir die auf den Schoß und dann bin ich durch die Kantine gefahren und dann war da eben ein Kollege, der sagt, Mensch, was gibt's bei euch heute? Essen auf Rädern? Es muss schon auch witzig sein, ne? Man darf sich da nicht zu ernst nehmen.
1: Ich glaube, Nils und die Feuerwehr, das passt einfach.
2: Ich hatte hier nie das Gefühl, dass ich hier irgendwie eine Last bin, dass ich hier nicht weitermachen kann. Das war für mich ja auch immer wichtig, ja, in der Arbeit zu bleiben. Ne? Das hat ja auch was mit sozialen Kontakten zu tun und Gespräche und gebraucht werden, Wertschätzung und so weiter. Von daher bin ich da ganz dankbar, dass ich hier weiterarbeiten kann. Langsamer und anders, aber ich kann hier weitermachen.
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1: Na, die Koster Straße wird weiter geblitzt und am Wörheider Weg, da Richtung Jöllenbecker Straße. Und
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1: Na, die Koster Straße wird

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5: Schönen Dienstagmorgen mit uns. Ihr hört Radio Bielefeld um jetzt 7.30 Uhr und ich muss ja wirklich schon sagen, also hartnäckig und beharrlich
6: schon
5: war das Ganze. Mhm. Zahlt sich auch irgendwie auf der einen Seite aus, ja. Aber es war halt alles nicht so ganz legal. Ich frage mich aber wirklich, wie lange und wie viel er da immer so beiseite. Also Wahnsinn, die Meldung ist wirklich verrückt.
6: Wegen Diebstahls von Parkmünzen im Millionenwert muss sich von heute an ein Ehepaar vor dem Landgericht der Stadt Kempten im Allgäu verantworten. Der ehemals bei der Kommune beschäftigte Mann soll über Jahre hinweg insgesamt mehr als 1,9 Millionen Euro aus den Parkscheinautomaten entwendet haben. Seine 39 Jahre alte Partnerin soll ihm dabei geholfen haben. Nach der mutmaßlichen Amokfahrt in Leipzig mit 2 Todesopfern und 3 Schwerverletzten soll der Fahrer des Autos heute einem Haftrichter vorgeführt werden. Der 33-jährige deutsche Staatsbürger war gestern Abend unmittelbar nach der Tat festgenommen worden. Die Polizei geht nach bisherigen Erkenntnissen nicht von einem politischen oder religiösen Motiv aus. Die Bezirksvertretung Mitte will für mehr Sicherheit an der sogenannten Ishara-Brücke sorgen. Sie fordert die Verwaltung mit einem einstimmigen Beschluss auf, zu prüfen, welche Maßnahmen getroffen werden können. Im Gespräch sind eine stärkere Präsenz von Ordnungskräften, mehr Licht- oder Videoüberwachung. Der Einzelhandel in Bielefeld hat im vergangenen Jahr einen Umsatzplus von 2% auf rund 2,2 Milliarden Euro eingefahren. Laut Handelsverband OWL frisst die Inflation das Wachstum aber auf. Bielefeld bleibt in OWL dennoch Handelszentrum Nummer 1. Der Streit über die blockierte Straße von Hormuz gefährdet die Waffenruhe zwischen der USA und dem Iran. US-Präsident Donald Trump drohte der Islamischen Republik erneut mit Vernichtung. Zuvor hatte der Iran als Reaktion auf eine US-Initiative zur Öffnung der Meerenge Ölanlagen in den Vereinigten Arabischen Emiraten angegriffen und in Brand gesetzt. Ein 50-jähriger Niederländer steht ab heute wegen versuchten Totschlags vor dem Bielefelder Landgericht. Er soll in Bielefeld durch das Beifahrerfenster eines fahrenden Autos 6 Schüsse auf einen anderen Wagen abgegeben haben, um den Insassen zu töten. Hintergrund soll der Streit um eine Frau gewesen sein.
5: Wie viele Wochen hat ein Jahr? 52? 40?
6: Ja, 52.
5: 52, okay. Wir schauen auf Radio Bielefeld Wetter. Ich versuche hier gerade eine Rechnung aufzumachen.
6: Also, ich verstehe.
5: Sprechen wir gleich nochmal drüber.
7: Heute ist es grau, 14 Grad. Gestern um die Uhrzeit hieß es noch, dass es den ganzen Tag durchregnen soll. Davon sind wir aktuell entfernt. Regen gibt es vielleicht so ein bisschen stellenweise, so ein leichter Fizzle. Die Ausläufer holen uns da ein. Gegen Abend kann der Regen auch ein bisschen kräftiger werden. Aber grundsätzlich im Vergleich zu, wie es gestern vorher gesagt hat, war eigentlich noch ein guter Tag. Morgen gibt es 9 Grad. Regen hat sich angekündigt. Zum Wochenende wird es warm, sonnig und schön.
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5: Mit Sebastian Wiese.
7: Timo Teichler.
6: Tim Donsbach.
5: Live aus der Altstadt. Und du wolltest eigentlich noch auf die Straße gucken, ne?
7: Genau, Stieglaster und Wörheider Weg haben wir im Angebot. Da wird geblitzt.
5: Ja, siehst du, da war ja nicht viel. So, ich habe nämlich gerade jetzt überlegt, ich bin Tim bei der ersten Meldung hängen geblieben. Ja, wir 1,9 Millionen Euro aus dem Parkscheinautomat oder Automaten, über Jahre. Jetzt habe ich mal gerade geschaut, weil es mich einfach interessiert hat, wie viele Parkscheinautomaten hat Bielefeld? Da bin ich jetzt auf 86 gekommen.
6: Ja.
5: So, und jetzt habe ich gedacht, jeden Tag, damit es nicht auffällt, aus jedem Automaten 1 Euro.
6: Ja.
5: So, wären 86 Euro am Tag. Das habe ich dann mal 54 genommen. Wegen 4, das ist ja schon falsch, ne? Oder? Doch? Nee,
6: du
5: mal 7 müssen wir erst.
6: 365 nehmen.
5: Ah, warte mal, jetzt müssen wir.
6: Weil das sind ja die Tage im Jahr.
5: Warte, pass auf. Also da haben wir 86.
6: Oder möchtest du nur 1 Euro pro Woche
7: einen Break machen?
5: 86 mal 7 sind 600. Und das dann mal 54 sind 32.000. Passt nicht, meinst du?
6: Es sind immer noch... Wir sprechen das gleich.
5: Also ich,
7: genau,
5: ich
7: find, so war es, Sebastian. Genau so.
5: Also ich weiß nicht, wie viele Jahre das denn... Egal. Legal kriegt er auf jeden Fall Geld aus dem Geldregen. 3.000 Euro sind jetzt garantiert in der ersten Runde drin. In
7: Idee knapp war gut.
5: 10 Minuten.
7: Gut.

0: 20 vor 8. 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
1: An der Kafkastraße wird neu geblitzt. Danke fürs Melden per WhatsApp an Bielefeld 6 mal die 5. Wenn ihr noch mehr habt, könnt ihr euch auch gerne darüber melden. Danke.

0: Gleich 7.44 Uhr. Schönen Dienstagmorgen mit uns.
1: Habt ihr gestern die Geschichte von Sarah im Geldregen gehört? Mit 17 hat die Geld für einen Führerschein bekommen von ihren Eltern. Jetzt ist sie 20. Den Führerschein hat sie immer noch nicht, weil sie das Geld nämlich verprasst hat.
0: Nein.
1: Im Geldregen gab es gestern für sie dafür 500 Euro, also nicht für ihre Taten, sondern für den Führerschein und das Geld. Diese 500 Euro sollen jetzt wohl wirklich in den Führerschein investiert werden. Tja, wofür braucht ihr das Geld? Findet's raus mit dem Kollegen Hendrik Frost.
2: Ja, guten Morgen. Und im besten Fall gibt es ja dann auch was für euch. Daniela möchte es jetzt versuchen. Guten Morgen.
3: Ja, guten Morgen.
2: Daniela, du bist schon genauso wie ich auf Arbeit. Dein Job ist Termine verwalten.
3: Genau, für meinen Chef. Ich organisiere seinen Kalender, also seine ganzen Besprechungen, Dienstreisen, Telefonate, alles, was dazu gehört.
2: Und dann kannst du deinen Terminkalender schon mal eintragen. Hier, Daniela, zusätzliche Woche Urlaub oder was soll da passieren, wenn du hier ein bisschen was rausholst?
3: Je nachdem natürlich, um welche Summe es geht, würde ich auf jeden Fall vielleicht mit meiner Familie was Schönes machen, vielleicht was essen gehen. Eine gemeinsame Zeit, davon hat man ja immer zu wenig.
2: Ja, das stimmt wohl. Und Daniela, das Schöne bei uns ist ja, ihr seid vollkommen alleinverantwortlich für die Summen, die hier rausgehen. Hüte dich nur vor dem Blitz.
3: Super, danke schön.
4: 220 Euro.
3: Weiter.
4: 800 Euro.
3: Weiter.
4: 2.500 Euro.
3: Weiter.
4: 3.000 Euro.
3: Stopp, stopp, stopp, stopp, stopp.
2: Daniela, das ist aber mehr als nur ein netter Abend im Restaurant mit der Familie.
3: Ja, das denke ich auch.
2: 3.000 Euro.
3: Boah, ich kann das gar nicht glauben, ey. Dankeschön, mein Gott. Dankeschön, ne? Ich wünsche euch noch einen schönen Tag.
2: Ja, vielen Dank. Und im Geldregen machen wir groß weiter. Wir drehen ihn weiter auf. Wir packen ein bisschen was oben drauf. 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Die regnen garantiert in dieser oder in der nächsten Runde. 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

0: Gleich 7.49 Uhr. 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
1: Kafkastraße, Stiekhorster und Wörther Weg wird geblitzt. Und was haben wir noch?
2: Guten Morgen, ich wollte einmal einen Unfall melden am Stadtholz bei Beresa. Ecke Lenkwerk hat gerade geknallt. Stadteinwärts.
1: Danke, Lukas.
0: Ja, und was haben wir noch? Jetzt guckst du mich mit großen Augen an. Ne? Wir sagen heute wieder Danke. Ist doch Dankeschön Dienstag. Und wir haben diesmal eine ganz besondere Berufsgruppe. Die hat sogar heute einen besonderen Tag. Wir beide haben auch schon Erfahrungen damit gemacht. Welche das genau ist, das erfahrt ihr gleich hier bei uns bei Radio Bielefeld in der nächsten Stunde. Live hier vom Sisterplatz aus der Altstadt. Was guckst du mich so verträumt an? Jetzt so ein bisschen Bleeding Love. Von Leona Lewis. Noch mal ein bisschen hinlegen, ein bisschen bucken. Ich koche noch mal Kaffee, okay?
1: Ja.
0: Mach mal. Bitter nötig, ne? Ja. Am frühen Dienstagmorgen. Schön, dass ihr dabei seid.

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1: Schönen Dienstagmorgen mit uns.
2: Ja, ich bin ja großer Fan jetzt vom Nils. Ihr habt ihn schon bei uns kennengelernt. Ein Feuerwehrmann im Rollstuhl. Mann, hat der Mann eine positive Einstellung, kann man da nur sagen. Ihr könnt ihn auch noch mal kennenlernen in einer Stunde. Aber Thema Rollstuhl und Mensch mit Behinderung ist auch ein Thema heute generell in Bielefeld.
3: Ja, anlässlich des Europäischen Protesttages zur Gleichstellung von Menschen mit Behinderungen heute wird auch in Bielefeld demonstriert. Unter dem Motto Menschenrechte sind nicht verhandelbar beginnt um 11 Uhr eine Demo am Rathaus. Sie zieht anschließend über den Jahnplatz und die Alfred-Bozi-Straße zum Kunsthallenpark und durch die Altstadt zurück zum Rathaus. Dort findet eine Abschlusskundgebung mit Musik und einem Gespräch mit Oberbürgermeisterin Christiana Bauer statt. Mit dem Protest will man unter anderem auf bestehende Barrieren, Ungleichheiten und gesellschaftliche Herausforderungen für Menschen mit Behinderungen aufmerksam machen. Leipzig steht nach der mutmaßlichen Amokfahrt in der Innenstadt unter Schock. Ein 33-jähriger Deutscher war gestern mit einem Auto in eine Fußgängerzone gerast. Zwei Menschen starben, viele weitere wurden verletzt, drei von ihnen schwer. Der Fahrer des Autos wurde unmittelbar nach der Tat festgenommen. Er soll heute einem Haftrichter vorgeführt werden. Fiona Reinhardt berichtet.
4: Die Betroffenheit in Leipzig ist am Tag nach der Tat groß. Um der Trauer Raum zu geben und der Opfer zu gedenken, soll es am Nachmittag eine ökumenische Gedenkandacht in der Nikolaikirche geben. Währenddessen laufen die Ermittlungen von Polizei und Staatsanwaltschaft weiter. Dafür sind Teile der Leipziger Innenstadt heute auch noch gesperrt. Ermittelt wird wegen Mordes in zwei Fällen und versuchten Mordes in mindestens zwei Fällen. Ein politisches oder religiöses Motiv schließt die Polizei aus.
3: Die Bezirksvertretung Mitte will für mehr Sicherheit an der sogenannten Ishara-Brücke sorgen. Sie führt vom neuen Bahnhofsviertel über den Ostwestfalendamm zum Kampo-Viertel. Zuletzt kam es hier Ende März zu einem Überfall. Die Bezirksvertretung hat jetzt einstimmig beschlossen, dass die Verwaltung prüfen soll, welche Maßnahmen getroffen werden können. Im Gespräch sind eine stärkere Präsenz von Ordnungskräften oder mehr Licht. SPD-Bezirksbürgermeister Frederik Suchler hatte sich zuletzt für eine Videoüberwachung ausgesprochen, die laut Polizei derzeit aber nicht umzusetzen sei. Der Einzelhandel in Bielefeld hat im vergangenen Jahr einen Umsatzplus von 2% auf rund 2,2 Milliarden Euro eingefahren. Laut Handelsverband OWL frisst die Inflation das Wachstum aber auf. Hauptgeschäftsführer Jan-Erik Weinekötter.
5: In Bielefeld können wir auch feststellen, dass nach einer Delle im letzten Jahr sich dieses Jahr das Oberzentrum wieder sehr, sehr deutlich positioniert hat und mit leichten Zuwächsen im Vergleich zum Bundesschnitt ganz gut dasteht und nicht wie im vergangenen Jahr eine Negativentwicklung genommen hat.
3: Für die kommenden Monate erwartet der Verband, dass die Energiekrise durch die Schließung der Straße von Hormuz die Region noch sehr hart treffen wird. Auch die Inflation werde noch stark steigen. 5 Männer im Alter zwischen 21 und 36 müssen sich ab heute wegen gefährlicher Körperverletzung vor dem Bielefelder Landgericht verantworten. Sie sollen in Reda-Wiedenbrück zwei Brüder mit Schlägen und Messerstichen angegriffen haben. Dabei soll der eine lebensgefährlich verletzt und nur durch eine Notoperation gerettet worden sein. Laut Staatsanwaltschaft wollten die Männer Rache üben. Zuvor soll einer der beiden Brüder einen Cousin eines der Angeklagten verletzt haben.
1: Wir schauen aufs Radio Bielefeld-Wetter.
2: Grau. Ein bisschen Fizzle, ein bisschen mehr Fizzle vielleicht am Abend, aber grundsätzlich erstmal besser als gestern auch vorhergesagt. Wir waren temperaturtechnisch heute in Innenräumen unzufrieden.
1: Wir lagen daneben, kann man sagen, oder? Also wir haben uns alle etwas dicker angezogen, ja, weil wir dachten, es wird frischer.
2: Ich habe jetzt meinen Pullover ausgezogen, da ist es jetzt mit T-Shirt aber ein bisschen frisch, sodass ich das Bedürfnis habe, mich wieder anzuziehen.
1: Was machen wir jetzt?
3: Ich habe meinen Pullover eben wieder angezogen.
2: Ja, das
3: und ist und du so hast recht. Jetzt, wir sind da jetzt... Antizyklisch, ja.
1: Aber ich habe eben auch schon die Tür einmal aufgemacht, um ein bisschen frische Luft reinzulassen.
2: Ist nicht einfach.
3: Nee.
2: Morgen gibt es 9 Grad, da regnet es auch. Zum Wochenende wieder 20, über 20 drin und viel Sonne. Nächste Problem.
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1: 4 Minuten nach, da schauen wir schnell und aktuell auf die Straßen.
2: Ja, wir haben es nicht leicht. Geblitzt wird auch noch. Mann, an der Kafka-Straße, an der Stieghorster und am Wörheider Weg. Am Stadtholz gab es einen Unfall.
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1: Moin Moin zusammen. Heute ist wieder Dankeschön-Dienstag hier bei Radio Bielefeld. Und das passt ganz hervorragend, denn der besonderen Gruppe von Menschen, denen wir Dankeschön sagen, die hat sogar einen eigenen Tag und der ist auch noch heute. Gibt's auch gar nicht, ne? Klären wir gleich hier bei Radio Bielefeld. Schön, dass ihr dabei seid.

0: Radio Bielefeld ist hier an eben diesen Dankeschön Dienstag um jetzt 8:11 mit Sebastian Wiese
1: und Timo Teichler.
0: Ja, und heute passt der Tag sogar ganz hervorragend, denn es ist der 5. Mai und das ist der Welthebammentag.
1: Und damit wisst ihr auch schon, um welche besondere Gruppe von Menschen es heute geht, die Hebammen.
0: Haben wir auch Erfahrungen mitgemacht, ne? Also vielmehr unsere Frauen, wir hatten sogar zwei verschiedene Hebammen und wir waren wirklich sehr froh, sie zu haben, denn sie unterstützen einen sehr nach der Geburt und vor allem, sie geben nicht nur Tipps, ne? Sie können dich auch beruhigen, gerade beim ersten Kind, da ist man ja, ich sag mal, sehr vorsichtig und macht sich wirklich über alles Gedanken und dafür, dass sie einem damit Rat und Tat zur Seite stehen und immer für einen da sind, immer erreichbar waren, möchte ich auch nochmal ganz persönlich Dankeschön sagen.
1: Und das könnt ihr auch die ganze Woche über bei eurer Hebamme, vielleicht hattet ihr auch mehrere oder habt immer noch eine oder hättet gerne eine.
0: Aber oder habt bald eine.
1: Ja, wie auch immer. Sprachnachricht ist wichtig. Per WhatsApp an Bielefeld 6x5 könnt ihr Danke sagen.

Also besser konnte es ja für Daniela gar nicht laufen heute früh, denn sie hat direkt mal 3.000 Euro aus dem Geldregen rausgeholt. So viel waren in der ersten Runde drin. Jetzt machen wir direkt mit einem guten Betrag weiter, würde ich sagen. In dieser oder der nächsten Runde haben wir 5.000 Euro versteckt, ohne Blitz. 50-50 Chance. 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
1: Kafkastraße wird geblitzt, Stiekoster und am Wörheider Weg. Am Stadtholz hatten wir heute früh einen Unfall. Und ansonsten habe ich erstmal nichts im Angebot. Außer Geld im Geldregen. Den gibt's auch. Gerne weiter mitmachen. Alle Infos dazu findet ihr auf radiobielefeld.de.

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1: 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Wir sind immer am Puls der Stadt. Das ist natürlich auch um 8.30 Uhr auf den Dienstagmorgen. Heute wird es mutmaßlich wieder ein bisschen voller in der Innenstadt. Tim, gibt eine Demo.
2: Ja, anlässlich des Europäischen Protesttages zur Gleichstellung von Menschen mit Behinderungen wird heute auch in Bielefeld demonstriert unter dem Motto Menschenrechte sind nicht verhandelbar. Zieht ab 11 Uhr eine Demo vom Rathaus durch die Innenstadt und zurück zum Rathaus. Man will unter anderem auf bestehende Barrieren, Ungleichheiten und gesellschaftliche Herausforderungen für Menschen mit Behinderungen aufmerksam machen. Nach der mutmaßlichen Amokfahrt in Leipzig mit 2 Todesopfern und 3 Schwerverletzten soll der Fahrer des Autos heute einem Haftrichter vorgeführt werden. Der 33-jährige deutsche Staatsbürger war gestern Abend unmittelbar nach der Tat festgenommen worden. Die Polizei geht nach bisherigen Erkenntnissen nicht von einem politischen oder religiösen Motiv aus. 5 Männer im Alter zwischen 21 und 36 müssen sich ab heute wegen gefährlicher Körperverletzung vor dem Bielefelder Landgericht verantworten. Sie sollen in Reda-Wiedenbrück 2 Brüder mit Schlägen und Messerstichen angegriffen und einen lebensgefährlich verletzt haben. Laut Staatsanwaltschaft wollten sich die Männer dafür rächen, dass einer der Brüder zuvor einen Cousin eines der Angeklagten verletzt hat. Knapp ein Jahr nach der Bundestagswahl wählen die 208 Abgeordneten der CDU und CSU heute ihre Führung neu. Als Fraktionsvorsitzender stellt sich erneut Jens Spahn zur Wahl. Er bekam vor einem Jahr 91,3% der Stimmen und wurde zum Nachfolger von Friedrich Merz gewählt. Im Krieg zwischen Russland und der Ukraine haben beide Konfliktparteien jeweils eine Feuerpause in Aussicht gestellt. Moskau rief eine einseitige Waffenruhe rund um die Gedenkfeier zum Weltkriegsende am 8. und 9. Mai aus. Der ukrainische Präsident Selenskyj erklärte wenig später, sein Land werde seinerseits bereits am 6. Mai eine Feuerpause beginnen. Ab heute wird die Brockhagener Straße in Brackwede, kurz hinter der Einmündung zur Gütersloher Straße, halbseitig gesperrt. Bis zum 4. Juni regelt eine Baustellenampel den Verkehr. Grund sind Arbeiten an der Wasserleitung.
1: Wir schauen aufs Radio Bielefeld Wetter.
3: Heute scheint die Sonne nicht so. Nee, ist einfach grau. Gestern hat man sie so leicht hinter den Wolken gesehen, dass sie da so hinterher lugte wie sonst der Nachbarn hinter der Gardine. Aber heute ist es mit der Sonne ganz doll schwierig. Da ist es grau, da sind auch ein paar Fisselregentropfen in der Luft. Zum Abend hin kann das mit dem Regen etwas mehr werden. Das Ganze bei 14 Grad, ein bisschen schwül und pappig stellenweise.
1: Pappig?
3: Ja, war jetzt so unser... Ich fand auch heute beim Einschlafen irgendwie gestern...
1: Pappte die Decke an deinen Armen.
3: Ja, irgendwie
1: Armen.
3: war mein Körper irgendwie nicht bereit für die Temperaturen. Weiß auch nicht, fand es von der Qualität her der Luft.
2: Ja, war stickig, aber warm.
3: Ja,
2: warm,
3: bin
2: so,
3: ich
2: ja,
3: da
2: ja,
3: auch ein
2: ja.
3: empfindlicher Typ.
1: Aber es ist immer schön, finde ich, wenn es regnet und es ist ein bisschen wärmer und dann kommst du raus, so direkt nach dem Regen.
3: Ja, aber ich schlafe gerne drin. Morgen gibt es 9 Grad und es regnet. Zum Wochenende wird es warm, über 20 Grad und viel Sonne. Da können wir uns freuen.
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3: An der Kafka-Straße und der Schuckert-Straße wird geblitzt, an der Stiekhorster und am Wörheider Weg. Am Stadtholz gab es noch einen Unfall heute früh. Ich glaube, das Thema ist durch. Ansonsten sagt Bescheid 08.800.300.
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1: Unsere Körper sind noch nicht bereit für warme Temperaturen und dann wieder ein bisschen frischer. Wir sagen heute Dankeschön. Es ist wieder Dankeschön Dienstag. Und diesmal gilt der Dank ja allen Hebammen. Und da haben wir gerade eine Sprachnachricht bekommen von der Svenja.
5: Ich verdanke meiner Hebamme sogar meinen zweiten Namen. Ich heiße Svenja Cornelia. Und mein Vater fand das damals so toll, wie die Hebamme uns während der Geburt begleitet hat. Und deswegen heiße ich mit Zweitnamen Cornelia. Man muss natürlich dazu sagen, dass ich die Erstgeborene bin und mein Vater bis dato noch nicht viele Vergleichsmöglichkeiten hatte. Allen einen schönen Tag, auf Wiederhören, ciao.
1: Ihr müsst jetzt euer Kind nicht gleich nach der Hebamme benennen, aber ihr könnt trotzdem weiter Dankeschön sagen. Per WhatsApp-Sprachnachricht, die geht an Bielefeld 6x5 oder ihr schreibt auf unsere Radio Bielefeld Facebook- bzw. Instagram-Seite. Zieht er sich den Pullover wieder über. Also das ist ein Hin und Her bei dir heute früh, kleidungstechnisch Wahnsinn.
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1: 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Und heute ist der Tag des Lokaljournalismus. Deswegen lädt die Neue Westfälische heute um 18 Uhr auch in die Stadtbibliothek ein, um mit euch zu diskutieren über den Lokaljournalismus, unsere Aufgabe und die Rolle der lokalen Medien.
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0: gleich 8.44 Uhr. 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
1: Und jetzt hören wir erstmal Hendrik Frost im landesweiten Geldregenstudio.
2: Und ich habe den Aaron am Telefon, einen Eisenbahner, der Moment mal aber jetzt gerade im Auto sitzt. Guten Morgen, ist
3: genau,
2: richtig, ne?
3: Richtig.
2: Was ist denn
3: Guten
2: da
3: Morgen,
2: los?
3: Genau. Genau, ich bin gerade unterwegs. Heute wird der Essener Hauptbahnhof auf Vordermann gebracht. Graffiti-Entfernung, Rollsplit von den Bahnsteigen entfernen und einfach auch mal Müll aufsammeln.
2: Ja, und wenn du hier ein bisschen was rausholst aus dem Geldregen, gibt es für dich die Bahncard 100.
3: Mal schauen.
2: Was steht auf der Liste?
3: Wenn ich was gewinnen sollte, dann auf jeden Fall ein Umzug steht vor der Tür, ein Auto ist noch abzubezahlen.
2: Ich merke schon, die Ideen gehen hier nicht aus. Komm, dann machen wir doch hin hier. Hier ist dein Geldregen.
3: Ja, okay.
4: 200 Euro.
3: Weiter.
4: 500 Euro.
3: Weiter.
4: 1.000 Euro.
3: Weiter.
4: 1.200 Euro.
3: Weiter.
2: Ah.
3: Oh nein.
2: Ist der Blitz eingeschlagen auf dem Bahnsteig.
3: Jo. Schade.
2: Aaron, tut mir leid.
3: Nicht dafür. Alles klar.
2: Hab einen schönen Tag. Danke dir fürs Mitspielen.
3: Danke. Schönen Tag noch. Tschüss.
2: Ja, das ist natürlich das Geräusch, was wir auf gar keinen Fall hören wollen. Der Blitz, der dann das gesamte Geld wieder wegnimmt. Boah, nicht schön. Wirklich nicht schön. Aber hey, ihr müsst ihn nicht hören. 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

0: 9 Minuten noch. Dann ist es 9 Uhr. 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
1: Gibt eine Baustelle auf der 33 von Paderborn Richtung Bielefeld fahrend zwischen dem Kreuz und Bielefeld-Senne. Dementsprechend staute sich. Stau geht auch zurück bis auf die A2. Geblitzt wird an der Kafka-Straße, an der Schuckert-Straße, an der Stiekoster und am Wörheider Weg. Und dann gibt es heute noch den Nils. Der Nils arbeitet bei der Feuerwehr. Manch einer hat ihn heute schon bei uns kennengelernt. Wer auch den Feuerwehrmann im Rollstuhl kennenlernen möchte, der sollte auch nach 9 noch dabei sein, hier bei Radio Bielefeld, live vom Sisterplatz.

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10: 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Schönen Start euch in den Dienstag. 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
1: Schönen Dienstagmorgen mit uns.
2: Ja, die Brücke soll sicherer werden. Geht's nicht darum, neues Geländer zu machen oder die Holzbalken mal zu schrubben, sondern um was anderes, ne?
3: Ja, vielleicht könnte man das in einem Zuge dann doch das auch noch machen. Wer weiß, auch, ja. Die Bezirksvertretung Mitte will auf jeden Fall für mehr Sicherheit an der sogenannten Ishara-Brücke sorgen. Sie führt vom neuen Bahnhofsviertel über den Ostwestfalendamm zum Kamphofviertel. Zuletzt kam es ja Ende März zu einem Überfall. Die Bezirksvertretung hat jetzt einstimmig beschlossen, dass die Verwaltung prüfen soll, welche Maßnahmen getroffen werden können. Im Gespräch sind eine stärkere Präsenz von Ordnungskräften oder mehr Licht. SPD-Bezirksbürgermeister Frederik Suchler hatte sich zuletzt für eine Videoüberwachung ausgesprochen, die laut Polizei derzeit aber nicht umzusetzen sei. Die Zahl der Apotheken in Deutschland ist im ersten Quartal weiter gesunken. Ende März gab es bundesweit noch rund 16.500 Apotheken, nochmal 60 weniger als zum Jahreswechsel. Das geht aus Daten der Bundesvereinigung Deutscher Apothekerverbände hervor. Diana Kramer berichtet.
4: Seit Jahresbeginn wurden 19 Apotheken neu eröffnet, gleichzeitig aber 79 geschlossen. Ein Trend, der sich seit Jahren fortsetzt. Vor allem im ländlichen Raum bedeutet das für viele Menschen, die Medikamente brauchen, weite Wege. Lange kann das so nicht weitergehen, sagt der Vorsitzende des Deutschen Apothekerverbandes Hans-Peter Hubmann und beklagt die chronische Unterfinanzierung der Apotheken. Seit Jahren wird eine Anhebung der Honorare gefordert. Wegen der angespannten Finanzlage der gesetzlichen Krankenkassen hat Schwarz-Rot diese aber zurückgestellt.
3: Nach der mutmaßlichen Amokfahrt in Leipzig mit 2 Todesopfern und 3 Schwerverletzten soll der Fahrer des Autos heute einem Haftrichter vorgeführt werden. Der 33-jährige deutsche Staatsbürger war gestern Abend unmittelbar nach der Tat festgenommen worden. Die Polizei geht nach bisherigen Erkenntnissen nicht von einem politischen oder religiösen Motiv aus. Nach dpa-Informationen war der Mann schon vor der Tat Polizei bekannt. Bei der Amokfahrt wurden eine 63-jährige Frau und ein 77-jähriger Mann getötet. Ein 50-jähriger Niederländer steht ab heute wegen versuchten Totschlags vor dem Bielefelder Landgericht. Er soll in Bielefeld durch das Beifahrerfenster eines fahrenden Autos 6 Schüsse auf einen anderen Wagen abgegeben haben. Laut Staatsanwaltschaft wollte er den Insassen töten. Hintergrund soll der Streit um eine Frau gewesen sein. Der Angeklagte traf sein Opfer aber nicht. Es wurde lediglich durch das Zersplittern des Autofensters leicht verletzt. Anlässlich des Europäischen Protesttages zur Gleichstellung von Menschen mit Behinderungen heute wird auch in Bielefeld demonstriert. Unter dem Motto Menschenrechte sind nicht verhandelbar beginnt um 11 Uhr eine Demo am Rathaus. Sie zieht anschließend über den Jahnplatz und die Alfred-Bozi-Straße zum Kunsthallenpark und durch die Altstadt zurück zum Rathaus. Dort findet eine Abschlusskundgebung mit Musik und einem Gespräch mit Oberbürgermeisterin Christiana Bauer statt. Mit dem Protest will man unter anderem auf bestehende Barrieren, Ungleichheiten und gesellschaftliche Herausforderungen für Menschen mit Behinderungen aufmerksam machen.
1: Und das ist auch gleich unser Thema, um kurz nach 9. Jetzt schauen wir aber erstmal aufs Radio Bielefeld Wetter.
2: Es ist grau, liegt so ein Fizzle in der Luft. Der kann auch mal zum Abend hin ein bisschen kräftiger ausfallen. Das Ganze bei 14 Grad. Morgen gibt es 9 Grad. Temperaturen gehen weiter tendenziell eher runter. Auch Regen hat sich angekündigt heute und die nächsten Tage dann aber doch gar nicht so viel Regen wie erst noch gestern gedacht. Und es ist eine gute Aussicht weiter vorhanden, denn am Wochenende gibt es, ja, 21, 22 Grad, 6 bis 7 Sonnenstunden.
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1: 3 Minuten nach 9. Da schauen wir schnell und aktuell, was auf den Straßen los ist.
2: Am Wörheider Weg wird geblitzt, an der Stieghorster Straße, an der Schuckert und der Kafka Straße. Und ein Hinweis noch von der 33 von Paderborn Richtung Bielefeld fahrend. Da gibt es eine Baustelle zwischen dem Kreuz Bielefeld und Bielefeld-Senne. Stau geht auch ein bisschen zurück auf die A2. Und auch nochmal ein Baustellen-Update zum Süsterplatz. Da ist man immer noch dabei, ein bisschen den Fehler von vor den Feiertagen auszugleichen. Aber wir sind noch nicht ganz durch.
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1: Moin Moin zusammen. Ja, auch bei dir, Tim, haben wir es eben gehört, dass es in Bielefeld in der Innenstadt heute eine Demo gibt, denn es ist Protesttag zur Gleichstellung von Menschen mit Behinderungen.
2: Genau, deswegen bin ich hinmarschiert.
1: Wir haben das zum Anlass genommen, um genau mit den Menschen zu sprechen, die zum Beispiel an Orten arbeiten, die wir alle kennen, treffen oder auch am Telefon haben. Und dazu, zu dem bist du marschiert, gehört auch Nils Tasto.
5: Hallo.
6: Hi.
1: Nils ist Feuerwehrmann im Rollstuhl. Unser Thema gleich hier bei Radio Bielefeld.

0: Also ihr müsst jetzt kein schlechtes Gewissen haben, wenn ihr gerade gedacht habt, ein Feuerwehrmann im Rollstuhl?
1: Ja, klingt auch erstmal komisch, ne? Wenn ich irgendwie Leute treffe und so, ja, was machst du beruflich? Ja, ich bin Feuerwehrmann. Dann wird oft so, hä?
0: Radio Bielefeld läuft. Am Dienstag um 11:09 mit Sebastian Wiete.
2: Und Timo Teichler.
0: Sorry. Heute am Protesttag zur Gleichstellung von Menschen mit Behinderung sprechen wir mit Nils. Der 39-Jährige sitzt im Rollstuhl und arbeitet bei der Feuerwehr Bielefeld.
2: Er fährt nicht mit dem Einsatzwagen zum Brand oder hält den Schlauch ins Feuer. Das hat er früher gemacht. Jetzt sitzt er am Schreibtisch.
1: Neue Kontakte einpflegen, Adressen einpflegen, zusehen, dass die richtigen Autos in der richtigen Menge zum richtigen Einsatz fahren.
2: Oder sitzt in der Leitstelle und nimmt Notrufe entgegen.
1: Das hat sich alles ein bisschen verlangsamt, muss man sagen.
2: Nils ist vor ein paar Jahren an MS erkrankt und musste sich umgewöhnen.
1: Ich kann aufstehen, ich kann auch ein paar Minuten stehen und ich kann ein paar Schritte gehen. Aber ist schon sehr eingeschränkt.
2: Vor allem verliert er über Tag die Kraft.
1: Du musst dir wirklich vorstellen, wie Körner, die verbraucht werden. Ne? Morgens, wenn ich aufwache, bin ich halt super fit. Also da gehe ich sogar, ich sag mal, vom Bett ins Bad. Diese, weiß ich nicht, 10 Meter oder was, das geht dann. Aber je mehr ich dann eben tue, bauen sich diese Körner ab, wie so ein Akku vielleicht.
0: Aber bei der Feuerwehr, da hilft man sich, ne? Wie Nils durch den Berufsalltag kommt. Das erklärt er uns gleich hier bei Radio Bielefeld. Baby!

0: Radio Bielefeld läuft am Dienstag um 9.14 Uhr und wir haben gerade Nils kennengelernt. Der beeindruckt uns wirklich sehr, muss man sagen. Er ist Feuerwehrmann und sitzt im Rollstuhl.
1: Krankheitsbedingt hat er sich vor einem Jahr so ungefähr in den Rollstuhl gesetzt und konnte sich da auf seine Kollegen verlassen.
2: Da hat man wirklich sofort angefangen, Türen einzubauen mit Tastern. Ich habe einen barrierefreien Zugang zur Wache bekommen, kann mein Auto ziemlich nah am Eingang abstellen, dass ich da nicht groß, wenn es auch mal regnet, durch den Regen muss. Also für mich gesehen eigentlich alle Unterstützung erhalten. Nicht mal die ich verlangt habe, aber die ich brauche.
1: Direkt annehmen konnte oder wollte Nils die Hilfe erst nicht.
2: Probleme, glaube ich, machen sich Menschen mit Behinderung immer so ein bisschen selber, dass die sich so ausgrenzen und sagen, ah, nee, lass mal und nee, mach dir mal keine Umstände. Wenn man das einfach auch annimmt, läuft's gut.
1: Und so steht für Nils in diesem Jahr auch seine erste Fortbildung mit Rolli an.
2: Da habe ich zum Beispiel erst gesagt, ah, nee, lass mich mal hier, fahrt ihr mal, ich bleib hier, ich halte hier die Stellung, weil das ja ziemlich aufwendig ist, mit meinem Rolli mit und so weiter und so fort. Und da haben aber die Kollegen wirklich gesagt, nee, du kommst mit. Ja, dann habe ich noch zwei Tage überlegt und dann, ja, los, komm. Einfach normal weitermachen, ne?
1: Klar gibt's auch Sachen, die nicht so geil sind.
2: Ja, wenn du irgendwo hinkommst in ein Restaurant, weiß ich nicht, Toilette im Keller, Mist oder ja, irgendwas im Straßenverkehr, parkplatzmäßig, in der Stadt, Kopfsteinpflaster verlegt. Ja, aber musst du dich halt durchkämpfen, durchbeißen und dann ist gut. Auch das ist so dieses Mindset, ne? Weiter positiv bleiben.
1: Und gerne auch mal lachen.
2: Bin ich in eine Kantine bei uns gefahren und dann gesagt, du, gib mir mal gerade 3 Teller. Für meine beiden anderen Kollegen auch noch, ne? Und dann stellte ich mir die auf den Schoß und dann bin ich durch die Kantine gefahren und dann war da eben ein Kollege, der sagt, Mensch, was gibt's bei euch heute? Essen auf Rädern? Es muss schon auch witzig sein, ne? Man darf sich da nicht zu ernst nehmen.
1: Ich glaube, Nils und die Feuerwehr, das passt einfach.
2: Ich hatte hier nie das Gefühl, dass ich hier irgendwie eine Last bin, dass ich hier nicht weitermachen kann. Das war für mich ja auch immer wichtig, ja, in der Arbeit zu bleiben, ne? Das hat ja auch was mit sozialen Kontakten zu tun und Gespräche und gebraucht werden, Wertschätzung und so weiter. Von daher bin ich da ganz dankbar, dass ich hier weiterarbeiten kann. Langsamer und anders, aber ich kann hier weitermachen.
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20 nach 9. Radio Bielefeld läuft an diesem Dienstag und jetzt werden die 5000 Euro garantiert. In etwas mehr als 20 Minuten spielen wir die nächste Geldregenrunde. 5000 Euro haben wir jetzt drin. 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
1: Eckendorfer Straße, Höhe Teddy Toys, werden die Ampeln gewartet. Da kommt es zu leichten Behinderungen. Geblitzt wird am Wörheider Weg, an der Stiekhorster Straße, an der Schuckert und der Kafka Straße. Und ganz frisch reingekommen über die 08.800-300 vom Konstantin, der Blitzer Anna Heper Straße, hinten Höhe Altenheim. Ist da das auch? 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
1: Schönen Dienstagmorgen mit uns. Ihr hört Radio Bielefeld um jetzt 9.30 Uhr. Und wer vielleicht jetzt Samstag noch nichts vorhat am Wochenende, ne? Könnte man sich eine Wurst abholen und ein schönes Kaltgetränk, vielleicht eine Cola, vielleicht sogar ein Bierchen. Ich weiß es nicht.
2: Ich weiß es nicht. Also wenn ich kalte Getränke höre, denke ich an Bier.
1: Ja. Und dabei könntet ihr sogar noch was Gutes tun in Bielefeld.
2: Ja, die Bielefelder Radrennbahn wird am kommenden Samstag wieder von möglichst viel Unkraut befreit. Der Förderverein lädt Freiwillige von 10 bis 16 Uhr ein, mit anzupacken. Der Umweltbetrieb unterstützt die Aktion wie gewohnt mit Gartengeräten. Vom Verein gibt es eben Grillgut und kalte Getränke. Nach der Amokfahrt durch die Leipziger Innenstadt mit 2 Todesopfern und 3 Schwerverletzten ist das Areal weiter abgesperrt. Passanten haben Kerzen und Blumen in Anteilnahme niedergelegt. Der Bereich der stark frequentierten Einkaufsmeile werde voraussichtlich den gesamten Tag über weiter gesperrt bleiben, heißt es von der Stadt. Der Fahrer des Autos soll heute einem Haftrichter vorgeführt werden. Die Bezirksvertretung Mitte will für mehr Sicherheit an der sogenannten Ishara-Brücke sorgen. Sie fordert die Verwaltung mit einem einstimmigen Beschluss auf, zu prüfen, welche Maßnahmen getroffen werden können. Im Gespräch sind eine stärkere Präsenz von Ordnungskräften, mehr Licht- oder Videoüberwachung. Der Einzelhandel in Bielefeld hat im vergangenen Jahr einen Umsatzplus von 2% auf rund 2,2 Milliarden Euro eingefahren. Laut Handelsverband OWL frisst die Inflation das Wachstum aber auf. Bielefeld bleibe in OWL dennoch Handelszentrum Nummer 1. Ein 50-jähriger Niederländer steht ab heute wegen versuchten Totschlags vor dem Bielefelder Landgericht. Er soll in Bielefeld durch das Beifahrerfenster eines fahrenden Autos 6 Schüsse auf einen anderen Wagen abgegeben haben, um den Insassen zu töten. Hintergrund soll der Streit um eine Frau gewesen sein. Im Krieg zwischen Russland und der Ukraine haben beide Konfliktparteien jeweils eine Feuerpause in Aussicht gestellt. Moskau rief eine einseitige Waffenruhe rund um die Gedenkfeier zum Weltkriegsende am 8. und 9. Mai aus. Der ukrainische Präsident Selenskyj erklärte wenig später, sein Land werde seinerseits bereits am 6. Mai eine Feuerpause beginnen. Anlässlich des Europäischen Protesttages zur Gleichstellung von Menschen mit Behinderungen heute wird auch in Bielefeld demonstriert. Unter dem Motto Menschenrechte sind nicht verhandelbar zieht ab 11 Uhr eine Demo vom Rathaus durch die Innenstadt und zurück zum Rathaus. Man will unter anderem auf bestehende Barrieren, Ungleichheiten und gesellschaftliche Herausforderungen für Menschen mit Behinderungen aufmerksam machen.
1: Wir schauen aufs Radio Bielefeld Wetter.
3: Heute ist es grau, hin und wieder so ein leichter Fissel in der Luft bei 14 Grad. Zum Abend hin kann es ein bisschen mehr Regen geben. Morgen Temperaturen, glaube ich, Tagestiefstwert der Woche, 9 Grad maximal. Einziger Unterschied ist, dass es auch in der Nacht da keinen Unterschied gibt. Also wisst ihr, nachts genauso warm wie tagsüber, das ist eine Besonderheit des Mittwochs. Auch da kann man ein USP haben, ein Alleinstellungsmerkmal, dass man sagt, das ist das Highlight am Mittwoch. Dann hört es aber auch schon auf. Freitag, Samstag wird schön. 18, 20 Grad, es scheint die Sonne, haben wir Spaß.
1: Du bist mein Highlight. Jeden Tag, muss ich sagen. Kurze halb 10. Wir schauen aufs Radio Bielefeld Wetter.
3: Küsschen. Heperstraße.
1: Genau deshalb.
3: Heperstraße wird geblitzt, Höhe Altenheim, an der Kafka-Straße, an der Schuckertstraße, Stiekhorster und am Wörheider Weg. Eckendorfer Höhe Teddy Toys werden die Ampeln gewartet.
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2: Moin,
1: moin zusammen. Und ein Highlight wären jetzt 5.000 Euro. So viel sind drin. Unterm Geldregen werden sie rausgeholt oder bleiben sie liegen. Für genau euch. Ja, würde ich gleich gut zuhören und rausfinden. In 10 Minuten spielen wir die nächste Runde.

0: 9.39 Uhr. 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
1: Wir haben eine Baustelle auf A33 von Paderborn Richtung Bielefeld fahrend. Zwischen dem Kreuz und Bielefeld-Senne staut sich da ein bisschen. Ansonsten ist das große Ding durch. Ihr seid bei der Arbeit oder wo auch immer. Und seht zu, dass ihr den Tag mit viel Glück und Verstand übersteht.

0: Gleich 9.43 Uhr. Schönen Dienstagmorgen mit uns. Ihr hört Radio Bielefeld.
1: Weiter sagen bzw. im richtigen Moment Stopp sagen. Das ist wichtig beim Geldregen. Wir gucken, wie es läuft bei Hendrik Frost im landesweiten Geldregen-Studio.
2: Bei mir am Telefon ist Dennis in der nächsten Runde Geldregen. Und Dennis, ich muss dir erstmal gratulieren. Hey, happy birthday.
3: Dankeschön, dankeschön.
2: Gab es schon Geschenke für dich?
3: Ja, einen schönen E-Scooter von meiner Frau.
2: Ach, guck mal, die will, dass du weniger Auto fährst.
3: Genau.
2: Und du bist Dachdecker, hast du mir gesagt.
3: Jawohl.
2: So, jetzt stelle ich mir vor, heute ist ein relativ grauer, nasser Dienstag, da kann einiges an Regen runterkommen. Da stelle ich mir den Job als Dachdecker nicht gerade schön vor.
3: Gut, aber welcher Job ist immer schön? Bei Regen würde es weniger stauben auf der Baustelle, ne?
2: Ach, weißt du, wo es auch nicht staubt?
3: Wahrscheinlich bei einem Radio.
2: Richtig, bei uns im Regen, im Geldregen, da klimpert es höchstens. Dennis, ja. Hier ist dein Geldregen, du kennst die Befehle, weiter und stopp, hol was raus.
3: Jawohl, ist klar.
4: 200 Euro.
3: Weiter.
4: 700 Euro.
3: Weiter.
4: 1.200 Euro.
3: Weiter.
4: 1.300 Euro.
2: Dennis?
3: Ja?
2: Da kam nichts mehr von dir.
3: Ich habe aber mehrfach Stopp gesagt. Stopp. Das ist aber schade.
2: Ja. Dennis, das tut mir wahnsinnig leid.
3: Mir auch gerade. Aber gut, so ist es nun mal im Leben, ne?
2: Ach, das ist ärgerlich. Das ist aber auch ganz, ganz wichtig hier im Geldregen. Die Befehle natürlich immer laut und deutlich geben, weil wenn da nichts kommt, dann schlägt der Blitz eben auch ein. Das ist auf jeden Fall das, was wir euch nicht wünschen. Die 5.000 Euro sind also nicht rausgegangen. Sie sind doch hier für euch. 5.000 Euro direkt ohne Blitz, wenn ihr aber auch dann im richtigen Moment Stopp oder Weiter sagt. Holt sie euch 5.000 Euro garantiert.
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0: Gleich 9.52 Uhr, Radio Bielefeld, Blitzer und Verkehr, immer schnell und aktuell.
1: Da haben wir die Blitzer am Wörheider Weg, an der Stiekoster, Schuckert und Heper Straße und Eckendorfer Höhe, Teddy Toys, werden die Ampeln gewartet.
0: Und gleich macht Roxane Borgstein da weiter.
2: Na gut.
0: Ne, wenn
2: Tag
0: wir schon
2: zusammen.
0: So freundlich drum bitten, ab 10 übernimmst du ja das Mikrofon. Viel Spaß
2: Bis
0: dabei.
2: Gleich.

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1: Am Dienstag mit Roxane Brockstedter und Tim Donsbach.
2: Guten Morgen.
1: Nachrichtenzeit jetzt bei uns. In einer Stunde geht's auch in Bielefeld los.
2: Ja, unter dem Motto Menschenrechte sind nicht verhandelbar wird demonstriert.
1: Hintergrund ist der europäische Protesttag zur Gleichstellung von Menschen mit Behinderung heute.
2: Um 11 Uhr startet die Demo am Rathaus. Sie zieht anschließend über den Jahnplatz und die Alfred-Bozzi-Straße zum Kunsthallenpark und durch die Altstadt wieder zurück zum Rathaus. Dort findet eine Abschlusskundgebung mit Musik und einem Gespräch mit Oberbürgermeisterin Christiana Bauer statt. Mit dem Protest will man unter anderem auf bestehende Barrieren, Ungleichheiten und gesellschaftliche Herausforderungen für Menschen mit Behinderungen aufmerksam machen. Nach der Amokfahrt in Leipzig ist die Innenstadt weiter abgesperrt. Viele Menschen haben an der Stelle, an der gestern ein Autofahrer in die Fußgängerzone gefahren war, Kerzen aufgestellt und Blumen niedergelegt. Zwei Menschen starben bei der Amokfahrt des 33-Jährigen. Viele weitere wurden verletzt. Die Ermittlungen zu den Hintergründen laufen. Fiona Reinhardt mit den Infos.
3: Einen politischen oder religiösen Hintergrund für die Tat schließt die Polizei zurzeit aus. Es bleibt also die Frage, warum hat der 33-Jährige das getan? Um dem nachzugehen, ermitteln Polizei und Staatsanwaltschaft heute weiter und so lange bleibt die Leipziger Innenstadt vermutlich auch noch gesperrt. Ermittelt wird wegen Mordes in 2 Fällen und versuchtem Mord in mindestens 2 Fällen. Nach dpa-Informationen war der 33-jährige Fahrer des Autos Polizei bekannt, allerdings nicht wegen ähnlicher Taten. Er soll heute einem Haftrichter vorgeführt werden.
2: Nach Russland hat auch die Ukraine überraschend eine Feuerpause angekündigt. Laut Präsident Volodymyr Zelensky soll die kurze Waffenruhe schon in der kommenden Nacht beginnen. Wie lange sie dauern soll, sagt er nicht. Vorher hatte Moskau eine Feuerpause für Freitag und Samstag angekündigt. Am 9. Mai feiert Russland traditionell den Sieg der Sowjetunion über Nazi-Deutschland. Katharina Schröder berichtet aus Moskau.
4: Der ukrainische Außenminister Andriy Sybiha rief die internationale Gemeinschaft dazu auf, die ukrainische Initiative zu unterstützen. Der Frieden kann nicht auf Paraden und Feiertage warten, schrieb er auf der Plattform X. Morgen werde zeigen, ob Moskau es ernst meine und was es wirklich will. Frieden oder Militärparaden? Russland feiert traditionell am 9. Mai den Sieg der Sowjetunion über Nazi-Deutschland. Auch mit einer Militärparade auf dem Roten Platz. Moskau hatte eine Waffenruhe für den 8. und 9. Mai angekündigt.
2: Der Einzelhandel in Bielefeld hat im vergangenen Jahr einen Umsatzplus von 2% auf rund 2,2 Milliarden Euro eingefahren. Laut Handelsverband OWL frisst die Inflation das Wachstum aber auf. Billigketten wüchsen, Geschäfte im mittleren Preissegment gäben immer öfter auf. Hauptgeschäftsführer Jan-Erik Weinekötter wagte am Radio Bielefeld Mikrofon einen vorsichtig optimistischen Blick in die Zukunft.
5: Wir haben immer noch sehr viele geopolitische Krisen, damit sehr, sehr viel Unsicherheiten im System und Unsicherheiten führen beim Konsumenten immer dazu, dass ich eher geneigt bin zu sparen als zu konsumieren. Aber wir haben in unsere Händler in Bielefeld und auch in den anderen Städten in OWL sehr, sehr hohes Vertrauen, dass sie sich auch in dieser Krise mit sehr viel Innovation wieder behaupten werden.
2: Für die kommenden Monate erwartet der Verband allerdings auch, dass die Energiekrise durch die Schließung der Straße von Hormuz die Region noch sehr hart treffen wird. Auch die Inflation werde noch stark steigen. Die Bezirksvertretung Mitte will für mehr Sicherheit an der sogenannten Ischara-Brücke sorgen. Sie führt vom neuen Bahnhofsviertel über den Ostwestfalendamm zum Kamphofviertel. Zuletzt kam es hier Ende März zu einem Überfall. Die Bezirksvertretung hat jetzt einstimmig beschlossen, dass die Verwaltung prüfen soll, welche Maßnahmen getroffen werden können. Im Gespräch sind eine stärkere Präsenz von Ordnungskräften oder mehr Licht. SPD-Bezirksbürgermeister Frederik Suchler hatte sich zuletzt für eine Videoüberwachung ausgesprochen, die laut Polizei derzeit aber nicht umzusetzen sei.
1: Zum Schlagbaum, ich werde Zöllner. An der Brücke.
2: So schöne Schranken. So,
1: ja,
2: ne?
1: Genau. Wie halt so früher in der DDR rein. Ne?
2: Ja, da kriegst du schöne Mütze auf.
1: Haben Sie was zu verzollen? Sagen Sie mal hier. Hm? Haben Sie denn ja, DDR-Mark hier noch am Start?
2: Schlagring, Messer? Nee, das geht nicht.
1: Nee, nur zwischen 3 Uhr morgens genau. Und 6.45 Uhr. Da darf man Waffen tragen. Ja. Ne? So, wir gucken hier aufs Wetter, Leute. Endlich wird die Luft mal reingewaschen von Pollen. Der Regen hat das gemacht. Ne? Heute und auch morgen überwiegend bewölkt und auch immer mal wieder Schauer. Morgen mehr als heute. Heute 14 Grad, morgen einstellig mit 9 Grad tagsüber Richtung Wochenende. Aber wieder schöner.
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1: Aktuell gibt es Blitzer in der Stadt und zwar auf dem Wörheder Weg, der Stieghorster Straße, auf der Schuckertstraße und der Heper.
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1: So ist das. Das hätte eigentlich der perfekte Geburtstag werden können, Dennis. feiert den heute und hat auch schon sein erstes Geschenk bekommen.
6: Einen schönen E-Scooter von meiner Frau.
1: Ach, bei uns hätte er sich ja noch so viel mehr Scooter leisten können. Da hat er aber leider die Chance verpasst. Das heißt, sein Geld liegt hier noch im Köcher.
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1: Die sind euch sicher in der nächsten Runde garantiert ohne Blitz. Holt sie euch. 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

0: wie tief ist eure Liebe zu Schwarz-Rot? Haben wir jetzt ein Jahr. Radio Bielefeld hier ein Jahr lang, Merz, Klingbeil und Co. Solange ist die Bundesregierung morgen bereits im Amt. In Bielefeld, da wirkt es ja aktuell ein bisschen so, als hätte die Hauptstadt den ganzen Bundestag rausgeschmissen und der müsste jetzt hier im Trailerpark auf dem Jahnplatz leben und regieren. Das ist nur der Showtruck der Bundesregierung, der da gerade bei uns gastiert. Ne? Mal zurück zur Einjahresbilanz. Also in privaten Gesprächen, ich weiß nicht, ob euch das auch so geht, da wirkt es auf mich schon, als seien alle nur noch so auf der Zinne. Aber das war ehrlich gesagt schon unter Scholz ganz doll so. Claudia Wächter aus der Radio Bielefeld-Redaktion. Die Regierung steckt aktuell im Umfragetief. Woran liegt das?
1: Naja, Schwarz-Rot wollte alles anders machen als die Ampel. Aber was passiert? Wieder Dauerzoff auf offener Bühne. Jetzt streitet man sich sogar, wer wen angeschrien hat. Der angekündigte große Wurf, auf den warten noch immer alle und die Wähler verlieren die Geduld, haben das Gefühl, die Probleme bleiben ungelöst, nur der Schuldenberg, der wächst und ganz bitter für die Regierung, die AfD. Die profitiert von diesem Chaos.
0: Da stecken ja auch ganz viele Gefühle drin über Streitigkeiten und Co. Gucken wir mal auf die puren Fakten. Was hat denn die Regierung geschafft innerhalb von diesem Jahr?
1: Es hat sich was getan, ja. Bei der Bundeswehr natürlich vor allem, der illegalen Einwanderung, aber auch die Gesundheitsreform ist auf dem Weg. Doch die wirklich harten Brocken, die liegen noch auf dem Tisch. Und Merz fordert dann nun von der SPD, ihr müsst kompromissbereiter sein. Finden die Sozialdemokraten weniger gut? Und das hört sich alles eher nach neuem Zoff an. Zumal alle unter Druck stehen. Alle wollen jetzt natürlich möglichst bei ihren Wählern punkten.
0: Ja, irgendwo ist ja auch immer bald Wahl, ne? Ein Jahr schwarz-rote Bundesregierung ist fast rum. Morgen ist soweit. Bleiben noch drei, also vielleicht. Einige denken oder hoffen ja, dass die Regierung vorher noch in Sack haut und vorzeitig platzt. 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

Survival. Oh, bestes Leben, ne? Ich habe hier gerade einen Teller mit einer Stulle reingebracht bekommen. Von der Wittemeyer. Mit so einem Heidefrühstück drauf, gekochtes Mett, wisst ihr Bescheid. Und darunter so ein selbstgebackenes Sauerteigbrot. Leute, ne? Aber wenn das hier so losgeht, kann dann auch so weitergehen. Heute ist ja auch noch Tag des Brotes, ne? Da hatten wir jetzt auch daheim das Projekt Sauerteigbrot selbst machen. Hört man, das ist ja schlimmer als aus Dino-DNA neue Dinos für Jurassic Park zu erschaffen. Projekt Sauerteigbrot selbst machen.

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2: Hi, es ist 10:30 und ihr hört die Radio Bielefeld Nachrichten am Dienstag mit Tim Dunsbach.
3: Hi.
2: Mein Name ist Roxane Frogschnieder. An der Ischara-Brücke, da kommt es ja doch immer mal wieder zu Überfällen oder Prügeleien und Ähnliches. Deshalb wird jetzt von der Seite der Politik darüber nachgedacht, wie man da die Gegend sicherer machen könnte, Tim.
3: Ja, die Bezirksregierung Mitte, die will an vorderster Stelle für mehr Sicherheit an dieser Ischara-Brücke sorgen. Sie fordert die Verwaltung jetzt mit einem einstimmigen Beschluss aufzuprüfen, welche Maßnahmen getroffen werden können. Im Gespräch sind unter anderem eine stärkere Präsenz von Ordnungskräften, mehr Licht oder auch eine Videoüberwachung. Der mutmaßliche Amokfahrer von Leipzig befand sich nach Informationen des MDR noch am Sonntag in einer Psychiatrie. Dort soll er sich selbst eingewiesen haben. Nach Informationen der Bild wurde er am Sonntag wegen aggressiven Verhaltens gegenüber anderen Patienten der Einrichtung verwiesen. Gestern soll er dann mit einem Auto in die Fußgängerzone gefahren sein und 2 Menschen getötet haben. Anlässlich des Europäischen Protesttages zur Gleichstellung von Menschen mit Behinderungen heute wird auch in Bielefeld demonstriert. Unter dem Motto Menschenrechte sind nicht verhandelbar zieht ab 11 Uhr eine Demo vom Rathaus durch die Innenstadt und zurück zum Rathaus. Man will unter anderem auf bestehende Barrieren, Ungleichheiten und gesellschaftliche Herausforderungen für Menschen mit Behinderungen aufmerksam machen. Die Bielefelder Radrennbahn wird am kommenden Samstag wieder von möglichst viel Unkraut befreit. Der Förderverein lädt Freiwillige von 10 bis 16 Uhr ein, mit anzupacken. Der Umweltbetrieb unterstützt die Aktion mit Gartengeräten. Vom Verein gibt es Grillgut und kalte Getränke. Anti-Atomkraft-Initiativen erwarten heute Abend den 3. Transport von hochradioaktiven Atommüll aus dem Forschungszentrum Jülich ins Zwischenlager Ahaus. Eine offizielle Bestätigung

0: Für den geplanten Transport gibt es nicht. Atomkraftgegner planen dennoch an mehreren Stellen Proteste. Ab heute wird die Brockhagener Straße in Brackwede, kurz hinter der Einmündung zur Gütersloher Straße, halbseitig gesperrt. Bis zum 4. Juni regelt eine Baustellenampel den Verkehr. Grund sind Arbeiten an der Wasserleitung.
1: Mann, bei euch da drüben im Süden ist ja ein Loss auf der Straße mit den Baustellen. Quellerstraße, Osnabrücker Straße, Brockhagen. Meine Güte! Eigentlich wollen wir euch ganz gerne auch mal hier haben, aber ihr kommt dann nicht mehr weg, ne? Wir gucken aufs Wetter. Also die Sonne, die macht sich heute und morgen wirklich rar. Es werden mal Blumen gegossen. Das macht der Regen, von dem gibt's heute in der zweiten, späteren Tageshälfte mehr als in der jetzigen und morgen insgesamt mehr Regen als heute noch. Die Werte, die sind ziemlich runtergegangen. Heute noch 14 Grad, morgen nur 9 Grad. Richtung Wochenende wieder sonniger.
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1: Wenn es was zu melden gibt, ihr könnt immer anrufen, wisst ihr, ne?
3: Hallöchen, hier ist die Anja. Es gibt einen Blitzer an der Braker Straße, Höhe Kirche. Wird gerade aufgebaut.
1: Alles klar, danke fürs Melden. Anja, auf der Eckendorfer Straße bei Teddy Toys gibt es eine Ampelwartung. Auf dem Wörhalder Weg noch einen Blitzer. Auf der Stiekoster und der Heper Straße ebenfalls.
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1: Schön, Tim Donskopf, bis morgen.
0: Schön, bis morgen.
1: Leute, noch nie, never ever waren die Preise an den Tankstellen ja so hoch, wie sie es im vergangenen Monat gewesen sind. Der April war wirklich der kostspieligste aller Zeiten für Autofahrer. Durchschnittlich kostete der Liter Diesel 2,27 Euro. Ein bisschen runtergegangen sind die Preise ja mit dem Tankrabatt seit Mai schon. Aber irgendwo versickert auch eine Summe von rund 4 Cent in dem Leck, das bei dem Mineralölkonzern sitzt. Das muss dringend mal gestopft werden, denn die brauchen unsere Steuerrabatte ja nun wirklich nicht, ne? Moin zusammen.

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0: Oh, das war ja so ein Krimi eben, ne? Dennis steht im Geldregen und auf einmal Stille. Der sagt nichts mehr. Kein Weiter, kein Stopp.
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0: Also wir haben alle hochgeguckt unten am Redaktionstisch. Wir dachten, ist Radio ausgefallen? Hören wir wirklich nichts mehr? Nee, wir haben nichts mehr gehört. Es kam nichts von ihm und dann kam der Blitz. Oh, so schade, ne? Übt schon mal ganz deutlich weiter, um Stopp zu sagen. Nicht, dass wir das nochmal erleben müssen. Rüber zu Hendrik Frost.
2: Und in dieser Runde möchte Andrea sich in den Geldregen stellen. Hallo, Andrea.
3: Ja, hallo.
2: Du bist gerade bei der Hausarbeit.
3: Ganz genau. Betten beziehen, Wohnung machen, dann kochen.
2: Was ich neulich übers Bettenbeziehen gelernt habe bei den Bettlaken, ist immer unten rechts so ein Etikett eingenäht. Manchmal hat man das ja, dass man nicht genau weiß, was ist jetzt hier die lange Seite und was ist die kurze Seite. Ich habe dann rechts unten so ein Etikett entdeckt und das muss immer rechts unten ans Fußende. Kennst du die Regel?
3: Nee, kenne ich nicht.
2: Ja, guck mal, wenn du gleich noch weiter beziehst mit dem Betten, geht's vielleicht ein bisschen schneller.
3: Ja, muss ich mal drauf achten.
2: War das der Hund oder hast du in den Fuß gestoßen?
3: Ja, das ist der Hund.
2: Ah, ein bisschen aufgeregt, ne?
3: Ja, genau.
2: Ich kann mir vorstellen, dass du jetzt auch ein bisschen aufgeregt bist, wenn du den Geldregen hörst.
3: Auf jeden Fall.
2: Ja, dann hol mal was raus hier.
3: Wunderbar.
1: 200 Euro.
3: Weiter.
1: 800 Euro.
3: Weiter.
1: 1500 Euro.
3: Weiter.
1: 3000 Euro.
3: Weiter.
1: 5000 Euro.
3: Stopp.
2: Andrea?
3: Ja?
2: Es gibt ja Leute, die sagen, mit Hausarbeit würde man kein Geld verdienen.
3: Ja?
2: Das stimmt nicht.
3: Nein.
2: Du hast hier gerade 5000 Euro verdient.
3: Ja. Oh, mein Hund geht gerade durch. Ja,
2: du aber auch.
3: Ja.
2: Der Hund freut sich, Andrea freut sich und wir freuen uns, dass endlich die 5000 Euro rausgegangen sind. Ihr könnt auch was haben. Zweimal 5000 Euro zusammengerechnet, ja, sind 10.000 Euro. Wir packen jetzt 10.000 Euro hier in den Geldregentopf und ihr holt sie euch entweder in dieser neuen Runde oder in der nächsten. Quasi eine 50-50-Chance. 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

Hallo. 10 Minuten vor 11, Radio Bielefeld, Blitzer und Verkehr hier. Eckendorfer Straße bei Teddy Toys. Da gibt es wohl kein Ampelsignal, die werden da gerade gewartet. Geblitzt wird in Brake, auf der Braker Straße, Höhe Kirche, auf dem Wörheider Weg, Stieghorster und Heperstraße. Ich wünsche euch allen eine gute Fahrt mit uns.

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1: Dienstagvormittag, ab sofort hat Tim Forspel die Radio Bielefeld Nachrichten für euch.
2: Hallo zusammen.
1: Mein Name ist Roxane Brockschneider und wir hatten euch das ja schon gemeldet. Decathlon in der Bahnhofstraße hier in der City macht im Sommer zu und jetzt, Tim, hat sich auch Decathlon selbst gemeldet, ne?
2: Ja, da heißt es, man passe das Angebot strategisch an und bestätigt, dass nach knapp 8 Jahren ab dem 26. Juli hier in der Neustadt die Türen geschlossen bleiben.
1: Der Umsatz hier in der City war nicht gut genug, deshalb jetzt der Fokus auf den großen Decathlon-Laden in seiner Stadt?
2: Genau so. Ist das. In Sennestadt wird man laut Decathlon über 1 Million Euro investieren, um das da richtig schick zu machen.
1: Okay.
2: Die Mitarbeiter können dahin wechseln und verlieren nicht ihre Jobs.
1: Das ist schön, ja. Wie für die Innenstadt das weitergeht, im ehemaligen Sinn Leffers-Gebäude da unten, nach dem Sommer, wenn die da ausgezogen sind, das müssen wir sehen.
2: Nach der Amokfahrt in Leipzig ist die Innenstadt weiter abgesperrt. Viele Menschen haben an der Stelle, an der gestern ein Autofahrer in die Fußgängerzone gefahren war, Kerzen aufgestellt und Blumen niedergelegt. 2 Menschen starben bei der Amokfahrt, viele weitere wurden verletzt. Die Leipziger sind auch heute noch fassungslos über die Tat.
3: Ja, das ist so nah bei einem. Also ich arbeite auch hier in der Innenstadt und fahre halt auch jeden Tag hier vorbei. Es berührt einen. Man fühlt sich irgendwie unsicher. Man denkt an nichts, ne? Und dann passiert sowas. Macht auch als Stadt betroffen.
4: Also verarbeiten kann man sowas, glaube ich, in den wenigen Stunden nicht. Also mein Gefühl war eher so eine Leere. Es gibt ja noch viele andere schlimme Nachrichten, aber die werden dann auf einmal so ganz klein.
2: Die Polizei ermittelt weiter und es gibt neue Details zum Tatverdächtigen. Nach übereinstimmenden Medienberichten war der 33-jährige Deutsche einen Tag vor der Tat noch in einer psychiatrischen Einrichtung untergebracht und wurde am Sonntag entlassen. Laut Ermittlern wird derzeit nicht von einem politischen Motiv ausgegangen. Der Mann befindet sich inzwischen wieder in einer psychiatrischen Einrichtung. Nach ersten Einschätzungen ist er offenbar nicht haftfähig. Die großen Reiseveranstalter wollen ihre Kunden für gebuchte Reisen nicht nachträglich zur Kasse bitten, trotz der steigenden Kerosinpreise. Das berichten TUI, Altours und DerTour dem Tagesspiegel in einer Umfrage. Für zukünftige Buchungen könnte es allerdings teurer werden. Thomas Bremser hat die Infos.
5: Veranstalter können den Reisepreis tatsächlich nachträglich erhöhen. Und zwar dann, wenn es im Vertrag steht und gestiegene Kosten wie Kerosin es nachweislich erfordern. Ein solcher Aufschlag muss aber spätestens 20 Tage vor der Reise mitgeteilt werden. Die Preise für Kerosin steigen aktuell, deshalb könne man nicht ausschließen, dass die Buchungen teurer werden. Auch Sorgen vor einem Mangel an Kerosin stehen im Raum. Wenn Flüge deshalb im Sommer gestrichen werden müssen, werde man die Kunden umgehend informieren, heißt es.
2: In Bielefeld hat in diesen Minuten eine Demo am Europäischen Protesttag zur Gleichstellung von Menschen mit Behinderungen begonnen. Unter dem Motto Menschenrechte sind nicht verhandelbar ist der Zug am Rathaus gestartet und führt jetzt über den Jahnplatz bis zum Kunsthallenpark und durch die Altstadt zurück. Am Rathaus ist anschließend eine Abschlusskundgebung mit Musik und einem Gespräch mit Oberbürgermeisterin Christiana Bauer geplant. Mit dem Protest wollen die Veranstalter auf Barrieren, Ungleichheiten und gesellschaftliche Herausforderungen für Menschen mit Behinderungen aufmerksam machen.
1: Das ist auch gut und wichtig, denn wer denkt, ach, für die wird das schon alles getan und ne, gibt da Leitsysteme in der City und so. Ja, ja, versuch mal in Brake am Bahnhof als Mensch im Rollstuhl mit dem Zug zu fahren. Hast du keine Chance? Gibt eine riesige, bröselnde, uralte Treppe in einem Tunnel. Kein Fahrstuhl. Stehst du da. Kannst du mit dem Taxi fahren oder mit dem Bus.
2: Ja,
1: da
2: richtig.
1: Funktioniert
2: und
1: ja
2: auch,
1: Gott sei Dank
2: auch
1: ganz
2: wirklich
1: gut,
2: eine schöne Veranstaltung hier jedes Jahr auf dem Alten Markt mit
1: Musik.
2: Finde ich
1: gut. Macht
2: habe ich schon ein paar Mal zugeschaut. Viel Spaß.
1: Das Wetter hält hoffentlich. Also die dickeren Schauer sind tatsächlich so in der zweiten, späteren Tageshälfte angekündigt. Also ein bisschen kann jetzt schon mal runterkommen, aber nicht so dauerhaft. Dazu aktuell Temperaturen von 14 Grad haben wir die Tageshöchstwerte auch schon erreicht. Morgen wird es was kühler, da nur 9 Grad. Und wie gesagt, morgen auch mehr Regen als heute. Ab Donnerstag geht es so langsam wieder los mit etwas Sonnenschein. Und zum Wochenende hin ist es auch wieder wärmer, bis zu 21 Grad.
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1: 4 Minuten nach 11 auf der Heperstraße wird geblitzt, auf der Stiekoster und Braker Straße und auf dem Wörheider Weg.
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3: Claudia Effenberg, Model, TV-Star, Spielerfrau, Expertin für alles. Und jetzt auch noch Expertin für gesundes Abnehmen. Claudia hat der gesammelten Presse verraten, wie sie es macht. Also ihren Sportplan, ihre ausgeklügelte Ernährungsumstellung, ihr mentales Training zum Abnehmen. Bah, was? Ach, die nimmt die Abnehmspritze. Ja, aber schön abgenommen hat sie. Ja, sogar der Ehering passt wieder. Claudia war immer eine hochattraktive Frau. Bah, da kann der Effenberg sagen, was er will. Ja, siehe, der Stefan muss jetzt wieder aufpassen im Strafraum. Ja, die ist gefragt. Hier, was denn? Eine schöne Frau hat man nie so ganz für sich allein. Ja, da muss der Effe jetzt mal wieder einen Zahn zulegen und den Tiger wieder auspacken. Ich freue mich schon auf die Fotos vom nächsten Oktoberfest. Dann gibt's beim Käfer wieder frische Zunge. Bah.
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Der Lokaljournalismus hat heute seinen Tag. Und wir bei Radio Bielefeld liefern euch um 11:30, was da wichtig ist für Bielefeld heute. Es geht unter anderem um die Demo zum Prozesstag für die Gleichstellung von Menschen mit Behinderung. Wir reden über Decathlon, das hier in Bielefeld in der City, ja, seinen Laden räumen wird unter anderem. Jetzt schauen wir auf Radio Bielefeld Blitzer und Verkehr. Das kriegt ihr ja sonst auch nirgendwo geliefert, nur bei uns bei Radio Bielefeld. Es gibt Blitzer auf der Heperstraße, auf der Stieghorster beim Kombi blitzt eine Maschine, auf dem Wörheider Weg und in Brake, auf der Braker Straße an der Kirche. Kommt gut an euer Ziel.

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5: Radio Bielefeld hier um 11:30 Uhr, eure Nummer 1. Ihr hört die Nachrichten mit Tim Forsbel.
6: Guten Tag.
5: Und Roxane Brockschneider. Es ist auch eine Sauerei. Bundeskartellamt ermahnt jetzt Mineralölkonzerne, den Tankrabatt ordentlich weiterzugeben.
6: Ja, zwar gäbe es keine entsprechende rechtliche Verpflichtung, jedoch sei die Maßnahme nicht dafür gedacht, dass die Konzerne ihre Gewinne erhöhen, so der Präsident des Kartellamts im Deutschlandfunk.
5: Seit dem 1. Mai gilt ja eine Steuersenkung auf Diesel und Benzin von rund 17 Cent pro Liter.
6: Die Preise sind an den Tankstellen jedoch nicht entsprechend gesunken und da ärgert man sich jetzt. Decathlon schließt seine Filiale in der Bielefelder Bahnhofstraße am 25. Juli nach knapp 8 Jahren. Das hat das Unternehmen jetzt bestätigt und begründet das mit einer strategischen Neuausrichtung und zu geringeren Umsätzen am Standort. Stattdessen wird der Markt in Sennestadt ausgebaut, die Beschäftigten sollen dort übernommen werden. Russland greift weiter Gebiete in der Ukraine an. Nach Angaben der ukrainischen Behörden sind dabei in der Region Poltawa 4 Menschen getötet und 31 verletzt worden. Die Ukraine griff ihrerseits eine große Ölraffinerie in der Ostseeregion Leningrad an. Zuletzt hatten beide Seiten jeweils eine Feuerpause rund um die Gedenkfeiern zum Weltkriegsende diese Woche angekündigt. Nach der tödlichen Amokfahrt in Leipzig gibt es neue Details zum Tatverdächtigen. Der 33-jährige Mann war offenbar kurz zuvor in einer psychiatrischen Einrichtung und wurde einen Tag vor der Tat entlassen. Bei der Fahrt gestern durch eine Fußgängerzone wurden 2 Menschen getötet und mehrere teils schwer verletzt. Die Ermittlungen laufen. In Bielefeld läuft gerade eine große Demo zum Protesttag für die Gleichstellung von Menschen mit Behinderungen. Der Zug ist am Rathaus gestartet und zieht über den Jahnplatz durch die Innenstadt. Zum Abschluss ist eine Kundgebung auf dem Alten Markt mit Oberbürgermeisterin Christiana Bauer geplant. Die Bielefelder

0: Radrennbahn wird am kommenden Samstag wieder von möglichst viel Unkraut befreit. Der Förderverein lädt Freiwillige von 10 bis 16 Uhr ein, mit anzupacken. Der Umweltbetrieb unterstützt die Aktion mit Gartengeräten. Vom Verein gibt es Grillgut und kalte Getränke.
1: Das ist doch was für alle Kaninchenzüchter. Da gibt's Futter für die Rammler, ich sag's euch. Die Sonne, die macht sich heute und morgen ganz schön rar. Es versteckt hinter Wolken, kommt dann erst so am Donnerstag langsam wieder zum Zuge. Am Wochenende auch wieder für eine längere Zeit. Heute und morgen recht regnerisch. Morgen gibt's noch mehr Schauer als heute. Heute 14 Grad, da wird so in der zweiten Tageshälfte wieder was mehr regnen als jetzt. Morgen nur 9 Grad.
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1: Aktuell gibt es Blitzer bei uns im Stadtgebiet. Da hätten wir den auf der Stieghorster Straße, auf dem Wörheider Weg und den Braker auf der Braker Straße Höhe Kirche.
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0: Hallo zusammen und ein kurzer Nachtrag noch, gerade falsch gesagt. Die Abschlusskundgebung von der Demo, die ist nicht auf dem Alten Markt, sondern vom Rathaus. Nicht, dass ihr euch da vertauscht.

0: Graue Wolken, immer mal wieder Regenschauer. Diese Woche schlagen die Eisheiligen zu. Ihr könnt im Ganzen aber auch entfliehen.
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0: Ja, wir finanzieren mit etwas Glück einfach euren Sonnenurlaub. Strand, 30 Grad, das Geld gibt's jetzt. Hendrik Frost, wer ist bei dir am Telefon?
2: Jessica hat die landesweite Geldregen-Hotline gewählt und hat mich jetzt am Telefon. Und Jessica, komm, wir machen erstmal eine Atemübung. Ist notwendig, oder?
3: Ja, das glaube ich auch.
2: Du bist ein bisschen aufgeregt.
3: Und wie?
2: Du wünschst dir eine neue Kaffeemaschine, deine alte ist kaputt.
3: Ja, da kommt nur noch Wasser und Kaffeesatz raus, mehr oder weniger.
2: Ja, gut. Ja. Jessica, und wenn du hier ein bisschen Geld rausholst, hast du aber noch einen zweiten Wunsch.
3: Ja, ich würde gern in den Urlaub fahren.
2: Nach Mallorca?
3: Nach Rügen. Nach Rügen.
2: Okay.
3: Die fahren fast jedes Jahr dahin und ja, ist einfach schön.
2: Jessica, wir schauen mal, was von beiden wahr wird. Hier kommt dein Geldregen. Pass auf, dass der Blitz nicht einschlägt.
3: Okay.
1: 250 Euro.
3: Weiter.
1: 1000 Euro.
3: Weiter.
1: 1150 Euro.
3: Weiter.
1: 1200 Euro.
3: Weiter. Oh Gott. Weiter.
2: Nein, Jessica.
3: Nein. Nein.
2: Ach. Und du hast zwischendurch richtig mit dir gerungen, oder?
3: Ja.
2: Kannst auch noch eine Woche mit Filterkaffee leben?
3: Ja, muss ich denn wohl.
2: Ach, wie schade. Und ich habe genau geahnt, wo Jessie hin wollte, nämlich zu den 10.000 Euro. Die sind ja hier im Geldregen versteckt. Heißt, sie sind da. Und zwar jetzt genau, in dieser Runde Geldregen, stecken 10.000 Euro garantiert ohne Blitz. Ich will euch am Telefon hören. Bewerbt euch hier.
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Also wenn ihr eh gerade im Flow seid, was das Gärtnern angeht, dann packt Hacke, Handschuhe und Eimer nicht ganz weit weg und helft doch Samstag dabei, die Radrennbahn wieder sichtbar zu machen. Die ist unter Gestrüpp und Unkraut komplette Mäntel verschwunden. 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Jetzt schauen wir auf Radio Bielefeld Blitzer und Verkehr. Und da gibt es Blitzer und zwar erstmal ein Unfall. Filsendorfer Straße Richtung Schildische. Filsendorfer Straße Richtung Schildische oder stadteinwärts. Eins von beiden, ich bin mir jetzt nicht ganz sicher. Der Verkehr wird auf jeden Fall an der Unfallstelle vorbeigeführt und es kommt dort zu Behinderung. Ich hatte irgendwie ein Brett vor dem Kopf, natürlich. Passt das? Schildische und Stadteinwärts sind die gleiche Richtung. Ich war gerade irgendwie nicht dabei. Tut mir leid. Geblitzt wird auch noch, und zwar auf der Braker Straße an der Kirche, in Gellershagen auf der Dürer Straße, auf dem Wörheider Weg und der Stieghorster Straße. So, jetzt erstmal wieder sammeln hier.

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1: Nachrichtenzeit jetzt mit Tim Förspel.
2: Hallo zusammen.
1: Und Roxane Brockschneider. Und heute ist ja auch der Tag des Lokaljournalismus.
2: Ja, und da lädt die Neue Westfälische heute Abend zu einer Diskussionsrunde in die Stadtbibliothek ein. Los geht es um 18 Uhr. Thema ist die Bedeutung des Lokaljournalismus sowie die Aufgaben und Rolle regionaler Medien.
1: Besucher können dort mit Redakteuren ins Gespräch kommen, Fragen stellen. Auch ein paar aus unserer Radio Bielefeld-Redaktion werden dabei sein.
2: Der bundesweite Aktionstag soll die Bedeutung lokaler Berichterstattung hervorheben. Und das haben wir zum Anlass genommen, euch zu fragen, warum ihr das wertschätzt.
3: Weil es eben halt lokal ist. Man wird über die Blitzer informiert und was in der Gegend passiert.
4: Man ist auf jeden Fall immer auf dem Laufenden.
5: Ich höre jetzt nicht so gerne eins live oder irgendwie was anderes, also lieber Radio Bielefeld, weil ich da halt direkt die Nachrichten von hier habe.
6: Ob es die Stadt betrifft, ob es Hermannsdenkmal ist oder ob es der Tierpark, Fußball sowieso.
7: Tja, man muss ja wissen, was im Umfeld passiert, ne?
2: Und dafür sorgen wir weiter gerne. Schön, dass ihr uns einschaltet. Der Liter E10 kostet in Bielefeld jetzt gerade im Durchschnitt knapp unter 2 Euro. Der Liter Diesel liegt durchschnittlich 2 Cent über der 2-Euro-Marke. Das ist günstiger, als es mal war, aber müsste möglicherweise noch günstiger sein. Denn seit Anfang Mai gibt es in Deutschland ja den Tankrabatt wegen der hohen Spritpreise. Die 17 Cent Steuersenkung pro Liter werden da aber offenbar nicht komplett an die Kunden weitergegeben. Das haben jetzt auch die Wirtschaftsforscher vom Münchner IFO-Institut berechnet. Thomas Brockt berichtet.
8: Besonders groß ist der Unterschied beim Diesel. Der wurde laut IFO-Institut in den ersten 3 Tagen des Tankrabatts im Schnitt nur 4 Cent billiger. Bei Superbenzin waren es immerhin 12 Cent. Es ist zwar auch für die Experten schwer, genau zu sagen, wie die schwankenden Preise zustande kommen und wie groß der Einfluss von Maßnahmen wie dem Tankrabatt ist. Zuvor hatten aber auch schon der ADAC und Verbraucherschützer kritisiert, dass die Steuersenkung nur teilweise bei den Autofahrern ankommt.
2: Nach der Amokfahrt in Leipzig ist die Innenstadt weiter abgesperrt. Viele Menschen haben an der Stelle, an der gestern ein Autofahrer in die Fußgängerzone gefahren war, Kerzen aufgestellt und Blumen niedergelegt. 2 Menschen starben bei der Amokfahrt des 33-Jährigen. Viele weitere wurden verletzt. Die Ermittlungen zu den Hintergründen, sie laufen. Fiona Reinhardt hat Infos für uns.
9: Einen politischen oder religiösen Hintergrund für die Tat schließt die Polizei zurzeit aus. Es bleibt also die Frage, warum hat der 33-Jährige das getan? Um dem nachzugehen, ermitteln Polizei und Staatsanwaltschaft heute weiter und so lange bleibt die Leipziger Innenstadt vermutlich auch noch gesperrt. Ermittelt wird wegen Mordes in 2 Fällen und versuchtem Mord in mindestens 2 Fällen. Nach dpa-Informationen war der 33-jährige Fahrer des Autos Polizei bekannt, allerdings nicht wegen ähnlicher Taten. Er soll heute einem Haftrichter vorgeführt werden.
2: Der Sportartikelhändler Decathlon schließt die Filiale in der Bielefelder Innenstadt am 25. Juli dieses Jahres. Das Unternehmen bestätigt damit die Berichte vom vergangenen Wochenende. Nach knapp 8 Jahren an der Bahnhofstraße spricht man jetzt von einer strategischen Neuausrichtung. Hintergrund sind nicht ausreichende Umsätze am City-Standort. Stattdessen will Decathlon den großen Markt in Sennestadt weiter stärken und dort nach eigenen Angaben mehr als 1 Million Euro investieren. Die etwa 16 Beschäftigten hier aus der Neustadt können demnach nach Sennestadt wechseln und ihre Jobs behalten. Für die Bielefelder Innenstadt bedeutet die Schließung zunächst einen weiteren Leerstand. Wer die Flächen im ehemaligen Sennleffers-Gebäude künftig nutzt, ist noch offen.
1: Ja, endlich wird die pollengeschwängerte Luft mal reingeregnet. Ne? Heute und auch morgen ist es überwiegend bewölkt. Und heute wird es noch Schauer geben, morgen auch ein bisschen mehr als heute noch. Morgen kühler mit 9 Grad tagsüber. Und dann geht es auch langsam wieder rauf mit den Werten. Am Wochenende sind wir wieder bei 22 Grad angelangt und einem Sonne-Wolken-Regen-Mix.
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1: Es wird gerade voller auf der Autobahn 2 Hannover Richtung Dortmund zwischen Ostwestfalen-Lippe und Bielefeld-Ost. Stockender Verkehr bis langsam Stau. Ihr braucht da ein bisschen länger. Ich versuche das jetzt nochmal mit der Filsendorfer Straße, okay? Also, Filsendorfer Straße, da hat es leider einen Unfall gegeben, Richtung Innenstadt fahren. Der Verkehr wird von der Polizei an der Unfallstelle vorbeigeführt und auch da dauert es etwas länger. Naja, halbwegs gut gegangen, ein Tee hat gefehlt irgendwo. Auf der Stieghorster Straße, da wird gerade geblitzt, auf dem Wörheider Weg, der Dürerstraße und der Braker.
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2: Hallo. Hallo.
1: Es gibt Menschen, die bleiben ja einfach immer zu positiv. Beneidenswert ist das. Jessica zum Beispiel, die hat sich so mega gefreut über unseren Anruf allein.
10: Na, hi. Nein, ich fasse es nicht, ehrlich.
1: Ja, und selbst der Blitz konnte an ihrer Laune nicht viel ändern.
10: Ja, alles gut, alles gut.
1: Lacht sie immer noch, ne? Ich will gar nicht wissen, wie es bei ihr geklungen hätte bei 10.000 Euro. Und genau darauf habt ihr jetzt natürlich die Chance.
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1: Holt euch die Pinunzen in der nächsten Spielrunde. 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

0: Ach was, über der Feuerwehr alles möglich machen, ne? Respekt! Radio Bielefeld läuft bei euch am Dienstag um 11:45. Bei der Feuerwehr Bielefeld, da ist nämlich ein Kollege an MS erkrankt, sitzt jetzt im Rollstuhl und kann weiterhin voll dabei sein. Ein Beispiel, das wir euch gerne am heutigen Protesttag zur Gleichstellung von Menschen mit Behinderungen vorstellen. Es geht um Nils Tasto. Er nimmt bei der Feuerwehr unter anderem die Notrufe entgegen. Für ihn wurde das Gebäude rollstuhlgerecht umgestaltet, damit er zum Beispiel auch die Türen gut aufbekommt. Sofort annehmen konnte Nils die Hilfe und auch den Rollstuhl, aber erst nicht so richtig.
1: Ja, anfangs nicht. Anfangs brauchte ich den Rollstuhl ja auch noch nicht immer. Sag ich mal, habe ich mich so hier geschleppt. Kurze Wege, nur die Wege, die ich machen muss. Aber gut, irgendwann war dann klar, das grenzt irgendwann aus. Ne? Wenn du irgendwann sagst, nee, ich komme nicht mit, dann gehen die anderen. Die anderen gehen, weiß ich nicht, auf dem Hof in der Sonne, in der Mittagspause. Nee, ich bleib oben. Irgendwann bist du dann raus, ne?
0: Ja, und genau das wollte und will Nils nicht.
1: Also ich bin grundsätzlich wirklich ein positiver Typ, der so, ich will nicht sagen vorangeht, aber der immer weiter, nicht stehen bleiben. Was war, das war halt. Und Dinge, die du nicht ändern kannst, kannst du halt nicht ändern. Und so bin ich, Gott sei Dank, das war wie gesagt auch gut für meinen Kopf, auch in diese Krankheit gegangen und mit dieser Krankheit. Es war mir immer wichtig, am Arbeiten zu bleiben. Es war mir immer wichtig, weiterhin meine Freunde zu treffen, Dinge zu machen, in den Urlaub zu fahren, sei es noch so schwierig, die Dinge einfach zu machen, einfach um dabei zu bleiben, um im Gespräch zu bleiben, um mitreden zu können und um eben nicht, ich sag mal, zu Hause einfach so ein bisschen zu versauern. Ne?
0: Nils, Top-Typ, der weiter positiv bleibt und das muss man ja auch mal sagen, anscheinend wirklich ganz tolle Kollegen hat, die ihm helfen und viel möglich machen. Wir in Bielefeld, wa? Wir halten zusammen.
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0: fragt Ray im besten Mix, where's my husband?
1: 25 Minuten nach 12. Wir schauen auf die Verkehrslage und da gibt es im Moment Blitzer auf der Bracker Straße, Stiekhorster und Dürer Straße und auf dem Wörheider Weg. Es gab auch einen Unfall, Filsendorfer Straße Richtung City fahrend. Die Polizei ist vor Ort und leitet euch an der Unfallstelle vorbei. 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
5: Radio Bielefeld hier um 12:30 und wir liefern das Gesprächsmaterial für eure nahende Mittagspause. Herr Forspel ist im Studio.
6: Das mache ich so gern. Hallo zusammen.
5: Mein Name ist Roxane Brockschnitter. In Sennestadt hat eine aufmerksame Autofahrerin am Sonntag einen betrunkenen Autofahrer gemeldet.
6: Ne? Ja, nach Angaben der Polizei soll sich der 28-jährige Ukrainer gemeinsam mit einem Kollegen zunächst beim Fahren immer wieder abgewechselt haben, bevor es auf einem Parkplatz zu einem Streit zwischen den beiden kam. Der Mann fuhr anschließend allein weiter, konnte aber von der Polizei gestoppt werden.
5: Ja, und dabei stellte sich dann noch heraus, dass er überhaupt keinen Lappen hatte und tatsächlich unter Alkoholeinfluss stand. Ne?
6: Ja, laut Polizei zeigte er sich anschließend aggressiv und kam in Gewahrsam. Die Beamten danken der aufmerksamen Fahrerin aus Gütersloh. Der ehemalige Dortmund-Trainer Edin Terzic ist zurück auf der großen Fußballbühne. Er übernimmt ab Sommer bei Athletic Bilbao. Das berichtet jetzt gerade der Kicker. Und wo wir bei Fußballtrainern sind, was die Sperre nach der roten Karte von Kniat angeht, gibt es noch keine News. Die Frage ist, ob er nur das kommende oder auch das übernächste Spiel an der Seitenlinie

0: mir den Amin fehlen wird. Wenn es da eine Entscheidung vom Sportgericht gibt, hört ihr die hier. Das Hunter-Virus auf einem Kreuzfahrtschiff breitet sich weiter aus. Nach Angaben der WHO gibt es inzwischen 7 bestätigte oder vermutete Infektionen. Unter ihnen sind 3 Tote, ein Schwererkrankter und 3 weitere Passagiere mit zunächst milden Symptomen. Die WHO vermutet, dass das Virus von Mensch zu Mensch übertragen wurde, was sehr ungewöhnlich ist. Rund 150 Passagiere harren weiterhin auf dem Schiff im Atlantik aus. Sie dürfen ihre Kabinen nicht verlassen. Anlässlich des Europäischen Protesttages zur Gleichstellung von Menschen mit Behinderungen wird heute auch in Bielefeld demonstriert. Unter dem Motto Menschenrechte sind nicht verhandelbar zieht seit 11 Uhr eine Demo vom Rathaus durch die Innenstadt und zurück zum Rathaus. Man will unter anderem auf bestehende Barrieren, Ungleichheiten und gesellschaftliche Herausforderungen für Menschen mit Behinderungen aufmerksam machen. Die Bahn startet eine neue Kampagne. Von heute an sind in Bahnhöfen und Zügen Plakate zu sehen, die für mehr Respekt gegenüber den Mitarbeitern werben. Im Rahmen eines Aktionsplans werden zudem Bahnbeschäftigte mit Bodycams ausgestattet. Auch wird das Sicherheitspersonal aufgestockt. Das Unternehmen reagiert damit auf den gewaltsamen Tod eines Zugbegleiters bei einer Fahrkartenkontrolle vor 3 Monaten.
1: Es wird heute noch was regnen. Am frühen Abend geht's damit was stärker los. Heute 14 Grad, morgen gibt's nur 9 Grad. Und da wird's auch mehr regnen als heute. Insgesamt in dieser Woche immer mal wieder auch ein kürzerer Schauer. Ab Donnerstag gehen die Werte wieder rauf und auch die Sonnenstunden nehmen zu. Von 0 auf zumindest 2 Stunden Sonnenschein am Donnerstag und am Wochenende wird's deutlich schöner.
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1: Ich finde das hier immer so toll, dass Abschlepper auch bei uns in der Verkehrshotline anruft, 08800 300, um Bescheid zu sagen, dass da wieder lang gefahren werden kann. Das ist der Fall nach einem Unfall in Filsendorf auf der Straße dort Richtung City fahrend. Hatte es einen Unfall gegeben. Da ist jetzt die Unfallstelle geräumt und wir wünschen der Person, die da vor uns ist. Allesamt Abschlepper schließlich an gute Besserung. Geblitzt wird gerade auf der Braker Straße, auf der Stiekorster und Dürer Straße sowie auf dem Wörheiter Weg.
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4: Hallihallo.
1: Und heute ist ja auch noch Tag des Brotes. Hast du,
4: wichtig.
1: Hast du schon mal dieses Projekt Sauerteig, ist ja der heißeste Scheiß, gestartet?
4: Die Mission Sauerteig. Nein, selber nicht gestartet, weil ich auch selber kein großer Bäcker bin, aber meine Nachbarin im Haus, die hat so eine Kultur, redet da auch immer von, ist da ganz stolz drauf. Ich weiß gar nicht, worum es da geht. Das ist irgendwie, musst du ansetzen, Wasser, Mehl,
1: ja, ich weiß,
4: Bakterien.
1: Ja, genau, und dann musst du die streicheln und die Temperatur muss richtig sein und dann musst du zur richtigen Uhrzeit, dann, in genau dem richtigen Zeitplan.
4: Und dann wird das schön und prächtig und dann kannst du Brot backen. Ne?
1: Was hinzugeben. Es gibt ja auch Sauerteige, die dann beim Bäcker liegen, die ihren Ursprung schon beim Ur-Ur-Ur-Ur-Großvater hatten. Also,
4: eine 5. Generation
1: ja,
4: Sauerteig.
1: Ja, stellt euch mal vor, wie alt das Brot ist. Ne? Tatsächlich haben Forscher 2019 auch mal in Ägypten Reste nahezu versteinert in so einer 5000 Jahre alten Karaffe gefunden von altem Sauerteig und es haben es wirklich
4: Wahnsinn.
1: Geschafft, wie bei Jurassic Park so ein bisschen, diese Mikroben da wieder zu beleben und haben dann ein Brot gebacken.
4: Und das dann nicht mal trocken.
1: Nicht trocken. Die haben es dann neu angesetzt, das tatsächlich geschmeckt hat 1:1 wie im alten Ägypten. Ich weiß gar nicht, ob ich das so gerne gegessen hätte. Ey.

0: oder was aus der Kantine. Das gibt's bei euch so.
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0: Oder ihr geht mal ganz cool zum Mittagessen ins Sterne-Restaurant. Ne? Das hätte doch mal Stil. Dauert vielleicht ein bisschen lange mit den 12 Gängen, aber ist doch egal. Ne? Könnt ihr ja mal nutzen, wenn ihr hier bei uns im Geldregen die große Kohle rausholt. Mal gucken, ob das jetzt was gibt. Rüber zu Hendrik Frost ins landesweite Geldregen-Studio.
2: Aische ist jetzt am Telefon und Aische hat noch einen schönen Nachmittag vor sich.
3: Genau. Ich werde mich mit meiner Mutter und meiner Schwester gleich treffen in der Stadt. Schön Kaffeekuchen. Und hoffe, dass ich die beiden vielleicht auch einladen kann, wenn ich hier erfolgreich bin.
2: Das wollen wir herausfinden. Ich meine, Talent für Zahlen hast du ja.
3: Ja, ich studiere BWL und möchte in die Wirtschaftsprüfung gehen.
2: Ja, was ist bei der Wirtschaftsprüfung besonders wichtig?
3: Kontrolle, Effizienz, Wirtschaftlichkeit.
2: Guck mal, das sind ja auch drei Keywords, die hier perfekt bei uns auf den Geldregen passen. Du hast die Kontrolle, du musst da möglichst effizient durch und das dritte habe ich jetzt schon wieder vergessen, aber ich drücke dir die Daumen.
3: Dankeschön.
1: 200 Euro.
3: Weiter.
1: 1.500 Euro.
3: Weiter.
1: 2.500 Euro.
3: Weiter.
1: 5.000 Euro.
3: Weiter.
1: 10.000 Euro.
3: Stopp. Stopp.
2: Stopp.
3: Stopp.
2: Stopp. Stopp. Aische.
3: Oh mein Gott.
2: Und wie du deine Schwester und deine Mama gleich einladen wirst.
3: Oh mein Gott, danke schön. Knaller, wirklich, danke.
2: Du bist so eine gute Wirtschaftsprüferin, du hast die Kontrolle komplett behalten und zockst hier 10.000 Euro raus.
3: Und die Nerven
2: vor
3: allem, danke schön.
2: Was machst du mit dem Geld?
3: Boah, ich habe so viele Ideen, aber ich glaube in erster Linie auch einen Urlaub buchen mit meinem Freund zusammen, damit man vom Lernstress mal ein bisschen runterkommt.
2: Du hast es dir verdient. Ach, wie herrlich. Aische ist glücklich. Das freut mich doch auch. Und jetzt seid ihr dran. Ihr seid die Nächsten mit 5.000 Euro. Wir packen nochmal Kohle rein in den Jackpot hier. Innerhalb der nächsten drei Runden kriegt dann hier garantiert 5.000 Euro. Versucht herauszufinden, in welcher Runde sie stecken und bewerbt euch hier auf 5.000 Euro.
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Ja, wie ist denn das jetzt mit der Rotsperre für Mitch Knier, DSC-Trainer? Da schauen alle ganz gespannt weiter Richtung Sportgericht. Thema gleich hier in den Nachrichten um 1 bei Radio Bielefeld. Jetzt der Blick auf die Verkehrslage, nicht aufs Sportgericht. Geblitzt wird auf der Bracker Straße, auf der Lara Straße. Im Nelkenweg vor der Kita in der Windflöte steht eine Blitze. Auf der Stieghorster Straße, dem Wörhalder Weg und in Gellershagen eine auf der Dürer Straße. Gute Fahrt euch!

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1: Hallo zusammen. Um eins Mahlzeit wünschen Tim Forsbel.
2: Guten Tag.
1: Und Roxane Brockschnitter. Ihr hört die Radio Bielefeld Nachrichten. Absolutes Horrorszenario, da an Bord zu sein nach einem Ausbruch des Hunter-Virus. Auf dem Kreuzfahrtschiff im Atlantik hat sich die Lage da verschärft, ne?
2: Ja, nach Angaben der Weltgesundheitsorganisation gibt es inzwischen 7 mutmaßliche Infektionen. 3 Passagiere sind gestorben, darunter auch ein deutscher Staatsbürger. Eine weitere betroffene Person wird derzeit intensivmedizinisch in Johannesburg behandelt.
1: Die WHO hält es für möglich, dass sich die Infizierten an Bord gegenseitig angesteckt haben. Das wäre allerdings ungewöhnlich, da Hunter-Viren normalerweise durch Kontakt mit infizierten Nagetieren übertragen werden.
2: Ja, und gegen diese Viren, die je nach Stamm unterschiedlich gefährlich sind, gibt es keine wirkliche Behandlung. Nur die Symptome können gelindert werden. Das Schiff liegt aktuell vor der Küste von Kap Verde vor Anker. An Bord befinden sich rund 150 Menschen, die sich in ihren Kabinen aufhalten müssen. Bei Arminia Bielefeld richtet sich der Blick weiter auf das Sportgericht. Noch ist offen, ob die Rotsperre für Trainer Mitch Kniart die letzten 2 Spiele im Abstiegskampf bestehen bleibt. Der Verein hofft auf eine milde Entscheidung nach seiner Geisteskrank-Aussage. Wenn es da vermutlich noch heute Neuigkeiten gibt, melden wir sie für euch. Und derweil sorgt eine andere Trainerpersonalie gerade für internationale Aufmerksamkeit. Ex-BVB-Coach Edin Terzic übernimmt im Sommer den spanischen Traditionsclub Athletic Bilbao. Terzic unterschreibt dort einen Vertrag bis 2028. In Sennestadt hat eine Zeugin am Sonntag einen betrunkenen Autofahrer der Polizei gemeldet. Nach Angaben der Beamten sollen sich zunächst 2 Männer beim Fahren eines Audis immer wieder abgewechselt haben. Auf einem Parkplatz kam es dann offenbar zu einem Streit, bei dem der zweite Mann ausstieg und zu Fuß weiterging. Der 28-jährige Ukrainer setzte sich jedoch wieder ans Steuer allein und fuhr los. Die Polizei konnte ihn kurze Zeit später im Bereich der Einmündung Falkenstraße und Hellweg stoppen. Laut Polizei war er betrunken und hatte keinen Führerschein. Der Mann wurde festgenommen. Nach der Amokfahrt in der Innenstadt will die Stadt Leipzig jetzt prüfen, wie sie die Fußgängerzone sicherer machen kann. Parallel laufen die Ermittlungen zum Motiv des Fahrers weiter. Der soll heute einem Haftrichter vorgeführt werden. Fiona Reinhardt hat die Infos für uns.
3: Die Stadt Leipzig hat angekündigt, die Zufahrtsstelle zu prüfen, an der die Amokfahrt durch die Innenstadt begonnen hat. Außerdem soll das gesamte Sicherheitskonzept der Innenstadt noch einmal auf den Prüfstand gestellt werden, heißt es. Der Tatverdächtige soll am westlichen Ende der Fußgängerzone noch durch Poller gestoppt worden sein. Am östlichen Eingang gab es aber keine Poller und so konnte der 33-Jährige offenbar ungehindert in die Fußgängerzone fahren. Bei seiner Amokfahrt hat der Mann mehrere Menschen verletzt und 2 Menschen getötet.
2: In Bielefeld läuft heute eine große Demo zum Protesttag für die Gleichstellung von Menschen mit Behinderungen. Der Demozug war gegen 11 Uhr am Rathaus gestartet und ist über den Jahnplatz durch die Innenstadt gezogen. Zum Abschluss gibt es jetzt noch eine Kundgebung wieder vor dem Rathaus mit Oberbürgermeisterin Christiana Bauer.
1: Die Sonne kommt eher nicht so richtig durch die Wolkendecke heute und morgen nicht. Der Regen schon, da wird es heute später am Tage noch ein paar Schauer geben. Morgen sind die auch mal ein bisschen doller und stärker insgesamt über den Tag verteilt. Da nur 9 Grad, heute ja 14. Aber ab Donnerstag wird das so langsam wieder besser. Die Werte klettern rauf, am Wochenende bis zu 22 Grad. Und die Sonne zeigt sich auch immer wieder mehr.
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1: Um 3:03 wird geblitzt und zwar auf der Lara-Straße, Braker Straße an der Kirche, auf dem Nelkenweg bei der Kita in Windflöte, Stieg aus der Straßehöhe Kombi auf dem Würheider Weg und auf der Dürer Straße. Gute Fahrt euch.
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1: Tim und Roxane.
2: Ja, hallo.
1: Und mit Aische. Die hat wirklich alles richtig gemacht. Die ist total cool geblieben und hat sich eben die 10.000 Euro gesichert. Danach war sie dann gar nicht mehr so cool.
4: Oh, oh mein Gott, danke schön. Die seid ja Knaller, wirklich, danke.
2: Ja, da würde ich auch die Fassung verlieren, glaube ich.
1: Ah, die ist richtig happy und lädt jetzt Mama und Schwestern zum Kaffee- und Kuchenklatsch ein in
2: Toll.
1: Die Stadt. Vielleicht wird es da das Sterne-Restaurant. Ja, wollen wir mal sehen.
2: Da ist eine,
1: ne,
2: richtige Torte drin.
1: Genau, sucht euch doch auch ein bisschen Geld bei uns aus dem Geldregen raus. In einer der nächsten Runden warten nämlich 5.000 Euro auf euch. Die Hotline zum Mitspielen findet ihr auf radiobielefeld.de.

0: keine Sorge, ich habe nichts Schlimmes. Ich mache nur Lamas-Atmung. Das lernt man ja in der Schwangerschaft bei der Geburtsvorbereitung, ne?
1: Ich danke allen Hebammen hier in Bielefeld für ihren wunderbaren Job, neuem Leben auf die Welt zu helfen.
0: So, am Dankeschön-Dienstag bei Radio Bielefeld gehen auch von mir aus Grüße und Dank raus an die Hebamme Andrea Hiller. Tolle Frau, mega die Ruhe weg, voll Profi. Gut, der Erstgeborene fährt zwar schon Auto, ist also schon ein bisschen her, der Kontakt. Aber für ein Dankeschön ist ja noch nie zu spät, ne? Radio Bielefeld-Hörer Bodo, der hat uns über WhatsApp geschrieben, dass er und seine Frau sich total gut gefühlt haben in der Betreuung bei den Hebammen in Bethel in der Klinik. Die haben Sicherheit gegeben. Nachher war es dann zu Hause eher die Schwiegermutter, die gut unter die Arme gegriffen hat. Wie ist denn das bei euch? Wer hat euch in den Presswehen beigestanden oder in der Nachbereitung oder auch davor? Am Tag der Hebammen könnt ihr Komplimente und Danksagungen in alle Richtungen der Hebammen abgeben über Radio Bielefeld WhatsApp. Gerne als Sprachnachricht.

22 Minuten nach 1 jetzt. Wir schauen, was los ist auf den Straßen, bevor wir gleich dann auf die Nachrichten schauen. Um 1:30 hier mit Ulrich Zwedt. Im Moment gibt es lediglich Blitzer auf dem Wörheider Weg, auf der Stiekoster Straße, auf dem Nelkenweg an der Kita, Lara Straße, Braker Straße, Dürer Straße, Fadkow.

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3: Die Radio Bielefeld Nachrichten hat jetzt Ulrich Zwetz für euch.
4: Guten Tag.
3: Mein Name ist Roxane Brockschneider. Das ist ja mal eine tolle Leistung. Freuen wir uns drüber. Zum ersten Mal seit 8 Jahren ist wieder ein Bielefelder Schüler bei der Bundesrunde der Mathematik-Olympiade mit dabei, Ulrich.
4: Ja, und zwar Maximilian Elsner vom Max-Planck-Gymnasium hat sich in der NRW-Landesrunde der Mathematik-Olympiade mit Platz 2 und einer sehr guten Klausur für die Bundesrunde qualifiziert. Die findet mit insgesamt 14 Schülern und Schülerinnen aus NRW vom 7. bis zum 10. Juni in Hamburg statt. Bei der Mathe-Olympiade geht es nicht um schnelles Rechnen, sondern um das Lösen von Problemen mit mathematischen Methoden. Von heute an sind in Bahnhöfen und Zügen Plakate der Deutschen Bahn zu sehen, die für mehr Respekt gegenüber den Mitarbeitern werben. Im Rahmen eines Aktionsplans werden zudem Bahnbeschäftigte mit Bodycams ausgestattet. Auch wird das Sicherheitspersonal aufgestockt. Die Deutsche Bahn reagiert damit auf den gewaltsamen Tod eines Zugbegleiters bei einer Fahrkartenkontrolle vor 3 Monaten. Der Impfstoffhersteller BioNTech schließt mehrere Produktionsstandorte. Betroffen sind die Standorte in Idar-Oberstein, in Rheinland-Pfalz, im hessischen Marburg, in Singapur und vom übernommenen Konkurrenten CureVac in Tübingen. Insgesamt könnten den Angaben zufolge bis zu 1860 Stellen wegfallen. BioNTech will nach eigenen Angaben bis zum Jahr 2029 rund 500 Millionen Euro einsparen. Das Hantavirus auf einem Kreuzfahrtschiff im Atlantik breitet sich weiter aus. Nach Angaben der Weltgesundheitsorganisation gibt es inzwischen 7 bestätigte oder vermutete Infektionen. Unter ihnen sind 3 Tote, 1 Schwererkrankter und 3 weitere Passagiere mit milden Symptomen. Die WHO vermutet, dass das Virus von Mensch zu Mensch übertragen wurde, was sehr ungewöhnlich ist.

0: möglich ist. Die Bielefelder Polizei hat nach dem Hinweis einer Zeugin am Sonntagmittag in Sennestadt einen betrunkenen Autofahrer aus dem Verkehr gezogen. Der 28-jährige Ukrainer konnte zudem keinen Führerschein nachweisen und hatte zuvor mit einem Arbeitskollegen gestritten, der vergeblich versucht hatte, ihn von der Weiterfahrt zu hindern. Der betrunkene 22-Jährige zeigte sich auch gegenüber dem Polizeibeamten renitent, musste deswegen auch gefesselt und dann in Gewahrsam genommen werden. Die Bielefelder Polizei weist noch einmal Autofahrer und auch Beifahrer darauf hin, sich vor dem Öffnen der Autotür zu vergewissern, ob dadurch nicht Radfahrer behindert werden. Erneut ist es am vergangenen Donnerstagabend in Bielefeld zu einem sogenannten Doring-Unfall gekommen. Ein 55-jähriger Autofahrer hatte auf der Mühlenstraße die Fahrertür seines Wagens geöffnet, gegen die eine 28-jährige Radfahrerin fuhr, stürzte und sich dabei schwer verletzte.
1: Oh, Horror, da habe ich immer Angst vor, wenn ich mit dem Fahrrad an parkenden Wagen vorbeifahre, dass ich da komplett meine Zähne verliere, ne? Ja, wir drücken die Daumen, dass das keinem passiert. Die Sonne, Leute, die macht sich heute rar. Es wird noch einen Schauer geben. Je später es wird, desto höher dann die Wahrscheinlichkeit dafür. 14 Grad heute Morgen, 9 Grad, da wird es was mehr regnen als heute. Damit ist aber auch die Talsohle durchschritten. Am Donnerstag wird es wieder netter. Da gibt es dann auch ein bisschen Sonnenschein. Es wird ein bisschen wärmer. Der Regen lässt was nach. Am Wochenende wieder 22 Grad.
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1: Im Moment wird geblitzt. Gar nicht wenig. Brakerstraße an der Kirche, auf der Lara-Straße, an der Kita in Windflöte am Nelkenweg. Auf der Stieghorster Straße in Gellershagen, auf der Dürerstraße. Da ist eine Maschine kurz hinterm Supermarkt und auf dem Wörheider Weg auch.
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1: Am Dienstag mit Roxane Brockschnitter. Schön, dass ihr bei uns seid.

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1: Also Münchner Studenten, die haben jetzt aus Abwasser Bier gebraut. Wir schubsen euch hier lieber Richtung Champagner im Geldregen. Rüber zu Hendrik Frost ins landesweite Geldregenstudio.
2: So, Kevin ist am Telefon und Kevin ist einer, der fummelt so gerne an Kabeln rum. Habe ich das richtig zusammengefasst?
3: Ja, genau, das stimmt.
2: Einfach ausgedrückt, du bist Elektriker bei den Stadtwerken. Was war heute schon zu tun?
3: Ach, einiges. Wir mussten einige Baustellen abfahren und einige Sachen reparieren.
2: Und das ist halt ein handwerklicher Job. Wenn der dann nicht anfällt, würdest du gerne in den Urlaub. Der erste größere Urlaub mit deiner Partnerin. Ich kann euch ja Kreta empfehlen.
3: Oh, ja.
2: Warst du da schon mal?
3: Schön. Nee, da war ich noch nicht.
2: Gibt auch sehr, sehr viele schöne Strände und ist jetzt nicht so ganz so klassisch wie Mallorca oder so. Wäre das eine Möglichkeit für euch?
3: Definitiv.
2: Pass auf, den Tipp nimmst du kostenlos mit und alles, was jetzt kommt, wäre dann on top. Hier ist dein Geldregen für dich.
0: 200 Euro.
3: Weiter.
0: 500 Euro.
3: Weiter.
0: 1000 Euro.
3: Weiter.
2: Ich fasse es nicht. Kevin, das war der Blitz.
3: Habe ich gehört.
2: Ich meine, du kennst dich ja mit Strom und so was alles aus, aber dass jetzt noch der Blitz hier einschlägt, da schlägt es die Sicherung
3: nicht
2: aus.
3: Nicht mitgerechnet.
2: Ne? Ach, schade. Es tut mir wahnsinnig leid.
3: Ja, trotzdem, vielen Dank.
2: Ach, ärgerlich. Und ich dachte noch, Kevin kann mit Spannung umgehen. 5000 Euro warten auf euch. Kevin hat rausgefunden, in dieser Runde waren sie nicht. Das heißt, sie können nur noch in zwei Runden sein. In dieser oder in der danach. Versucht herauszufinden, in welcher sie stecken und holt euch mit etwas Glück 5000 Euro. Ich freue mich auf euch.
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0: Save My Love heißt der Titel und bei den Interpreten, da reicht schon wieder fast gar nicht die Textzeile da drunter. Da haben wir den Kaigo, da haben wir den Khalid, da haben wir Griffin und noch irgendwie. Wir sind nur Roxane und Bettina.
1: Ja, wir können das auch noch alleine schaffen, die nicht mehr. Ich verstehe das alles auch.
0: Er war so viele Fehleköche und so. Ja. Wir gucken auf die Verkehrslage und im Moment gibt es da lediglich Blitzer auf der Braker Straße, Lara Straße, Nelkenweg, Stiekoster und Dürer Straße und auf dem Wörheider Weg. Bettina macht weiter nach 2. Ich bin morgen ab 10 wieder da. Ciao.

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0: sind auch heute Nachmittag wieder für euch da. Ich bin Bettina Wittemeyer. Ulrich Zwetz hat die Nachrichten.
1: Guten Tag.
0: Rund ein Jahr ist die schwarz-rote Bundesregierung jetzt im Amt, Uli. Und die Industrie- und Handelskammer in Bielefeld ist mit den bisherigen Maßnahmen zur Ankurbelung der Wirtschaft alles andere als zufrieden.
1: Ja, IHK-Präsident Schwarz-Schwenker beklagt weiter die strukturellen Probleme. Auch der Wirtschaft in der Region weist auf die weitere Zunahme von Unternehmensinsolvenzen hin und fordert von der Bundesregierung endlich konkrete Schritte. Die Arbeitskosten seien weiter zu hoch, hohe und stark schwankende Energiekosten seien weiter belastend für die Betriebe und beim Bürokratieabbau klaffe weiter eine große Lücke zwischen Anspruch und Realität. Die IHK fordert erneut eine Stromsteuersenkung, kürzere Planungs- und Genehmigungszeiten und eine konsequente Digitalisierung mit einer zentralen Plattform für alle Anliegen. Der Impfstoffhersteller BioNTech plant die Schließung mehrerer Produktionsstandorte. Insgesamt bis zu 1860 Stellen könnten von den Einschnitten betroffen sein. Das hat das Biopharmaunternehmen in Mainz jetzt angekündigt. Thomas Thonfeld berichtet.
2: Bis Ende kommenden Jahres sollen die Niederlassungen in Idar, Oberstein, Marburg und Tübingen geschlossen werden. Ein Produktionsstandort in Singapur schon bis Ende März 27. Grund: zu wenig Aufträge und zu hohe Kosten. Außerdem sinken die Umsätze vor allem bei den Covid-Impfstoffen. BioNTech hat zuletzt nach eigenen Angaben mehr als eine halbe Milliarde Euro Verlust gemacht. In dieser Größenordnung sollen sich auch die jährlichen Einsparungen bewegen, wenn bis 2029 alle geplanten Maßnahmen vollständig umgesetzt sind.
1: Die Weltgesundheitsorganisation WHO vermutet, dass die Hantavirus-Infektionen auf einem Kreuzfahrtschiff durch Mensch-zu-Mensch-Übertragung erfolgt sind. Der erste Erkrankte habe sich wohl angesteckt, bevor er auf das Schiff kam. Mittlerweile wurden 7 Infektionen registriert. 3 Menschen sind an dem Virus bereits gestorben. Die Honius liegt vor Kap Verde. Der Inselstaat hat das Schiff jetzt angewiesen, auf See zu bleiben. An Bord sind etwa noch 150 Menschen. US-Präsident Trump droht der Europäischen Union erneut mit Zollerhöhungen, die vor allem Deutschland treffen würden. Kommissionspräsidentin von der Leyen fand jetzt in der armenischen Hauptstadt Erevan klare Worte dafür. Ein Abkommen sei ein Abkommen und wir haben ein Abkommen zusammen, sagte sie in Richtung USA. Dieter Ebeling berichtet.
3: Es geht um die Frage, ob Autoeinfuhren aus der EU in die USA künftig mit 25 statt 15% Zoll belegt werden. Mit Hinweis auf das Abkommen meint von der Leyen eine Einigung vom vorigen Sommer. Trump und sie hatten sich auf 15% geeinigt. Nun findet Trump aber, die EU halte sich nicht daran und erhöhte auf 25%. Von der Leyen meint dagegen, die EU befinde sich in der Schlussphase der Umsetzung und auch die USA seien noch im Verzug. Vor allem Deutschland wäre von dem höheren Zoll betroffen.
1: Die Bielefelder Polizei hat nach dem Hinweis einer Zeugin am Sonntagmittag in Sennestadt einen betrunkenen Autofahrer aus dem Verkehr gezogen. Der 28-jährige Ukrainer konnte zudem keinen Führerschein vorweisen und hatte zuvor mit einem Arbeitskollegen gestritten, der vergeblich versucht hatte, ihn von der Weiterfahrt abzuhalten. Der betrunkene 22-Jährige zeigte sich auch gegenüber dem Polizeibeamten renitent. Deswegen musste er gefesselt und anschließend in Gewahrsam genommen werden. Der Mann war so betrunken, dass er nicht mehr in der Lage war, einen Alkoholtest durchzuführen.
0: Gottes Willen, wir schauen aufs Radio Bielefeld Wetter. Das ist heute Nachmittag sehr wolkig, 14 Grad haben wir hier am Süsterplatz bei Radio Bielefeld. Heute Abend geht's dann los mit dem Regen. Es regnet auch in der Nacht, kühlt sich bis auf 10 Grad ab und auch morgen immer wieder Schauer. Da wird's noch mal kühler mit höchstens 9 Grad. Ab Donnerstag wieder besser und wärmer und am Wochenende bekommen wir wieder über 20 Grad.
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0: 2:04 ist es, wird kräftig geblitzt. An der Braker Straße stadteinwärts, an der Lara Straße und am Nelkenweg, weiterhin an der Stieghorster Straße und dem Wörheider Weg durch die Maschinen und in Gellershagen an der Dürer Straße, da steht auch eine Maschine, blitzt in beide Richtungen. Kommt gut und sicher an euer Ziel.
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0: Ich bin Bettina Wittemeyer, grüß euch. Und Regen ist doch gar nicht so schlimm, oder? Zumindest der Geldregen ist klasse. Da geht's in dieser Spielrunde um garantierte 5.000 Euro. Bis dahin gibt's definitiv keinen Blitz. Versucht euch also zu bewerben im landesweiten Geldregenstudio. 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

0: Viertel nach zwei. Radio Bielefeld läuft bei euch am Dienstagnachmittag mit Bettina Wittemeyer. Und jetzt hört ihr gleich auch Isabel. Sie hat nämlich gestern gehört, wie wir hier bei Radio Bielefeld über Miriam in Sennestadt gesprochen haben, bei der ja eine Kanada-Gans im Blumenkübel brütet. Wohlgemerkt im 9. Stock eines Hochhauses. Und Miriam hat natürlich Angst, dass die Küken nach dem Schlüpfen abstürzen und bat uns und euch um Tipps. Und da hat sich Isabel bei uns gemeldet.
1: Also man könnte der Gans ein Tuch über den Kopf legen und dann könnte man die mit einem Kescher halt Kescher drüber und dann könnte man sie halt so vielleicht irgendwas drunter, eine Hand oder so, dass die halt stehen kann. Und dann könnte man die irgendwo aussetzen und die Küken kann man ja halt mit Handschuhen nachtragen.
0: Also ich finde, eine echt gute Idee, oder? Danke Isabel für deinen Tipp. Radio Bielefeld ist hier eure Nummer 1, wie immer live vom Sisterplatz.
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die Backstreet Boys bei Radio Bielefeld gehen immer, ne? 3:07. Wir schauen schnell und aktuell auf die Straßenlage. Blitzer habe ich für euch an der Lara-Straße, am Nelkenweg, an der Stieghorster Straße Höhe Kombi, am Wörheider Weg Richtung Jöllenbecker Straße und in Gellershagen an der Dürer Straße. Kommt gut und sicher an.

0: Der Umweltbetrieb will die Preise für Grünmüll, Sperrmüll und Bauschutt kräftig anheben.
1: Jo, der Preis für Grünmüll soll sich von 10 Euro pro Kubikmeter auf 20 Euro verdoppeln. Der Preis für Bauschutt um 44% teurer werden. Der Preis für Sperrgut, den man an den Wertstoffhöfen vorbeibringt, sogar um 300% ersteigt, von 10 auf 40 Euro pro Kubikmeter. Der Preis bei der Abholung dagegen bleibt mit 28 Euro für 4 Kubikmeter gleich. Bei mehr Kubikmetern Sperrgut wird es aber auch da deutlich teurer. Der Corona-Impfstoffhersteller BioNTech will mehrere seiner Werke schließen und bis 2029 fast 1900 Stellen abbauen und damit Kosten von 500 Millionen Euro im Jahr einsparen. Betroffen sind Fabriken in Idar-Oberstein, Marburg und an den Standorten des Unternehmens CureVac, das BioNTech gerade erst übernommen hatte. BioNTech hatte zu Beginn der Corona-Pandemie mit seinem Impfstoff Milliarden verdient. Das Hunter-Virus auf einem Kreuzfahrtschiff im Atlantik breitet sich weiter aus. Nach Angaben der Weltgesundheitsorganisation gibt es inzwischen 7 bestätigte oder vermutete Infektionen. Unter ihnen sind auch 3 Tote. Die WHO vermutet, dass das Virus von Mensch zu Mensch übertragen wurde, was sehr ungewöhnlich ist. Der vermisste 14 Jahre alte Junge aus Memmingen im Allgäu ist gewaltsam getötet worden. Ein 37-jähriger Mann ist dringend tatverdächtig. Als er gestellt werden sollte, soll er die Beamten mit einem Messer angegriffen haben. Daraufhin sollen die Polizisten auf den Mann geschossen und ihn tödlich verletzt haben. Zum ersten Mal seit 8 Jahren ist wieder ein Bielefelder Schüler Anfang Juni bei der Bundesrunde der Mathematik-Olympiade mit dabei. Maximilian Elsner vom Max-Planck-Gymnasium hat sich dafür in der NRW-Landesrunde der Mathematik-Olympiade mit Platz 2 und einer sehr guten Klausur qualifiziert. Bei der Mathe-Olympiade geht es nicht um schnelles Rechnen, sondern um das Lösen von Problemen mit mathematischen Methoden.
0: Zieh ich den Hut vor. Wir schauen aufs Radio Bielefeld. Wetter. Heute viele Wolken am Himmel über unserer Stadt. Heute Nachmittag soll es bei 14 Grad aber noch trocken bleiben. Heute Abend zieht ein Regen auf, der hält sich in der Nacht und auch morgen tagsüber. Da wird es dann nicht wärmer als 9 Grad, ist dann aber wohl der kälteste Tag der Woche. Scheinen die Eisheiligen dann auch durch zu sein. Donnerstag wird schon wieder besser, da ist es zumindest trocken bei Werten wie heute. Und Freitag 18 Grad, am Wochenende wieder über 20. Gleich 3:30 Radio Bielefeld, Blitzer und Verkehr mit Blitzern an der Lara-Straße, an der Dürerstraße in Gellershagen. Beidseits, da steht eine Maschine, ebenso am Wörheider Weg und der Stieghorster Straße und am Nelkenweg. Da ist auch noch ein Blitzer gemeldet. Seht ihr mehr? Sagt mir gerne Bescheid. Das geht per WhatsApp-Sprachnachricht am Bielefeld 6x5. Oder ihr könnt kostenlos anrufen bei der Radio Bielefeld Verkehrshotline. Das ist die 08000 800 300.
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0: Mit Bettina Wittemeyer und dem besten Mix in eurem Lieblingsradio. Vor 3 noch dabei, unter anderem Herbert Grönemeyer und Berndsen Boden.

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1: Und bevor es in den Feierabend geht, haben wir ja noch zwei Runden. Ne? Ihr habt noch mal die Chance auf eine ordentliche Gelddusche. Jetzt wieder rüber zu Hendrik Frost ins landesweite Geldregenstudio.
2: Kerstin bereitet sich ein bisschen darauf vor, gleich noch mal shoppen zu gehen. Hey, hallo.
3: Hallo.
2: Wobei shoppen ist jetzt schon ziemlich groß gesagt, oder?
3: Ja, ist nur ein kleiner Einkauf. Das, was so fehlt im Kühlschrank, das muss heute noch ran.
2: Und du hast mir schon gesagt, du bist da auch relativ spontan, du machst dir gar keine Liste.
3: Nee, ich sollte das vielleicht tun, weil irgendwie landet mehr im Einkaufswagen, aber ja. Ich gebe mir Mühe.
2: Ich kenne das. Ohne Liste oder hungrig einkaufen gehen sind die teuersten Sachen, die man machen kann.
3: Aber also. Ich gebe mir Mühe und ich hoffe, das klappt diesmal.
2: Du hast ja auch eine gute Begleitung, ne?
3: Ja, mein Mann wollte mitkommen. So.
2: Wenn er denn dann gleich zu Hause ist, du hast schon gesagt, genau. Eine halbe Stunde sind wir noch unter uns, liebe Kerstin.
3: Genau, und dann müssen wir Schluss machen.
2: Mhm. Ja, komm, dann beeilen wir uns. Hier kommt dein Geldregen.
0: 200 Euro.
3: Weiter.
0: 700 Euro.
3: Weiter.
0: 1000 Euro.
3: Stopp.
2: Das sind 1000 Euro für dich.
3: Das ist toll, danke schön.
2: Und das ging ja auch schneller als eine halbe Stunde. Mensch, wir haben auch so viel Zeit hinten raus. Wir können auch Kaffee trinken.
3: Ja, das können wir tun.
2: Kerstin, 1000 Euro für euch.
3: Dankeschön.
2: So, und das machen wir einfach mal 5. 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Bewerbt euch hier auf der landesweiten Geldregen-Hotline. 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

10 vor 3 haben wir es, Radio Bielefeld. Blitzer und Verkehr, da werden die Blitzer jetzt nach und nach weniger. Drei Maschinen habe ich noch für euch. An der Stieghorster Straße in Höhe des Kombi, am Wörheider Weg Richtung Jöllenbecker Straße und in Gellershagen steht eine Blitzermaschine. An der Dürer Straße blitzt in beide Richtungen kurz hinter dem Supermarkt. Ich bin Bettina Wittemeyer, wünsche euch einen schönen Dienstag.

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6: Der Dienstagnachmittag, hier ist das landesweite Geldregenstudio. Hendrik Frost mein Name und ich freue mich auf euch und euren Freudenjubel, wenn ihr hier gleich mit 5.000 Euro rausmarschiert. Die haben wir garantiert jetzt in dieser finalen Runde Geldregen für heute. 5.000 Euro garantiert ohne Blitz.
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1: Schönen Dienstag wünschen wir. Ich bin mit Tina Wittemeyer. Ulrich Zwetz hat die Nachrichten.
2: Guten Tag.
1: Und das ist eine echt tolle Leistung. Zum ersten Mal seit 8 Jahren ist wieder ein Bielefelder Schüler bei der Bundesrunde der Mathematik-Olympiade dabei, Uli.
2: Jo, Maximilian Elsner vom Max-Planck-Gymnasium hat sich in der NRW-Landesrunde der Mathematik-Olympiade mit Platz 2 und einer sehr guten Klausur für die Bundesrunde qualifiziert. Die findet mit insgesamt 14 Schülern und Schülerinnen aus Nordrhein-Westfalen vom 10. Juni in Hamburg statt. Bei der Mathe-Olympiade geht es nicht um schnelles Rechnen, sondern um das Lösen von Problemen mit mathematischen Methoden. Ein Jahr ist Schwarz-Rot morgen im Amt. Eine neue Umfrage liefert der Bundesregierung von Union und SPD aber kaum Grund zum Feiern. In einer repräsentativen Forsa-Umfrage im Auftrag von RTL und NTV zeigten sich nur noch 11% der Bundesbürger mit der Arbeit der Koalition zufrieden. 87% sind dagegen unzufrieden. Ronny Thora hat weitere Infos zu der Umfrage.
3: Besonders schwach finden die Befragten die aktuelle Arbeit der Regierung, wenn es um die Begrenzung von Preissteigerungen geht, um die Verbesserung der Infrastruktur, die anstehenden Reformen und den Kampf gegen die Wirtschaftskrise. Zufriedener sind die Menschen mit den Maßnahmen zur Begrenzung illegaler Zuwanderung. Die Regierung selber zeigte sich heute selbstkritisch. SPD-Chef Klingbeil etwa erklärte, der Streit der letzten Wochen habe der Koalition insgesamt geschadet. Manche Debatte sei da zu überhitzt und zu polarisiert geführt worden.
2: Die Deutsche Bahn startet eine neue Mitarbeiterkampagne. Von heute an sind in Bahnhöfen und Zügen in Deutschland Plakate zu sehen, die für mehr Respekt gegenüber den Mitarbeitern werben. Im Rahmen eines Aktionsplans werden zudem Bahnbeschäftigte mit Bodycams ausgestattet. Auch wird das Sicherheitspersonal aufgestockt. Das Unternehmen reagiert damit auf den gewaltsamen Tod eines Zugbegleiters bei einer Fahrkartenkontrolle vor 3 Monaten. Der Impfstoffhersteller BioNTech schließt mehrere Produktionsstandorte. Betroffen sind die Standorte in Idar-Oberstein in Rheinland-Pfalz, im hessischen Marburg, in Singapur sowie vom übernommenen Konkurrenten CureVac in Tübingen. Insgesamt könnte den Angaben zufolge bis zu 1860 Stellen wegfallen. BioNTech will nach eigenen Angaben bis zum Jahr 2029 rund 500 Millionen Euro einsparen. Der in Memmingen im Allgäu vermisste 14-jährige Junge ist vermutlich Opfer eines Gewaltverbrechens geworden. Nach dem Fund der Leiche des Jugendlichen ist der mutmaßliche Täter nach Polizeischüssen gestorben. Das haben Polizei und Staatsanwaltschaft jetzt mitgeteilt. Florian Klaus berichtet.
4: Der Verdächtige ist ein 37-Jähriger, der sich in dem Gebäude, in dem der tote Jugendliche gefunden worden ist, in einem Schrank versteckt haben soll. Die Beamten hatten ihn gestern in der Nähe des Bahnhofs entdeckt. Daraufhin war er erst geflüchtet, bei der Verfolgung am Abend hat er sich aber nach Angaben der Polizei umgedreht und ist mit einem Messer auf sie zugegangen. Weil er das nicht weggelegt habe, schossen die Polizisten und trafen ihn mehrfach. Er starb im Krankenhaus. Die Ermittlungen zum Tod des Jugendlichen laufen weiter.
2: Die Polizei weist noch einmal Autofahrer und auch Beifahrer darauf hin, sich vor dem Öffnen der Autotür zu vergewissern, ob dadurch nicht Radfahrer behindert werden. Erneut ist es am vergangenen Donnerstagabend in Bielefeld zu einem sogenannten Doring-Unfall gekommen. Ein 55-jähriger Autofahrer hatte auf der Mühlenstraße die Fahrertür seines Wagens geöffnet, gegen die dann eine 28-jährige Radfahrerin fuhr und stürzte. Sie wurde dabei leicht verletzt.
1: Und wir schauen aufs Radio Bielefeld. Wetter, viele Wolken heute über unserer Stadt. Wärmer als 14 Grad wird es nicht. Morgen dann sogar noch kühler mit maximal 9 Grad. Ab heute Abend kommt dann auch noch viel Regen dazu. Auch morgen tagsüber gibt es immer wieder Schauer. Der Donnerstag, der wird dann ein bisschen besser, weil da gibt es keinen Regen, aber noch viele Wolken. Und Freitag sollen wir schon wieder bis zu 18 Grad bekommen.
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1: 3:04 haben wir es. Es wird langsam voller auf den Straßen unserer Stadt, heißt aber auch, wir freuen uns gemeinsam auf den einsetzenden Feierabend und es gibt dann doch noch mehr Blitzer als gedacht. Nelkenweg steht immer noch einer beidseits vor der Kita an der Stieghorster Straße Höhe Kombi am Wörheider Weg. In Gellershagen an der Dürerstraße und an der Lara-Straße Höhe Jägerkrug auch eine Blitzermaschine. Allen unterwegs eine gute Fahrt.
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1: Ich bin mit Tina Wittemeyer, grüße euch und drücke natürlich weiter fest die Daumen, vor allem jetzt für die letzte Runde für heute im landesweiten Geldregen.
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1: So viel ist also mindestens drin. 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

Alex Warren und Fever Dream bei Radio Bielefeld um 14:45 gleich am Welthebammentag. Hebammenbetreuung ist gelebte Prävention, heißt es vom Deutschen Hebammenverband und weiter. Internationale Studien zeigen, wo Frauen und Familien kontinuierlich von Hebammen begleitet werden, da gibt es weniger Komplikationen, weniger unnötige medizinische Eingriffe und bessere psychische Gesundheit und auch die Zufriedenheit der Familien steigt deutlich, heißt es da. Ich glaube, das können wir gemeinschaftlich so unterstreichen, oder? Deshalb starten wir heute am Dankeschön-Dienstag bei Radio Bielefeld mit dem Dankeschön an die Hebammen. Erzählt uns von euren Erfahrungen, sagt Danke an eure Hebamme oder euren Geburtshelfer. Gerne per WhatsApp-Sprachnachricht an Bielefeld 6x5 direkt hier zu mir ins Studio. 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

Gleich 20 nach 3, Radio Bielefeld, Blitzer und Verkehr. Da wird weiter geblitzt bei uns in der Stadt am Nelkenweg beidseits. Stieghorster Straße steht eine Blitzermaschine, ebenso am Wörheider Weg und der Dürerstraße. Und dann noch eine an der Lara Straße in Höhe Jägerkrug. Allen unterwegs eine gute Fahrt rein jetzt in den Feierabend.

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2: Halb vier haben wir es am Dienstag. Ulrich Zwetz ist wieder im Studio.
3: Guten Tag.
2: Und es vergeht kaum ein Tag auf den Straßen bei uns in der Stadt, an dem nicht ein Autofahrer auffällt, ja, der keinen Führerschein hat oder zu viel Alkohol, Intus oder beides. Wie am Sonntagnachmittag in Sennestadt. Uli, der hat die Polizei wieder einen Autofahrer aus dem Verkehr gezogen.
3: Ja, der 28-jährige Ukrainer war nicht nur betrunken, sondern konnte auch keinen Führerschein vorweisen und hatte zuvor mit einem Arbeitskollegen gestritten, der vergeblich versucht hatte, ihn von der Weiterfahrt mit seinem Wagen abzuhalten. Der Betrunkene zeigte sich dann auch gegenüber dem Polizeibeamten renitent. Deswegen musste er gefesselt und anschließend in Gewahrsam genommen werden. Der Mann war so betrunken, dass er nicht mehr in der Lage war, einen Alkoholtest durchzuführen. Der Umweltbetrieb will die Preise für Grünmüll, Sperrmüll und Bauschutt an den Wertstoffhöfen kräftig erhöhen. Der Preis für Grünmüll soll sich von 10 Euro pro Kubikmeter auf 20 Euro verdoppeln. Der Preis für Bauschutt um 44% und der Preis für Sperrgut, den man an den Wertstoffhöfen vorbeibringt, sogar um 300%. Er steigt von 10 auf 40 Euro pro Kubikmeter. Die USA wollen den Einsatz der Armee zur Eskortierung von Handelsschiffen in der Straße von Hormuz fortsetzen. Verteidigungsminister Hexes sagte in Washington, hunderte Frachter säßen weiter im Persischen Golf fest. Er rief den Iran dazu auf, weitere Angriffe auf Schiffe zu unterlassen. Andernfalls werde das Land mit der vernichtenden Feuerkraft der USA konfrontiert. Ein Jahr ist Schwarz-Rot morgen im Amt. Eine neue Umfrage liefert der Bundesregierung von Union und SPD aber kaum Grund zum Feiern. In einer repräsentativen Forsa-Umfrage im Auftrag von RTL und NTV zeigten sich nur noch 11% der Bundesbürger mit der Arbeit der Koalition zufrieden. 87% sind dagegen unzufrieden. Der Corona-Impfstoffhersteller BioNTech will mehrere seiner Werke schließen und bis 2029 fast 1.900 Stellen abbauen und damit Kosten von 500 Millionen Euro einsparen. Betroffen sind Fabriken in Idar-Oberstein, Marburg und an den Standorten des Unternehmens CureVac, das BioNTech gerade erst übernommen hatte. BioNTech hatte zu Beginn der Corona-Pandemie mit seinem Impfstoff Milliarden verdient. Zum ersten Mal seit 8 Jahren ist wieder ein Bielefelder Schüler Anfang Juni bei der Bundesrunde der Mathematik-Olympiade mit dabei. Maximilian Elsner vom Max-Planck-Gymnasium hat sich dafür in der NRW-Landesrunde der Mathematik-Olympiade mit Platz 2 und einer sehr guten Klausur qualifiziert. Bei der Mathe-Olympiade geht es nicht um schnelles Rechnen, sondern um das Lösen von Problemen mit mathematischen Methoden.
2: Und damit zum Radio Bielefeld-Wetter. Viele Wolken heute am Himmel, aber es ist immerhin noch trocken bei 14 Grad hier in der Bielefelder Altstadt. Heute Abend geht es dann los mit zum Teil kräftigen Regenschauern. Die bleiben auch über Nacht und morgen tagsüber da. Morgen wird es noch mal eine Ecke kühler mit maximal 9 Grad. Ab Donnerstag geht es wieder bergauf, da schon 14 Grad und trocken. Freitag kommt sogar ein bisschen mehr Sonne raus bei 18 Grad. Am Wochenende knacken wir wieder die 20 Grad Marke. Da ist dann alles dabei. Sonne, Wolken und zwischendurch auch mal ein Regenguss. 3:30, Radio Bielefeld, Blitzer und Verkehr. Es geht rein in den Feierabend bei uns in der Stadt mit den üblichen Staus. Vorsicht aktuell bitte auf der A2 Dortmund Richtung Bielefeld. Zwischen Gütersloh und dem Kreuz Bielefeld liegen Reifenteile auf der Autobahn. Es wird geblitzt an der Lara-Straße Höhe Jägerkrug, an der Dürerstraße.

0: Da kurz hinterm Supermarkt, am Wörheider Weg und der Stieghorster Straße sowie am Nelkenweg in beide Richtungen.
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0: Mit Bettina Wittemeyer und gleich mit der letzten Runde für heute im landesweiten Geldregen.

0: Radio Bielefeld, Blitzer und Verkehr. Otto-Brenner-Straße, Höhe Bahnübergang. Da staute sich in beiden Richtungen. Da musste der Zug eine Notbremsung machen. Wenn möglich, umfahrt das bitte weiträumig.
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0: Und das einmal noch heute. Auf geht's zur letzten Runde rüber ins landesweite Geldregenstudio zum Kollegen Henrik Frost.
2: Die letzte Runde im Geldregen für heute möchte Melanie bestreiten. Hallo.
3: Hallo.
2: Du bist Hobbybäckerin, habe ich richtig verstanden?
3: Ja, kann man so sagen.
2: Was kommt denn gleich in den Backofen?
3: Ein glutenfreies Brot mit Reis und Hülsemehl.
2: Oh, habe ich noch nie gehört, dass man sowas backt. Wie aufwendig ist das im Vergleich, ich sag mal, zum normalen Weizenbrot?
3: Das ist eigentlich nur ein anderes Mehl, aber die anderen Zutaten bleiben alle gleich.
2: Ja, okay. Wenn du dein Geld hier mit rausholst aus dem Geldregen, dann soll es in die Kinderzimmer deiner beiden Kids fließen. Ihr habt da was Größeres vor.
3: Das ist richtig. Wir ziehen jetzt im Juni um in eine größere Wohnung und die Kinder würden dann beide jeweils ein komplett neues Kinderzimmer kriegen.
2: Okay, ich bin gespannt, was es am Ende wird. Ob es den Zuschuss dazu gibt, das entscheidet sich jetzt. Hier kommt dein Geldregen. Du kennst die Begriffe Weiter und Stopp. Pass vor dem Blitz auf, nicht, dass wir den heute nochmal hören. Das war schon häufig genug, liebe Melanie. Ich drücke dir die Daumen.
3: Dankeschön.
1: 200 Euro.
3: Weiter.
1: 800 Euro.
3: Weiter.
1: 2000 Euro.
3: Weiter.
1: 5000 Euro.
3: Stopp. Stopp, stopp, stopp.
2: Da hast du dich kurz erschrocken.
3: Ja.
2: Melanie.
3: Oh mein Gott.
2: Das sind 5000 Euro für euch. Da ist die Kohle raus. Sehr gut, das macht uns happy. Und für euch ist auch noch ein bisschen was da. 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

0: Justin Timberlake ist das bei Radio Bielefeld. 11:04 haben wir es schnell und aktuell der Blick auf die Autobahnen und Straßen. Wir fangen an mit der A2 Dortmund Richtung Bielefeld. Zwischen Gütersloh und dem Kreuz Bielefeld immer noch die Warnung vor Reifenteilen auf der Fahrbahn. Auf dem Ostwestfalen-Damm hat es einen Unfall gegeben. Statt auswärts fahrend Höhe Johannisthal. Da staut es sich schon ab der Stapenhorststraße. Timo Fratz ist im Studio. Hat bestimmt was Aktuelles.
1: Zur Eurobahn.
0: Ja.
1: Die auf der Ottobrennerstraße stand, muss man jetzt sagen. Da steht sie nicht mehr. Sie ist nach der Bremsung weitergefahren.
0: Gut, Notbremsung rollt wieder. Stau sollte sich auflösen. Schranken hochgehen. Ihr dürft da wahrscheinlich gleich wieder lang. Danke für den Hinweis. Und Blitzer habe ich noch für euch. Nelkenweg beidseits. Stieghorster Straße, Kombi am Wörheider Weg. An der Dürerstraße in beiden Richtungen. Und an der Lara Straße, Höhe Jägerkrug.

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1: Dann geht's in den Feierabend. Ich bin mit Tina Witzelmeier. Ulrich Zwetz ist auch wieder da.
2: Guten Tag.
1: In Bielefeld hat ein betrunkener Mann gestern Nachmittag auf der Obernstraße eine 76-jährige Frau mit Bier übergossen, Uli. Und zuvor hat er da auch mächtig rumgebrüllt.
2: Ja, und die Rentnerin hatte ihn gebeten, ruhig zu sein und sich dann mit ihrem 81-jährigen Begleiter auf eine Bank gesetzt. Daraufhin goss der Schreier dann seine Dose Bier über sie aus und griff auch den 81-Jährigen mit beiden Händen an den Schultern. Auch gegen die herbeigerufenen Polizisten verhielt sich der betrunkene renitent und bespuckte sie, nachdem sie ihm zur Sicherheit seine Zigarette weggenommen hatten. Das Ende war dann für den Gröler Polizeigewahrsam. Der Umweltbetrieb der Stadt will die Preise an den drei Wertstoffhöfen erhöhen. Der Grund sind unter anderem gestiegene Tarifgelder sowie Entsorgungskosten. Besonders stark sollen die Preise bei der Abgabe von Sperrmüll steigen. Silvana Grepper hat weitere Infos dazu.
3: 300% teurer soll es werden, Sperrmüll den Wertstoffhöfen vorbeizubringen. Bisher kostet ein Kubikmeter Sperrmüll einen Zehner. Wenn es nach dem Umweltbetrieb der Stadt geht, soll der Preis auf 40 Euro ansteigen. Die Kosten für die Sperrmüllabholung bleiben allerdings gleich. 28 Euro zahlen wir für die vierfache Menge, wenn wir den Sperrmüll vor unserer Haustür abholen lassen. Anders als noch vor einem Jahr dauert es dann von der Anmeldung bis zur Abholung auch nur noch 2 bis 3 Werktage anstatt 4 Wochen. So will der Umweltbetrieb die Wertstoffhöfe entlasten. Über die Preiserhöhungen muss allerdings noch abgestimmt werden. Final am 11. Juni im Rat der Stadt.
2: Der Impfstoffhersteller BioNTech schließt mehrere Produktionsstandorte. Betroffen sind die Standorte in Idar-Oberstein, in Rheinland-Pfalz, im hessischen Marburg, in Singapur und die vom übernommenen Konkurrenten CureVac in Tübingen. Insgesamt könnten den Angaben zufolge bis zu 1860 Stellen wegfallen. BioNTech will nach eigenen Angaben bis zum Jahr 2029 rund 500 Millionen Euro einsparen. Die Deutsche Bahn startet eine Kampagne. Von heute an sind in Bahnhöfen und Zügen Plakate zu sehen, die für mehr Respekt gegenüber den Mitarbeitern werben. Im Rahmen eines Aktionsplans werden zudem Bahnbeschäftigte mit Bodycams ausgestattet. Auch wird das Sicherheitspersonal aufgestockt. Thomas Brockt berichtet.
4: Die Kampagne gehört zu einem Aktionsplan für mehr Sicherheit, der nach dem tödlichen Angriff auf einen Zugbegleiter vereinbart wurde. Ein Fahrgast hatte den 36-Jährigen bei einer Ticketkontrolle attackiert. Nun wirbt die Bahn auch mit Plakaten für mehr Respekt im täglichen Miteinander. Die Würde des Menschen ist unantastbar, auch für alle in Uniform, heißt es da zum Beispiel. Bundesverkehrsminister Schnieder drückte es so aus: Rücksicht gehört mit ins Reisegepäck, mit Respekt kommt jeder besser an.
2: Die Weltgesundheitsorganisation WHO vermutet, dass die Hantavirus-Infektionen auf einem Kreuzfahrtschiff durch Mensch-zu-Mensch-Übertragung erfolgt sind. Der erste Erkrankte habe sich wohl angesteckt, bevor er auf das Schiff kam. Mittlerweile wurden 7 Infektionen registriert. 3 Menschen sind an dem Virus gestorben. Rund ein Jahr ist die schwarz-rote Bundesregierung morgen im Amt und die Industrie- und Handelskammer in Bielefeld ist mit den bisherigen Maßnahmen zur Ankurbelung der Wirtschaft alles andere als zufrieden. IHK-Präsident Wahl Schwenker beklagt weiter die strukturellen Probleme auch der Wirtschaft in der Region, weist auf die weitere Zunahme von Unternehmensinsolvenzen hin und fordert von der Bundesregierung endlich konkrete Schritte. Die Arbeitskosten seien weiter zu hoch und stark schwankende Energiekosten seien weiter belastend für die Betriebe. Und beim Bürokratieabbau klaffe weiter eine große Lücke zwischen Anspruch und Realität. Die IHK fordert erneut eine Stromsteuersenkung, kürzere Planungs- und Genehmigungszeiten und eine konsequente Digitalisierung mit einer zentralen Plattform für alle Anliegen.
1: Danke dir. Wir schauen aufs Radio Bielefeld Wetter. Noch ist es trocken bei uns in der Stadt. Das ändert sich heute Abend. Da gibt es zum Teil kräftige Schauer. In der Nacht liegen die Tiefstwerte bei 10 Grad. Da regnet es weiter, auch morgen tagsüber. Und da wird sogar noch ein bisschen frischer. Maximal 9 Grad bekommen wir ab Donnerstag. Sieht aber alles schon wieder besser aus. 14 Grad und trocken immerhin schon Freitag. Kein Regen, dafür mehr Sonne und 18 Grad. Am Wochenende knacken wir dann wieder die 20-Grad-Marke.
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1: 4:04, da stockt es immer noch auf der Otto-Brenner-Straße am Bahnübergang. Da hatte ein Zug eine Notbremsung gemacht. Der soll da eigentlich auch ziemlich schnell verschwinden, wurde uns gesagt. Aber ich sehe immer noch Staus. Also ihr müsstet da noch ein bisschen Geduld mitbringen und wenn möglich das umfahren. Geblitzt wird am Nelkenweg, an der Stieghorster Straße, Wörheider Weg, an der Dürerstraße und an der Lara Straße. Allen unterwegs eine gute und sichere Fahrt.
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1: Mit Bettina Wittemeyer einen schönen Dienstag wünsche ich euch. Nils habt ihr heute bei uns schon kennengelernt, heute früh bei Sebastian und Timo. Nils ist Feuerwehrmann, sitzt im Rollstuhl und hat erzählt, wie gut er im Job auf der Leitstelle der Feuerwehr klarkommt. Im Täglichen, da klappt das nicht immer so, hört ihr gleich bei mir gegen 7:15.
5: Die

Radio Bielefeld, Blitzer und Verkehr nochmal um 8:08. An der Gütersloher Straße in Ummelnhöhe, Teutogrill, da brennt aktuell ein Auto. Es staut sich da in beiden Richtungen massiv, wenn möglich umfahrt das. Danke an alle, die Bescheid gegeben haben.

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0: Radio Bielefeld Blitzer und Verkehr nochmal. Noch einmal zu dem Feuerwehreinsatz Gütersloher Straße in Ummeln. Da brennt Höhe Teutogrill ein Auto. Da kommt ihr aktuell nur ganz schwer dran vorbei, weil die Feuerwehr da im Einsatz ist. Die Polizei bittet, wenn möglich, den Bereich weiträumig zu umfahren. Da gibt es in beiden Richtungen auch schon lange Staus. 4:15 haben wir es am Dienstagnachmittag bei Radio Bielefeld. Und einen Feuerwehrmann im Rollstuhl, den habt ihr ja heute früh schon bei Sebastian und Timo kennengelernt. Wir haben ihn euch vorgestellt anlässlich des heutigen Protesttags zur Gleichstellung von Menschen mit Behinderung. Es geht um Nils. Er sitzt bei der Feuerwehr am Telefon in der Leitstelle und koordiniert da die Einsätze und Fahrzeuge. In der Wache selbst kommt er mit seinem Rollstuhl wirklich gut zurecht. Im Alltag auf der Straße, da gibt es manchmal so Dinge, die uns beim Gehen gar nicht so auffallen. Kopfsteinpflaster zum Beispiel.
1: Du musst halt aufpassen, dass du mit diesen kleinen Rädern, die vorne sind, nicht so hängen bleibst und da einen Sittich machst und nach vorne rüber gehst. Ne? Du musst dich immer so leicht nach hinten lehnen, um den Druck vorne von den Rädern zu kriegen, damit du da nicht so, lehnst dich mal ein bisschen nach hinten und dann, ja, musst du schon, also es ist ein bisschen Ochserei. Ne? Ich bin schon mal in Münster, waren wir schon mal, meine Frau und ich, da bin ich 7 Kilometer, also in der Innenstadt. Da ist ja das meiste Kopfsteinpflaster. Ja gut, danach bist du halt gar, ne? Also das bist du halt fertig und durchgeschüttelt, aber ja, geht.
0: Kann ich mir vorstellen. Nils nimmt das alles sportlich und sagt von sich selbst, dass er auch ein total positiver Mensch ist und auch trotz Rollstuhl und MS-Erkrankung weiter voll am Leben teilnehmen will. Richtig so.
1: Also die sich so ein bisschen einigeln und so selbst bemitleiden, die haben dadurch schon ein Problem. Aber die sagen, hey komm, wir müssen weitermachen, weiterarbeiten, ist einfach besser für den Kopf. Du bleibst einfach im Kopf gesund.
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Arminia-Trainer Mitch Kniat ist jetzt gesperrt worden nach der roten Karte im vergangenen Heimspiel gegen Bochum, wird gegen Kaiserslautern nicht am Spielfeldrand sitzen können. Mehr gleich auch in den Radio Bielefeld-Nachrichten. Um 16:30. Wir schauen schnell und aktuell auf die Straßen. Dicken Stau weiterhin gibt es auf der Gütersloher Straße in beiden Richtungen in Höhe Ummeln. Da brennt Höhe Teutogrill ein Auto. Wenn möglich, umfahrt das bitte weiträumig. Viele Staus auch im Feierabendverkehr am Stadtholz zum Beispiel. Jöllenbecker Straße auch sehr voll. Geblitzt wird am Nelkenweg, an der Stieghorster Straße, am Wörheider Weg, in Gellershagen an der Dürer Straße und Lara Straße Höhe Jägerkrug. 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
1: Und hat bei euch schon einer in die Tonne geguckt?
2: In Bielefeld laufen die Biotonnenkontrollen. Ist das drin?

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1: Radio Bielefeld läuft bei euch, eure Nummer 1, 4:30 haben wir's. Ulrich Zwetz hat die Nachrichten.
2: Guten Tag.
3: Also ich habe schon gesagt, ich finde es geisteskrank, dass du die letzte Aktion so abpfeifst. Nichts anderes, dann wollte ich die Hand geben und dann hat er mir die rote Karte gezeigt und hat gesagt, weg hier.
2: Das sagt der Trainer Mitch Kniat nach seiner roten Karte durch Schiedsrichter Stieler am Samstag gegen den VfL Bochum. Und das bedeutet jetzt für ihn Einspielsperre am Freitag im Auswärtsspiel beim 1. FC Kaiserslautern. Das hat Arminia eben über Instagram mitgeteilt. Wer Müll an den Wertstoffhöfen in Bielefeld abgeben will, der muss demnächst tiefer in die Tasche greifen. Der Umweltbetrieb will den Preis für Grünmüll von 10 Euro pro Kubikmeter auf 20 Euro verdoppeln. Der Preis für Bauschutt wird um 44% teurer und der für Sperrgut, den man an den Wertstoffhöfen vorbeibringt, sogar um 300%. Der Corona-Impfstoffhersteller BioNTech will mehrere seiner Werke schließen und bis 2029 fast 1900 Stellen abbauen, um damit Kosten von 500 Millionen Euro einzusparen. Betroffen sind Fabriken in Idar-Oberstein, Marburg und an den Standorten des Unternehmens CureVac, das BioNTech gerade erst übernommen hatte. BioNTech hatte zu Beginn der Corona-Pandemie mit seinem Impfstoff Milliarden verdient. Der vermisste 14 Jahre alte Junge aus Memmingen im Allgäu ist gewaltsam getötet worden, mutmaßlich von einem 37-jährigen Mann. Als dieser gestellt werden sollte, soll er die Polizisten mit einem Messer angegriffen haben und wurde dann durch Polizeischüsse getötet. Ein Jahr ist Schwarz-Rot morgen im Amt. Eine neue Umfrage liefert der Bundesregierung von Union und SPD aber kaum Grund zum Feiern. In einer repräsentativen Forsa-Umfrage im Auftrag von RTL und NTV zeigten sich nur noch 11% der Bundesbürger mit der Arbeit der Koalition zufrieden. 87% sind dagegen unzufrieden. In Bielefeld hat ein betrunkener Mann gestern Nachmittag auf der U-Bahn-Straße eine 76-jährige Bielefelderin mit Bier übergossen. Die Rentnerin hatte den brüllenden Mann gebeten, ruhig zu sein und sich dann mit ihrem 81-jährigen Begleiter auf eine Bank gesetzt. Daraufhin goss der Schreier dann seine Dose Bier über sie aus und griff auch noch den 81-Jährigen mit beiden Händen an den Schultern und bespuckte und beleidigte die herbeigerufenen Polizisten.
1: Damit zum Radio Bielefeld-Wetter. Die Regenwolken kommen langsam aber sicher näher. Wenn es dann erstmal losgegangen ist heute Abend, dann regnet es mehr oder weniger durch in der Nacht und auch morgen tagsüber. Der Mittwoch wird noch mal deutlich kühler mit maximal 9 Grad. Donnerstag dann ähnliche Werte wie heute. Zum Abend hin lockern die Wolken auf. Am Freitag bekommen wir Stand jetzt schon wieder 18 Grad, aber vormittags noch Wolken und ein bisschen Regen, am Nachmittag dann Sonne. 4:35, Radio Bielefeld, Blitzer und Verkehr staut sich weiterhin auf der Gütersloher Straße in beiden Richtungen in Ummeln. Da hatte ein Auto gebrannt, da ist die Feuerwehr noch im Einsatz, wenn möglich, umfahrt das weiträumig. Ansonsten jetzt auch Hochzeit im Feierabendverkehr mit den üblichen Staus. Ein frischer Blitzer ist reingekommen am Kusenweg in Altenhagen, da in der Nähe der Autobahn, wo er immer steht, da ist 50. Danke an alle, die Bescheid gegeben haben. Am Nelkenweg und der Stieghorster Straße wird außerdem geblitzt. Weiterhin am Wörheider Weg Richtung Jöllenbecker Straße, in Gellershagen an der Dürer Straße und an der Lara Straße in Höhe Jägerkrug.
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1: Ich bin mit Tina Wittemeyer, wünsche euch einen guten Start in den Feierabend heute am Dienstag und gleich kommt er hier zu Wort.
4: Habt ihr euch mal selbst gegoogelt? Ja, natürlich, wer nicht? Ich hab's auch gemacht und es gibt tatsächlich noch einen Hannes Höfer. Also der steht auch in der Öffentlichkeit. Und dieser Hannes Höfer ist Urologe.
1: Und das hat Folgen. Ihr hört's gleich gegen 20 vor.

0: Roxette bei Radio Bielefeld um 20 vor 5. Da schauen wir nochmal schnell und aktuell auf die Straßenlage. Da geht nämlich am Bahnübergang Otto-Brenner-Straße immer noch nichts. Da hängt immer noch der Zug fest, der da vorhin eine Notbremsung hatte. Alle müssen drehen. Das gleiche gilt wohl auch für den Bahnübergang am Strebkamp. Bitte umfahrt den Bereich, wenn möglich, weiträumig.
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2: Habt ihr euch mal selbst gegoogelt? Ja, natürlich, wer nicht? Ich hab's auch gemacht und es gibt tatsächlich noch einen Hannes Höfer. Also der steht auch in der Öffentlichkeit. Und dieser Hannes Höfer ist Urologe. Jetzt frage ich mich, für wen ist das unangenehmer? Für mich als Comedian oder Dr. Höfer als Urologe? Vielleicht kriegt Dr. Höfer bald auch Google-Rezensionen wie Danke für den schönen Abend, meine Frau und ich hatten sehr viel Spaß, 5 Sterne. Oder ich bekomme Google-Rezensionen wie Ich hatte erst Sorge, als er mir den Finger in den Po gesteckt hat, aber Herr Höfer war sehr behutsam. Kommen jetzt vielleicht mehr Menschen zu meinen Auftritten, nicht wegen der Comedy, sondern weil sie einfach auf der Suche nach einem Facharzttermin sind? Kann ich Karten über Dr. Lipp verkaufen? Und freut sich Dr. Höfer genauso über Standing Ovations wie ich? Freunde, googelt euch nicht. Und wenn, dann googelt mich gleich mit, dann habt ihr was zu lachen.
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13 vor 5, Radio Bielefeld. Blitzer und Verkehr nochmal, wir sortieren nochmal. Also die üblichen Staus im Feierabendverkehr, die kennt ihr. Auf der Gütersloher Straße in Ummeln, da staut es sich aktuell immer noch vor allem stadtauswärts fahrend. Da hatte vorhin ein Auto gebrannt. Es staut sich immer noch auf der Otto-Brenner Straße an dem Bahnübergang in beiden Richtungen. Da soll der Zug jetzt aber tatsächlich bald losfahren, ist uns gesagt worden. Da musste nach einer Notbremsung der Zugführer ausgetauscht werden. Ansonsten, wie gesagt, die üblichen Staus im Stadtgebiet und Blitzer in Altenhagen am Kusenweg, am Nelkenweg in beiden Richtungen, an der Stieghorster Straße Höhe Kombi, am Wörheider Weg Richtung Jöllenbecker Straße, in Gellershagen an der Dürer Straße und an der Lara Straße Höhe Jägerkrug. Ich bin Bettina Wittemeyer, wünsche euch einen guten Start in den Feierabend. Yeah.

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1: Schönen Feierabend am Dienstag. Ulrich Zwetz ist wieder im Studio.
2: Guten Tag.
1: Ich bin mit Tina Wittemeyer. Grüß euch. Wenn ihr als Autofahrer im Bielefelder Osten vorhin im Feierabendverkehr unterwegs wart, dann musstet ihr jede Menge Geduld aufbringen. Die Otto-Brenner-Straße, die war nämlich in Höhe des Bahnübergangs, Uli, über eine Dreiviertelstunde voll gesperrt.
2: Ja, ein Mann war über den Bahnübergang dort gelaufen, kurz bevor ein Zug der Eurobahn kam. Der Lokführer leitete dann eine Vollbremsung ein. Der Fußgänger kam mit dem Schrecken davon. Gegen ihn wird jetzt aber wegen gefährlichen Eingriffs in den Bahnverkehr ermittelt. Weil nach solchen Vorfällen der Lokführer auch ausgetauscht werden muss, blieb der Zug zunächst auf den Gleisen stehen und der Verkehr auf der Otto-Brenner-Straße staute sich bis nach Hebden zurück. Jetzt ist wieder alles frei. Arminias Trainer Mitch Kniat darf im Auswärtsspiel beim 1. FC Kaiserslautern nicht auf der Arminenbank sitzen. Der Deutsche Fußballbund hat den DSC-Coach für ein Spiel gesperrt. Kniat hatte am Samstag nach der Partie gegen Bochum Schiedsrichter Stieler als geisteskrank bezeichnet.
3: Also ich habe zu ihm gesagt, ich finde es geisteskrank, dass du die letzte Aktion so abpfeifst. Nichts anderes, dann wollte ich die Hand geben und dann hat er mir die rote Karte gezeigt und hat gesagt, weg hier.
2: In der letzten Partie der Saison gegen Hertha BSC darf Mitch Kniat dann wieder auf der Arminenbank coachen. Der für die Amagfort in Leipzig verantwortliche Täter ist nur wenige Stunden zuvor in einer psychiatrischen Einrichtung gewesen. Das hat jetzt das Sozialministerium in Dresden bestätigt. Demnach hielt sich der 33-jährige Mann auf eigenen Wunsch freiwillig in der Klinik auf. Thomas Brockt berichtet.
4: Warum genau der Mann in Behandlung war, ist nicht bekannt. Laut Sozialministerium gab es aber keinen Grund, ihn am Verlassen der Klinik zu hindern. Es habe keinen Hinweis auf Eigen- oder Fremdgefährdung gegeben. Nach Angaben der Ermittler war der Mann aber schon Polizei bekannt, unter anderem wegen Beleidigungen, aber nicht wegen körperlicher Gewalt. Der 33-Jährige war gestern mit einem Auto durch die Leipziger Innenstadt gerast. Zwei Menschen starben, es gab viele Verletzte. Das Motiv für die Tat ist noch unklar.
2: Schon ab der kommenden Nacht soll im Ukraine-Krieg eine Feuerpause gelten. Das hat der ukrainische Präsident Selenskyj angekündigt. Wie lange sie dauern soll, ist unklar. Russland hatte zuvor eine zweitägige Waffenruhe für Freitag und Samstag angekündigt. Anlass sind die Feierlichkeiten zum Weltkriegsgedenken in Moskau. André Balin berichtet.
5: Es ist weiter unklar, ob überhaupt eine der beiden Feuerpausen eingehalten wird. Bislang jedenfalls gibt es keine Absprache zwischen beiden Seiten, sondern nur lautstarke Ankündigungen über die Presse. Einmal mehr geht es offenbar vor allem darum, nach außen hin den Eindruck der Dialogbereitschaft zu erwecken. Doch selbst wenn es zu einer begrenzten Feuerpause kommt, also beide Seiten auf Drohnen- und Raketenschläge gegen das Hinterland des Gegners verzichten, ein längerfristiges Schweigen der Waffen ist damit leider nicht in Sicht.
2: In Bielefeld hat ein betrunkener Mann gestern Nachmittag auf der Obernstraße eine 76-jährige Bielefelderin mit Bier übergossen. Zuvor hatte der Betrunkene dort herumgebrüllt. Die Rentnerin hatte ihn gebeten, ruhig zu sein und sich dann mit ihrem 81-jährigen Begleiter auf eine Bank gesetzt. Daraufhin goss der Schreier dann seine Dose Bier über sie aus, griff auf den 81-Jährigen mit beiden Händen an den Schultern und auch gegen die herbeigerufenen Polizisten verhielt sich der Betrunkene renitent und bespuckte sie, nachdem sie ihm zur Sicherheit seine Zigarette weggenommen hatte. Das Ende war dann für den Gröler Polizeigewahrsam.
1: Und damit zum Radio Bielefeld-Wetter. Da gibt es ab dem Abend viel Regen. Der hält sich auch in der Nacht und morgen tagsüber. Morgen wird es noch mal ein Tucken kälter als heute mit maximal 9 Grad. Ab Donnerstag geht es dann wieder bergauf, sowohl mit der Temperatur als auch mit dem Wetter. Da ist es zumindest die meiste Zeit tagsüber trocken und zum Abend hin lockern die Wolken auf. Der Freitag bringt uns dann schon wieder bis zu 18 Grad.
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1: 4:05 ist es, da gibt es gute Nachrichten von der Gütersloher Straße. Da hatte ja ein Auto gebrannt in Ummeln. Da sind die Sperrungen jetzt in beiden Richtungen aufgehoben. Feierabendverkehr sorgt noch für viele Staus und es wird geblitzt. In Altenhagen am Kusenweg, an der Stieghorster Straße Höhe Kombi, am Wörheider Weg Richtung Jöllenbecker Straße, an der Lara Straße Höhe Jägerkrug und an der Dürer Straße. Allen unterwegs eine gute und sichere Fahrt.
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1: Ich bin mit Tina Wittemeyer, grüß euch am Dienstag. Es ist nicht nur Dankeschön-Dienstag, es ist auch Welthebammentag. Und wir kombinieren einfach beides. Gleich mehr gegen Viertel nach.

Gleich Viertel nach fünf am Dankeschön-Dienstag bei Radio Bielefeld. Es ist nicht nur Dankeschön-Dienstag, sondern auch Welthebammentag. Und deshalb bedanken wir uns in dieser Woche zusammen mit euch bei den Hebammen oder den Geburtshelfern. Die gibt's ja auch, ne? Der Deutsche Hebammenverband, der sagt, Hebammenbetreuung ist gelebte Prävention. Es läuft besser, wenn Hebammen bei Schwangeren regelmäßig kontrollieren, sie begleiten. Im Endeffekt sind die Familien auch deutlich glücklicher, heißt es da. Ich glaube, das können wir so unterstreichen. Und deshalb freuen wir uns auch auf eure Erfahrungen. Sagt Danke an eure Hebamme gerne per WhatsApp-Sprachnachricht an Bielefeld 6x5. Kommt dann direkt hier bei mir im Radio Bielefeld-Studio an. Wir sind für euch immer am Puls der Stadt, jeden Tag, den ganzen Tag. Sehr

9:45 Radio Bielefeld, Blitzer und Verkehr. Immer noch ziemlich viel Feierabendverkehr unterwegs und auch jede Menge Blitzer. Lara-Straße, Höhe Jägerkrug, Dürer-Straße beidseits kurz hinterm Supermarkt, am Wörheider Weg Richtung Jöllenbecker Straße, an der Stiekorster Straße, Höhe Kombi, an der Heperstraße steht ein Blitzer frisch reingekommen, Fahrt Richtung Hepen, da in der 30er-Zone und am Kusenweg in Altenhagen wird auch geblitzt. Kommt gut an.

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1: Radio Bielefeld ist hier euer Lieblingsradio um 5:30 am Dienstag. Und da müssen wir sagen, der DFB hat sich ein bisschen Zeit gelassen, Uli. Aber jetzt steht fest, Arminias Trainer Mitch Kniert, der darf am Freitag in Kaiserslautern nicht auf der Arminia-Bank sitzen.
2: Ja, der Deutsche Fußballbund hat den DSC-Coach für ein Spiel gesperrt. Kniert hatte ja am Samstag nach der Partie gegen den VfL Bochum Schiedsrichter Stieler als geisteskrank bezeichnet, weil der die Partie während einer Flanke in den Bochumer Strafraum einfach abgepfiffen hatte. Das Urteil ist bereits rechtskräftig. Für Kniert wird dann Co-Trainer Daniel Jara die Arminen coachen. Autofahrer im Bielefelder Osten mussten im Feierabendverkehr viel Geduld aufbringen. Die Otto-Brenner-Straße musste eben über eine Dreiviertelstunde lang voll gesperrt werden. Ein Mann war über den Bahnübergang dort gelaufen, kurz bevor ein Zug der Eurobahn kam. Der Lokführer leitete eine Vollbremsung ein. Der Fußgänger kam mit dem Schrecken davon. Gegen ihn wird jetzt wegen gefährlichen Eingriffs in den Bahnverkehr ermittelt. Am geplanten Jobabbau von BioNTech gibt es heftige Kritik. Die Gewerkschaft IGBCE warf der Firma vor, sie streiche aus finanziellem Kalkül Produktionskapazitäten und schade dem Pharma-Standort Deutschland. BioNTech übergibt seine Corona-Impfstoffherstellung komplett an Pfizer, schließt fast alle Werke in Deutschland und streicht fast 1900 Stellen. Jens Spahn bleibt Vorsitzender der Bundestagsfraktion von CDU und CSU. Die Abgeordneten der größeren Regierungsfraktion haben ihn ein Jahr nach seinem Amtsantritt mit fast 86% in seinem Amt bestätigt. Spahn dankte für das Ergebnis und sagte, das Ziel sei, die Unionsfraktion als Stabilitätsanker zu festigen. Man habe noch viel vor. Wer Müll an den Wertstoffhöfen in Bielefeld abgeben will, der muss demnächst tiefer in die Tasche greifen. Der Umweltbetrieb will den Preis für Grünmüll von 10 Euro pro Kubikmeter auf 20 Euro verdoppeln. Der Preis für Bauschutt wird um 44% teurer und der für Sperrgut, den man an den Wertstoffhöfen vorbeibringt, sogar um 300%. Der steigt nämlich von 10 auf 40 Euro pro Kubikmeter. In Bielefeld hat ein betrunkener Mann gestern Nachmittag auf der U-Bahn-Straße eine 76-jährige Frau mit Bier übergossen. Die Rentnerin hatte den brüllenden Mann gebeten, ruhig zu bleiben und sich dann mit ihrem 81-jährigen Begleiter auf eine Bank gesetzt. Daraufhin goss der Schreier dann seine Dose Bier über sie aus, griff auch den 81-Jährigen mit beiden Händen an den Schultern und bespuckte und beleidigte die herbeigerufenen Polizisten.
1: Wir schauen aufs Radio Bielefeld. Wetter 13 Grad noch hier in der Bielefelder Altstadt. Im Laufe der Nacht gibt's viel Regen. Es kühlt sich bis auf 8 Grad ab. Morgen wird's dann tagsüber auch nicht mehr wärmer. Maximal 9 Grad. Viele Wolken, viel Regen dazu. Der Donnerstag bringt uns dann wieder Werte wie heute. Tagsüber noch viele Wolken. Zum Abend hin lockert's auf. Und Freitag steigt die Temperatur wieder bis auf 18 Grad an. Gleich 5:35, Radio Bielefeld, Blitzer und Verkehr. Am Kusenweg in Altenhagen wird geblitzt in Nähe der Autobahn. An der Heperstraße stadtauswärts fahrend in der 30er-Zone Höhe Sparkasse. An der Stieghorster Straße Höhe Kombi, am Wörheider Weg Richtung Jöllenbecker Straße. An der Dürer Straße in Gellershagen kurz hinter dem Supermarkt. Und an der Lara Straße in Höhe Jägerkrug.
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1: Ich bin mit Tina Wittemeyer, wünsche euch einen guten Start in den Dienstag. Feierabend gleich mit neuer Musik von Clock Clock Out of the Dark, vorher ein Klassiker von Genesis. 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

0: Out of the Dark, Clock Clock bei Radio Bielefeld, 20 vor 6 ist es durch. Es gibt so Themen, bei denen ist die Diskussion vorprogrammiert, wenn sie auf den Tisch kommen. Ganz egal, ob im Freundes-, Kollegen- oder Familienkreis. Wir sprechen über genau diese Themen im Radio Bielefeld. Perspektivwechsel immer zu anderen Themen. Wir schauen ganz bewusst auf beide Seiten und lassen euch auch zu Wort kommen. Heute geht's ums Böllern.
1: Das ist der Radio Bielefeld Perspektivwechsel. Heute das Thema Böllern an Silvester.
2: Jedes Jahr wieder dieselbe Diskussion. Während es die einen zum Jahreswechsel eher ruhig angehen lassen, heißt es für die anderen an Silvester einmal so richtig die Sau rauslassen. Und das bedeutet im Zweifel auch böllern, was das Zeug hält. Viele Leute finden das allerdings so gar nicht zeitgemäß und sie sind dagegen. Nicht selten wird dabei auch ein komplettes Böllerverbot gefordert.
1: Dazu gibt es ganz unterschiedliche Perspektiven.
3: Hallo, mein Name ist Tanja Jacke. Ich bin 53 Jahre alt. Ich bin der Meinung, wir sollten auf das Feuerwerk zu Silvester komplett verzichten. Der kurze Spaß steht in keinem Verhältnis zu dem, was damit angerichtet wird. Zum Beispiel für die Umwelt, Luftverschmutzung, wie viel Verletzte wir haben danach und besonders für die verschreckten Tiere.
4: Ich bin Tim, 21 Jahre alt und studiere aktuell Jura. Ich bin absoluter Gegner von einem Böllerverbot, einfach weil das Ganze mir immer sehr viel Spaß gemacht hat und auch jetzt Spaß macht und ich keine Grundlage für Verbote sehe. Ich kann natürlich negative Stimmen verstehen. Gerade während der Pandemie war es ja so, dass die Notaufnahmen überfüllt waren. Aber die Situation ist so einfach jetzt nicht mehr gegeben und Pfleger und Ärzte werden auch am Ende des Tages dafür bezahlt, ihren Job zu machen und in Extremsituationen zu helfen.
5: Hallo, ich bin Daniela, 56 Jahre alt und kann die Kritik an der Böllerei vollkommen nachvollziehen. Einmal sehe ich eine große Umweltbelastung, der Feinstaub, der durch die Raketen und Böller produziert wird, aber auch der Dreck, der hinterlassen wird und oftmals nicht weggeräumt wird.
1: Was denkt ihr? Schickt uns eure Meinung per Sprachnachricht an Bielefeld 6x5.
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Es wird weiter geblitzt am Kusenweg, Heperstraße stadtauswärts, an der Stieghorster und Dürerstraße, Lara-Straße und am Wörheider Weg. Ich bin Bettina Wittemeyer und jetzt raus. Genießt den Dienstagabend. Bis morgen. Ciao.

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1: Mit Thorsten Adolfs. Guten Abend. Der Ärger um den Tankrabatt reißt nicht ab. Auch das Münchner IFO-Institut kommt jetzt zu dem Schluss, dass die Steuersenkung bis jetzt nur unvollständig bei den Autofahrern ankommt. Vor allem Diesel sei kaum günstiger geworden, heißt es. Malte Albrecht hat die Einzelheiten.
2: Die Zahlen des IFO-Instituts sind ernüchternd. Von den 17 Cent Steuersenkung wurden beim Diesel in den ersten 3 Tagen nur 4 Cent weitergegeben. Beim Superbenzin waren es immerhin 12 Cent. Die Vermutung der Experten, Deutschland importiert Diesel und der Kraftstoff, der am Wochenende getankt wurde, war wohl noch zum alten hohen Steuersatz eingekauft worden. Vorher hatte schon der ADAC kritisiert, dass die Mineralölfirmen den Tankrabatt nicht voll und ganz an die Autofahrer weiterreichen. Auch die Entwicklung des Rohölpreises könne das nicht erklären. Das Bundeskartellamt mahnt dagegen zur Geduld. Behördenchef Mund betonte im Deutschlandfunk, die Preisbildung bei Kraftstoffen sei sehr komplex. Neben dem Rohölpreis spielten viele weitere Faktoren eine Rolle. Ob die aktuellen Preise fair zustande kommen, müsse genauer untersucht werden. Und das brauche Zeit. Mund gab außerdem ein wenig Entwarnung, was den Vorwurf angeht, viele Tankstellen würden sich nicht an die 12-Uhr-Regel halten und den Preis auch davor oder danach erhöhen. Man sehe eigentlich relativ wenig systematische Verstöße, sagte Mund. Er habe daher nicht den Eindruck, dass im großen Stil gegen die Regel verstoßen werde.
1: Und jetzt weitere Nachrichten, kurz und kompakt. Der mutmaßliche Amokfahrer von Leipzig war schon vor der Tatpolizei bekannt. Es ging unter anderem um Bedrohung und ehrverletzende Delikte in seinem sozialen Umfeld, sagen Polizei und Staatsanwaltschaft. Zuletzt wurde er in einer psychiatrischen Klinik behandelt. Der Mann war gestern durch eine belebte Fußgängerzone gefahren und hatte mehrere Menschen erfasst. 2 von ihnen starben. Auf der Rheinbrücke im Bonner Norden wird ab morgen das Gewicht von Lastwagen kontrolliert. Eine entsprechende Anlage wird dann an mehreren Stellen in Betrieb genommen. Auf der Brücke gilt seit Februar ein Gewichtslimit von 7,5 Tonnen. An das Verbot halten sich viele Lkw-Fahrer aber nicht. Mit immer mehr Haustieren in Deutschland wird illegal gehandelt. Laut Tierschutzbund gab es im vergangenen Jahr knapp 260 Fälle, in denen mindestens 2250 Tiere davon betroffen waren. Die Tierschützer sagen, das sei aber wohl nur die Spitze des Eisbergs. Man gehe von einer hohen Dunkelziffer aus. Als Gegenmaßnahmen fordert der Verband strengere gesetzliche Vorgaben beim Onlinehandel mit Tieren. Außerdem sollten Händler ihre Identität nachweisen müssen. Bund und Länder wollen kräftig in die Kitas investieren. Sie haben ein Programm über 4 Milliarden Euro auf den Weg gebracht. Das hat das Bundesfamilienministerium mitgeteilt. Mit dem Geld sollen Kitas neu gebaut, saniert und besser ausgestattet werden. Finanziert wird das Ganze aus dem Sondervermögen für Infrastruktur und Klimaneutralität. Bundesfamilienministerin Prien sagt, das Geld soll vor allem dort ankommen, wo es am dringendsten gebraucht werde. Besonders profitieren sollen Städte und Gemeinden, die knapp bei Kasse sind. Bevor das Geld fließen kann, müssen die Bundesländer aber noch eigene Förderrichtlinien aufstellen. Danach können die Mittel beantragt werden. Soweit die Meldungen mit Thorsten Adolfs.
3: Das Wetter. Morgen der Mittwoch wird ziemlich nass. Die Sonne sehen wir eigentlich gar nicht. Temperaturen 10 bis 12 Grad maximal in der Spitze. Auf dem Thermometer sieht es Donnerstag dann ganz ähnlich aus. Auch dann viele Wolken. Regen ist auch noch mit dabei. Nicht ganz so viel wie morgen. Der Lichtblick, der kommt dann Richtung Wochenende. Dann ist es trockener und auch wieder sonniger. 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Auf den Straßen sieht's gerade gut aus. Staus und auch alle Blitzer findet ihr jederzeit in unserer kostenlosen Radio Bielefeld App, wo auch immer es hingeht. Eine gute und sichere Fahrt euch.
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3: Schönen Dienstagabend zusammen. Freue mich, dass wir den zusammen verbringen. Nico Santos macht hier den Anfang in der Spätschicht heute. Human Being für euch. Everyone.

Alex Warren mit Ordinary hier für euch am Dienstagabend um 17:45 in der Spätschicht. Herzlich willkommen, schön, dass ihr da seid. Ich bin Jonas Rieck und liebe Klischees, erst recht so Geschlechterklischees. Mache ich mir gerne drüber lustig, auch bei mir selbst. Letztens habe ich Reifen gewechselt und habe danach mehr als einmal deutlich betont, wie unfassbar männlich das doch war. Ist meinem sozialen Umfeld auch schon aufgefallen. Also Jonas, irgendwie hast du da so ein Ding in letzter Zeit, ne? Betont die ganze Zeit, dass irgendwas ultramännlich ist. Ja Leute, ist doch nur Spaß. Ist doch nur Spaß, ich feiere es einfach unfassbar. Und deswegen liebe ich diesen Hit hier auch so sehr. M&F, Männer und Frauen von den Ärzten. Ein ganzer Hit voller Geschlechterklischees. Jetzt hier für euch im besten Mix bei Radio Bielefeld. 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
1: Ich bin Tim Donsbach. Guten Abend. Heute Morgen sind wir in den Radio Bielefeld Nachrichten erstmal shoppen gegangen. Der Handelsverband OWL vermeldet ein Umsatzplus von 2% auf 2,2 Milliarden im Bielefelder Einzelhandel im vergangenen Jahr. Problem dabei nur, sagt der Handelsverband, die Inflation frisst leider dieses Wachstum. Außerdem blickt er etwas pessimistisch in die Zukunft, dass die Inflation noch weiter steigen wird. Trotzdem bleibt Bielefeld demnach das Handelszentrum Nummer 1 in OWL.
2: Und da bleiben wir beim Thema, denn das Handelszentrum verliert einen Laden, zumindest in der Neustadt. Ich bin Tim Vorspel und hatte heute bis 13 Uhr die Radio Bielefeld Nachrichten. Guten Abend. Und da hat der Sportartikelhändler Decathlon Berichte vom Wochenende bestätigt. Man schließt die Filiale in der Bahnhofstraße am 25. Juli in diesem Sommer. Nach knapp 8 Jahren dort im Keller spricht man jetzt von einer strategischen Neuausrichtung. Hintergrund sind nicht ausreichende Umsätze hier am City-Standort. Stattdessen will Decathlon den großen Markt in Sennestadt weiter stärken und dort nach eigenen Angaben mehr als 1 Million Euro investieren und es da richtig schick machen. Die Beschäftigten hier aus der Neustadt können demnach nach Sennestadt wechseln und ihre Jobs behalten. Für die Bielefelder Innenstadt bedeutet die Schließung zunächst weiteren Leerstand. Wer die Fläche im ehemaligen Sinn-Leffers-Gebäude künftig nutzt, ist noch offen.
3: Und ich bin Ulrich Zwetz und hatte heute Nachmittag die Nachrichten und damit auch eine schlechte Nachricht für Arminia. Denn der Deutsche Fußballbund hat Trainer Mitch Kniat nach seiner roten Karte nach dem Bochum-Spiel wegen unsportlichen Verhaltens für ein Spiel gesperrt und zu einer Geldstrafe von 3.000 Euro verurteilt. Damit darf der Chefcoach am Freitag im Auswärtsspiel beim 1. FC Kaiserslautern nicht auf der Arminenbank sitzen. Kniat hatte am Samstag nach der Partie gegen den VfL Bochum Schiedsrichter Tobias Stieler als geisteskrank bezeichnet, weil der die Partie trotz einer Flanke in den Bochumer Strafraum einfach abgepfiffen hatte. Das Urteil ist bereits rechtskräftig. Für Kniat wird dann wohl Co-Trainer Daniel Chara die Arminen coachen.
4: Der Blick aufs Wetter. Morgen am Mittwoch wird es ordentlich nass. Höchstwerte so 10 bis 12 Grad. Der Donnerstag bleibt ähnlich warm oder kalt, wie man es nimmt. Und auch wechselhaft. Viele Wolken sind dabei und auch immer wieder Regen. Zum Wochenende geht es dann aber aufwärts, dann weniger Regen und wieder mehr Sonne.
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4: 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Auf den Straßen sieht's gerade gut aus. Staus und auch alle Blitzer findet ihr jederzeit in unserer kostenlosen Radio Bielefeld App. Wo auch immer es hingeht. Eine gute und sichere Fahrt euch.
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4: Habt ihr einen Lieblingssaft? Ich hab einen, ist jetzt nicht wer weiß wie special. Ist einfach Orangensaft. Nur verbiete ich mir den recht häufig zu trinken, weil so viel Zucker drin ist. Ne? Wenn ich mir so eine Flasche kaufe, zack, ziehe ich die weg. Direkt irgendwie Zucker für eine ganze Woche in mir drin. Aber heute gönne ich mir oder hab mir gegönnt schon ordentlich. Heute ist Tag des Orangensafts und falls ihr auch eine gute Ausrede braucht, irgendwie Orangensaft zu kippen, heute euch ein bisschen mehr Zucker zu genehmigen, dann bitteschön, jetzt auch schnell losfahren und eine Flasche holen. Prost! Schön, dass ihr mit dabei seid. Willkommen zur Spätschicht. Ocean.

Miley Cyrus mit End of the World, hier für euch gespielt am Dienstagabend im besten Mix. Herzlich willkommen zur Spätschicht oder eben im Feierabend. Ihr habt aber trotzdem noch was zu tun. Mhm. 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Ich bin Jonas Rieck, drück euch die Daumen und alle Informationen findet ihr wie immer bei uns auf der Homepage Radio Bielefeld.

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1: Mit Thorsten Adolfs. Guten Abend. Die Welt wird immer digitaler. Das merken wir alle im Alltag. Sollten diese Systeme allerdings mal großflächig ausfallen, droht ein kaum beherrschbares Chaos. Davor warnen jetzt die Vereinten Nationen. Kein Staat sei auf einen digitalen Super-GAU wirklich vorbereitet. Außerdem würden die Risiken unterschätzt. Marc Weiß hat die Infos.
2: Das Problem sei, dass beim Risikomanagement immer nur von einzelnen digitalen Ausfällen ausgegangen werde, die sich schnell lösen ließen. Die Gefahr sei aber, dass ein einzelnes Problem eine andere kritische Infrastruktur beschädigen könnte und plötzlich mehrere gleichzeitig betroffen seien. Die Experten sprechen von einer digitalen Pandemie und sie führen mögliche Auslöser dafür an. Ein Sonnensturm ist nicht unrealistisch, Signale von Navigationssatelliten wären dann gestört, Flugzeuge hätten keinen Live-Radar mehr, autonom fahrende Autos würden stehen bleiben, Finanztransaktionen würden fehlschlagen. Auch die Stromversorgung wäre gefährdet. Maximale Schäden können auch Vulkanausbrüche unter der Meeresoberfläche anrichten. Im Südpazifik riss vor 4 Jahren bei einem Vulkanausbruch ein großes Unterseekabel und kappte das Internet für Wochen vollständig. Das in einem dichter besiedelten Gebiet und wir hätten ein massives Problem. Die Vereinten Nationen fordern mehr analoge Ausweichmöglichkeiten. Wenn die digitale Welt zusammenbrechen sollte, dann müssten die Menschen wissen, wie sie mit analogen Systemen digitale Krisen überbrücken und am Ende auch bewältigen könnten.
1: Und jetzt weitere Nachrichten in der Zusammenfassung. Bund und Länder stecken 4 Milliarden Euro in Kitas für den Neubau, die Sanierung und eine bessere Ausstattung. Das Geld stammt aus einem speziellen Investitionstopf und gilt rückwirkend ab Januar 2026. Vor allem Städte und Gemeinden, die finanziell schwach aufgestellt sind, sollen davon profitieren. Der Meta-Konzern setzt künftig auf KI, um Kinder unter 13 Jahren von Instagram, Facebook und Threads fernzuhalten. Die Software scannt dabei nicht nur Profilinfos, sondern auch Fotos und Videos. Erkennen Sie zum Beispiel Geburtstagsbilder eines Kindes, wird das Konto gelöscht. Hintergrund ist der Druck der EU. Sie wirft Meta vor, zu wenig für den Schutz junger Nutzer zu tun. In der Stadt Nienburg in Niedersachsen sind bei einem Schusswechsel ein Mensch getötet und ein weiterer schwer verletzt worden. Zwischen mehreren Beteiligten soll es vor der Tat Streit gegeben haben. 2 Menschen wurden vorläufig festgenommen. Laut Polizei besteht für die Bevölkerung keine Gefahr. Nach den Hunter-Virus-Fällen auf einem Kreuzfahrtschiff vor den Kapverden gehen Experten davon aus, dass sich das Virus nicht wie eine Grippe oder wie Corona verbreitet. Bis jetzt sind 7 Krankheitsfälle bekannt, 3 Menschen sind gestorben. Die Weltgesundheitsorganisation vermutet, dass eine Übertragung von Mensch zu Mensch bei engem Kontakt stattgefunden hat. Das Risiko für die breite Öffentlichkeit wird aber als niedrig eingestuft. Die Passagiere an Bord des Schiffes Hondius müssen erst einmal in ihren Kabinen bleiben. Im Moment werden die medizinische Versorgung und die Heimreise vorbereitet. Die Stimmung an Bord sei ruhig und die Passagiere insgesamt gefasst, heißt es. An Bord sind fast 150 Menschen. Das waren die Nachrichten mit Thorsten Adolfs.
3: Das Wetter wird nass morgen am Mittwoch, dazu verhältnismäßig frische 10 bis 12 Grad. Donnerstag dann ganz ähnlich auf dem Thermometer. Sonne sehen wir auch dann eher selten, die meiste Zeit ist es bewölkt, hier und da auch nass. Schöner wird es dann wohl Richtung Wochenende, dann wieder ein bisschen trockener und die Sonne ist auch wieder mehr am Start.
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3: Radio Bielefeld, Blitzer und Verkehr. Auf den Straßen sieht's gerade gut aus. Staus und auch alle Blitzer findet ihr jederzeit in unserer kostenlosen Radio Bielefeld App, wo auch immer es hingeht. Eine gute und sichere Fahrt euch.
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3: Und mit dabei sind auch Sido und Andreas Borani. Habe ich jetzt hier für euch im besten Mix mit Astronaut. Schönen Dienstagabend.

Kato mit Turn the Lights Off hier für euch bei Radio Bielefeld um 7:15. Ich hoffe, ihr habt letzte Woche alle ordentlich in den Mai reingetanzt. Bei mir ist es eher so ein in den Mai grooven geworden. Ja, ich bin versehentlich zufällig auf so einer R&B Soul Party gelandet. War eigentlich gar nicht geplant. Ich fand's final aber sehr, sehr cool. Also da lief so Musik wie das Ding hier, Mario, Let Me Love You. Und das Teil habe ich uns jetzt mitgebracht, weil ich dachte, dieser Dienstagabend fühlt sich doch auch vielleicht ein bisschen groovy an. Abgesteppt haben wir gerade eben zu Kato. Jetzt eine Kiste entspannter. Hier für euch in der Spätschicht eurer Show am Abend. Im besten

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1: Ich bin Tim Donsbach. Guten Abend. Heute Morgen sind wir in den Radio Bielefeld Nachrichten erstmal shoppen gegangen. Der Handelsverband OWL vermeldet ein Umsatzplus von 2% auf 2,2 Milliarden im Bielefelder Einzelhandel im vergangenen Jahr. Problem dabei nur, sagt der Handelsverband, die Inflation frisst leider dieses Wachstum. Außerdem blickt er etwas pessimistisch in die Zukunft, dass die Inflation noch weiter steigen wird. Trotzdem bleibt Bielefeld demnach das Handelszentrum Nummer 1 in OWL.
2: Und da bleiben wir beim Thema, denn das Handelszentrum verliert einen Laden, zumindest in der Neustadt. Ich bin Tim Vorspel und hatte heute bis 13 Uhr die Radio Bielefeld Nachrichten. Guten Abend. Und da hat der Sportartikelhändler Decathlon Berichte Vorspel und hatte heute bis 13 Uhr die

0: Die Beschäftigten hier aus der Neustadt können demnach nach Sennestadt wechseln und ihre Jobs behalten. Für die Bielefelder Innenstadt bedeutet die Schließung zunächst weiteren Leerstand. Wer die Fläche im ehemaligen Sinn-Leffers-Gebäude künftig nutzt, ist noch offen.
1: Und ich bin Ulrich Zwetz und hatte heute Nachmittag die Nachrichten und damit auch eine schlechte Nachricht für Arminia. Denn der Deutsche Fußballbund hat Trainer Mitch Kniat nach seiner roten Karte nach dem Bochum-Spiel wegen unsportlichen Verhaltens für ein Spiel gesperrt und zu einer Geldstrafe von 3.000 Euro verurteilt. Damit darf der Chefcoach am Freitag im Auswärtsspiel beim 1. FC Kaiserslautern nicht auf der Arminenbank sitzen. Kniat hatte am Samstag nach der Partie gegen den VfL Bochum Schiedsrichter Tobias Stieler als geisteskrank bezeichnet, weil der die Partie trotz einer Flanke in den Bochumer Strafraum einfach abgepfiffen hatte. Das Urteil ist bereits rechtskräftig. Für Kniat wird dann wohl Co-Trainer Daniel Chara die Arminen coachen.
2: Das Wetter. Morgen, der Mittwoch, wird ziemlich nass. Die Sonne sehen wir eigentlich gar nicht. Temperaturen 10 bis 12 Grad maximal in der Spitze. Auf dem Thermometer sieht es Donnerstag dann ganz ähnlich aus. Auch dann viele Wolken, Regen ist auch noch mit dabei. Nicht ganz so viel wie morgen. Der Lichtblick, der kommt dann Richtung Wochenende. Dann ist es trockener und auch wieder sonniger. 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Auf den Straßen sieht es gerade gut aus. Staus und auch alle Blitzer findet ihr jederzeit in unserer kostenlosen Radio Bielefeld App, wo auch immer es hingeht. Eine gute und sichere Fahrt euch.
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2: Der Frühling bzw. der Frühsommer macht gerade draußen eine Pause, aber hier im Radio in der Spätschicht, da habe ich natürlich weiter für euch dabei. Das ist der Sommerhit des letzten Jahres, Huntrix mit Golden. Ich wünsche euch einen wunderbaren Dienstagabend, freue mich sehr, dass ihr dabei seid. Hello zusammen.

0: Ed Sheeran mit Sapphire. Hier für euch gespielt am Dienstagabend im besten Mix.
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0: Die Angst zu scheitern. Die Angst, dass etwas schief geht. Es ist menschlich. Manche haben das mehr, manche haben das weniger. Das Problem ist, dass man manchmal dazu neigt, Dinge gar nicht erst zu tun. Wenn man von vornherein denkt, oh, das wird ja eh nicht klappen. Nee, läuft ja eh nicht. Deswegen lasse ich es direkt, damit ich gar nicht erst enttäuscht werde. Ne? Stichwort Beziehung. Habt ihr vielleicht ja auch schon mal gehabt, dieses Gefühl, ja, weiß ich nicht, mache ich das jetzt oder ist das direkt von vornherein zum Scheitern verurteilt? Genau darüber hat Teddy Swims eine neue Nummer geschrieben. Mr. Know-It-All. Quasi übersetzt sowas wie Mr. weiß eh schon alles. Nee, wir wissen eben nicht alles. Wir wissen nicht, wie die Beziehung endet. Ja, das kann schief gehen. Immer kann alles schief gehen. Aber es lohnt sich auf jeden Fall, das rauszufinden, weil es könnte ja auch klappen.
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1: Ich bin Thomas Bleskin. Der Amokfahrer von Leipzig ist nur wenige Tage vor seiner Tat in einer psychiatrischen Einrichtung stationär behandelt worden. Das bestätigte das Sozialministerium in Dresden. Demnach hielt sich der 33-Jährige auf eigenen Wunsch in der Klinik auf.
2: Warum genau der Mann in Behandlung war, ist nicht bekannt. Laut Sozialministerium gab es aber keinen Grund, ihn am Verlassen der Klinik zu hindern. Es habe keinen Hinweis auf Eigen- oder Fremdgefährdung gegeben. Nach Angaben der Ermittler war der Mann aber schon Polizei bekannt, unter anderem wegen Beleidigungen, aber nicht wegen körperlicher Gewalt. Der 33-Jährige war gestern mit einem Auto durch die Leipziger Innenstadt gerast. Zwei Menschen starben, es gab viele Verletzte. Das Motiv für die Tat ist noch unklar. Thomas Brock, Nachrichtenredaktion.
1: Bundesverkehrsminister Patrick Schnieder schließt eine Verlängerung des Tankrabatts nicht grundsätzlich aus. Man werde schauen, was erforderlich ist, damit das Tanken für alle bezahlbar bleibt, sagte der CDU-Politiker dem Redaktionsnetzwerk Deutschland.
3: Viele können schlichtweg nicht auf das Auto verzichten. Das gilt für Berufspendler, Fahrdienste, aber auch Teile der Wirtschaft wie Speditionen. Sie alle bräuchten in der aktuellen Lage Unterstützung. Insofern sei der Tankrabatt ein wichtiges Signal und die richtige Entscheidung, so Schnieder. Man werde die Lage im Blick behalten und nach den zwei Monaten schauen, was noch erforderlich sei. Solange bis Ende Juni gilt eine Steuersenkung für Benzin und Diesel von knapp 17 Cent pro Liter. Noch kommt die allerdings nicht in vollem Umfang bei den Autofahrern an. Diana Kramer, Nachrichtenredaktion.
1: Jens Spahn bleibt Vorsitzender der Bundestagsfraktion von CDU und CSU. Die Abgeordneten bestätigten ihn ein Jahr nach seinem Amtsantritt mit großer Mehrheit bis zum Ende der Legislaturperiode im Amt. Ein Fraktionssprecher gab das Ergebnis mit 86% an. Im vergangenen Jahr hatte Spahn noch 91% erzielt. Die wohl schwierigste Nagelprobe hatte Spahn im Herbst zu meistern, als die Junge Union den Aufstand gegen das Rentengesetz von SPD-Arbeitsministerin Bärbel Baas probte. Mit einem offiziellen Übernahmeangebot erhöht die UniCredit den Druck auf die Commerzbank. Wie angekündigt, machte die italienische Großbank ihr Kaufangebot für sämtliche Anteile des DAX-Konzerns offiziell. Bis zum Ablauf des 16. Juni will sich die UniCredit, die bereits knapp 30% der Commerzbank-Aktien kontrolliert, weitere Anteile sichern. Und das waren die Nachrichten mit Thomas Bleskin.
4: Der Blick aufs Wetter. Morgen am Mittwoch wird's ordentlich nass. Höchstwerte so 10 bis 12 Grad. Der Donnerstag bleibt ähnlich warm oder kalt, wie man es nimmt. Und auch wechselhaft. Viele Wolken sind dabei und auch immer wieder Regen. Zum Wochenende geht's dann aber aufwärts, dann weniger Regen und wieder mehr Sonne.
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4: Kurz nach 8 haben wir es, Radio Bielefeld, Blitzer und Verkehr. Mit einer Gefahrenmeldung kommt von der A2, wenn ihr unterwegs seid, Dortmund Richtung Hannover, zwischen Bielefeld Ost und Ostwestfalen-Lippe. Ganz besonders gut aufpassen, da fährt ein Radfahrer auf der Autobahn. Ja, komm da mal lieber schnell runter, dass da nichts passiert. Also ich bin mir selber manchmal unsicher, ob das jetzt ein Radweg oder nicht ist. Aber da bei der A2 bin ich mir ziemlich sicher, das ist keiner. Da gut aufpassen, Bielefeld Ost Richtung Ostwestfalen-Lippe ist ein Radfahrer auf der A2 unterwegs. Alle Blitzer findet ihr jederzeit in unserer kostenlosen Radio Bielefeld App. Kommt gut und sicher durch diesen Dienstagabend.
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4: Und jetzt für euch mit dem Teil, mit dem sich Bruno Mars solo nach 10 Jahren zurückgemeldet hat. Ja, 10 Jahre hat es gedauert, bis er alleine wieder Musik rausgebracht hat. Und ist direkt ziemlich gut geworden, ne? Hat er sich ordentlich Zeit gelassen, aber hat sich gelohnt zu warten. I Just Might hier für euch im besten Mix. Schönen Dienstagabend.

0: Schönen Dienstagabend zusammen, wir haben es 7:45.
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0: Schön, dass ihr mit dabei seid. Ey, nach Rückschlägen aufstehen und weiterzumachen, wissen wir alle, ist nicht immer einfach. Aber trotzdem super wichtig, ne? Aufstehen, Krone richten, weitergehen, sagt man ja auch. Und das wussten auch schon Queen in den 90ern. The show must go on. Übersetzt, die Show muss weitergehen. Und genau so heißt die aktuelle Nummer von den Toten Hosen. Haben sie gemacht für ihr Abschiedsalbum. Ja, Abschiedsalbum. Das klingt auch irgendwie schon so frustrierend, ne? Letztes Mal, neues Album. Nee, es ist nicht frustrierend. Es geht immer weiter. Irgendwo und irgendwie geht's immer weiter. Und genau das wollen die Toten Hosen mit dieser Nummer rüberbringen. Habe ich euch jetzt mitgebracht. Hier ganz frisch im besten Mix.

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1: Ich bin Tim Donsbach. Guten Abend. Heute Morgen sind wir in den Radio Bielefeld Nachrichten erstmal shoppen gegangen. Der Handelsverband OWL vermeldet ein Umsatzplus von 2% auf 2,2 Milliarden im Bielefelder Einzelhandel im vergangenen Jahr. Problem dabei nur, sagt der Handelsverband, die Inflation frisst leider dieses Wachstum. Außerdem blickt er etwas pessimistisch in die Zukunft, dass die Inflation noch weiter steigen wird. Trotzdem bleibt Bielefeld demnach das Handelszentrum Nummer 1 in OWL.
2: Und da bleiben wir beim Thema, denn das Handelszentrum verliert einen Laden, zumindest in der Neustadt. Ich bin Tim Vorspel und hatte heute bis 13 Uhr die Radio Bielefeld Nachrichten. Guten Abend. Und da hat der Sportartikelhändler Decathlon Berichte vom Wochenende bestätigt. Man schließt die Filiale in der Bahnhofstraße am 25. Juli in diesem Sommer. Nach knapp 8 Jahren dort im Keller spricht man jetzt von einer strategischen Neuausrichtung. Hintergrund sind nicht ausreichende Umsätze hier am City-Standort. Stattdessen will Decathlon den großen Markt in Sennestadt weiter stärken und dort nach eigenen Angaben mehr als 1 Million Euro investieren und es da richtig schick machen. Die Beschäftigten hier aus der Neustadt können demnach nach Sennestadt wechseln und ihre Jobs behalten. Für die Bielefelder Innenstadt bedeutet die Schließung zunächst weiteren Leerstand. Wer die Fläche im ehemaligen Sinn-Leffers-Gebäude künftig nutzt, ist noch offen.
3: Und ich bin Ulrich Zwetz und hatte heute Nachmittag die
2: Zunächst weiteren Leerstand, wer die Fläche im ehemaligen

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Lady, Hear Me Tonight, so heißt die Nummer, die wir gerade gehört haben. Ganz neuer Sound von Oliver Heldens. Hier für euch gespielt, im besten Mix bei Radio Bielefeld. Im besten Mix dürfen natürlich aber auch die Klassiker nicht fehlen. Und so einen habe ich jetzt hier für euch dabei. Rüber in die 90er, Coolio, Gangsters Paradise für einen ganz entspannten Dienstagabend. Und damit verabschiede ich mich. Bis morgen, dann hören wir uns wieder hier in der Spätschicht. Freue mich sehr, mein Name ist Jonas Rieck, schönen Abend.

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1: Ich bin Thomas Bleskin. Einen Tag nach der Amokfahrt in der Leipziger Innenstadt haben mehrere hundert Menschen in einer ökumenischen Andacht der Opfer gedacht. In der Nikolaikirche sagte Oberbürgermeister Burkhard Jung mit Blick auf die Sicherheitsdebatte, Städte könnten nicht zu Festungen umgebaut werden. Gestern war ein 33-Jähriger mit einem Auto durch die Fußgängerzone gefahren. Dabei wurden zwei Menschen getötet und etliche verletzt. Ein Ermittlungsrichter ordnete inzwischen die Unterbringung des Mannes in einem psychiatrischen Krankenhaus an. Jens Spahn bleibt Vorsitzender der Bundestagsfraktion von CDU und CSU. Die Abgeordneten bestätigten ihn ein Jahr nach seinem Amtsantritt mit großer Mehrheit bis zum Ende der Legislaturperiode im Amt. Ein Fraktionssprecher gab das Ergebnis mit 86% an. Im vergangenen Jahr hatte Spahn noch 91% erzielt.
2: Ein respektables Ergebnis für Jens Spahn, der ja einen schwierigen Start im damals neuen Amt hatte. Erst die geplatzte Wahl der SPD-Kandidatin fürs Bundesverfassungsgericht, die vor allem ihm angelastet wurde, weil er den Widerstand in den eigenen Reihen nicht rechtzeitig erkannt hatte. Dann der Aufstand der Jungen Union gegen das Rentengesetz, als Spahn mit viel Aufwand die Mehrheit in den eigenen Reihen organisieren musste. Seitdem gilt sein Rückhalt in der Fraktion aber als stabil und das drückt sich jetzt auch in der souveränen Wiederwahl aus. Thomas Thonfeld, Berlin.
1: Das IFO-Institut sieht beim Tankrabatt in den ersten Tagen nur eine teilweise Weitergabe an den Zapfsäulen. Grundlage ist ein Vergleich der Spritpreise in Deutschland und Frankreich.
3: Besonders groß ist der Unterschied beim Diesel. Der wurde laut IFO-Institut in den ersten drei Tagen des Tankrabatts im Schnitt nur 4 Cent billiger. Bei Superbenzin waren es immerhin 12 Cent. Es ist zwar auch für die Experten schwer, genau zu sagen, wie die schwankenden Preise zustande kommen und wie groß der Einfluss von Maßnahmen wie dem Tankrabatt ist. Zuvor hatten aber auch schon der ADAC und Verbraucherschützer kritisiert, dass die Steuersenkung nur teilweise bei den Autofahrern ankommt. Thomas Brock, Berlin.
1: Die Deutsche Post AG will ihren Konzernnamen ablegen und künftig unter DHL firmieren. Einen entsprechenden Antrag stellte der Vorstand auf der Hauptversammlung in Bonn. Die Zustimmung gilt als sicher, der Namenswechsel soll zum 1. September wirksam werden. Künftig steht Deutsche Post AG nur noch für das Deutschlandgeschäft mit Briefen und Paketen. Der Konzern reagiert damit auf die wachsende Bedeutung des internationalen Logistikgeschäfts.
4: Das Wetter.
5: Aktuell 11 bis 13 Grad bei uns in NRW und es regnet ziemlich durchgehend. Bleibt auch in der Nacht so bei Tiefstwerten zwischen 10 und 7 Grad. Der Mittwoch startet dann ganz ähnlich, also mit viel Regen und viel Grau. Erst später wird es ein bisschen freundlicher, ein paar Auflockerungen sind drin und vereinzelt kommt sogar mal die Sonne raus, dazu maximal 17 Grad.
0: NRW Verkehr.
5: A1 Münster Richtung Dortmund. Zwischen Kamener Kreuz und Kamen Zentrum 2 Kilometer 11 Minuten. A2 Hannover Richtung Dortmund zwischen Hamm-Ünschrop und Hamm 2 Kilometer Viertelstunde obendrauf. Dann die A3 Frankfurt Richtung Köln zwischen Bad Honnef-Linz und Siebengebirge 1 Kilometer Stau 7 Minuten nach einem Unfall. Und die A40 noch Dortmund Richtung Essen zwischen Bochum-Harpen und Bochum-Ruhr-Stadion 1 Kilometer, dauert 13 Minuten länger. Euch unterwegs eine gute und sichere Fahrt.
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5: Oh ja, juhu, Musik von Vincent Weiss, jetzt bei uns, ich bin Leo Ari.

0: Also, es hört wirklich einfach nicht auf.
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0: Die Leute rasen ins Kino in den Michael Jackson Film. Eben dieses neue Biopic. Film läuft jetzt ja schon gute 2 Wochen bei uns in den Kinos. Weltweit schon mehr als 500 Millionen Dollar eingespielt. Es ist wirklich krass. Wir machen jetzt nochmal so eine kleine Bilanz und schauen mal mit Jörg Albrecht, unserem Film- und Serienexperten, gemeinsam, was dieses Biopic denn eigentlich so kann.
2: Du bist der Größte aller Zeiten.
3: Doch auch das Leben des Größten hat seine Schattenseiten. Nach Missbrauchsvorwürfen wird Jacksons Neverland Ranch 1993 durchsucht. Michael musste sich vor den Polizisten komplett ausziehen, was er als demütigende Erfahrung beschrieben hat. Mit diesen Szenen, die den Eindruck erwecken, Michael sei ein Opfer von Justiz und geldgierigen Menschen, sollte der Film Michael ursprünglich beginnen. Darf er aber nicht. Die Familie des mutmaßlichen Opfers hat das untersagt. Also musste vieles neu gedreht werden. Und jetzt ist das eine Missbrauchsthema raus aus dem Film. Nicht aber das andere, bei dem Michael tatsächlich Opfer war.
2: Ich muss nachdenken.
4: Ich sag dir, was du denken sollst.
3: Zentrale Handlungsstränge zeigen den seelischen und auch körperlichen Missbrauch, den Michaels dominanter Vater Joe Jackson an ihm und seinen Geschwistern begangen hat.
4: Ich sag euch mal was. In diesem Leben ist man entweder ein Gewinner oder ein Verlierer. Seid ihr bereit, dafür zu kämpfen?
5: Ja, Sir!
3: Die Zeitspanne im Film reicht von Michaels Anfängen als Kinderstar über die ersten Solo-Erfolge bis zum Höhepunkt seines Ruhms Ende der 80er Jahre.
2: Ich liebe meine Familie, aber ich will mein eigenes Ding machen.
4: Dann tu's, Michael. Du bist kein kleiner Junge mehr.
3: Ermutigt Michael sein Leibwächter und Vertrauter Bill Bray. Der Bruch mit Vater Joe, der Michael bis dahin managt, ist nur noch eine Frage der Zeit. Mit Jacksons erfolgreichstem Album Thriller hat er schon nichts mehr zu tun.
2: Ich habe all diese Songs in meinem Kopf. Müssen Sie raus.
3: Gespielt wird Michael von seinem Neffen Jafar Jackson. Es ist seine allererste Filmrolle. Schauspielern kann er zwar nicht, die Moves seines Onkels, die hat er aber drauf. Und der Film reißt einen nicht mit. Oberflächlich werden die Stationen einer Weltkarriere abgeklappert, geht als Fanservice durch, aber nicht als gute Musikerbiografie.

Hier ist Leo Aregi an diesem späten Dienstagabend jetzt mit, ich finde, wirklich cool klingender Musik von Alex Warren. Also dieses Piano hier, das holt mich irgendwie total ab, oder? Was meint ihr? Hat so einen richtig besonderen Sound. Fever Dream.

Richtig schön. Neue Nummer bei uns im besten Mix von Alex Warren. Der Fiebertraum. Und da sind wir thematisch eigentlich schon in der richtigen Richtung unterwegs, denn jetzt kommt Coldplay. Und die singen nicht vom Fiebertraum, die singen von einer höheren Macht.

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0: Das hat man auch schon mal gemacht, oder? Sich selbst googeln. Wenn nicht, macht es ruhig mal. Das kann spannend sein und in manchen Fällen sogar witzig.
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2: Habt ihr euch mal selbst gegoogelt? Ja, natürlich, wer nicht? Ich hab's auch gemacht und es gibt tatsächlich noch einen Hannes Höfer. Also der steht auch in der Öffentlichkeit. Und dieser Hannes Höfer ist Urologe. Jetzt frage ich mich, für wen ist das unangenehmer? Für mich als Comedian oder Dr. Höfer als Urologe? Vielleicht kriegt Dr. Höfer bald auch Google-Rezensionen wie Danke für den schönen Abend, meine Frau und ich hatten sehr viel Spaß, 5 Sterne. Oder ich bekomme Google-Rezensionen wie Ich hatte erst Sorge, als er mir den Finger in den Po gesteckt hat, aber Herr Höfer war sehr behutsam. Kommen jetzt vielleicht mehr Menschen zu meinen Auftritten, nicht wegen der Comedy, sondern weil sie einfach auf der Suche nach einem Facharzttermin sind? Kann ich Karten über Dr. Lipp verkaufen? Und freut sich Dr. Höfer genauso über Standing Ovations wie ich? Freunde, googelt euch nicht. Und wenn, dann googelt mich gleich mit, dann habt ihr was zu lachen.
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1: Ich bin Ursula Winkler. Nach der tödlichen Amokfahrt durch die Leipziger Innenstadt wird der Täter in eine Psychiatrie eingewiesen. Ein Ermittlungsrichter habe die Unterbringung des 33-jährigen Deutschen angeordnet. Das teilte die Staatsanwaltschaft mit.
2: Der Beschuldigte habe die Tat wohl im Zustand der zumindest erheblich verminderten Schuldfähigkeit begangen, heißt es zur Begründung. Und es sei wahrscheinlich, dass er weitere ähnliche Taten begehen würde. Seine Unterbringung in der Psychiatrie diene daher der öffentlichen Sicherheit. Laut Ermittlern wurde der 33-Jährige wenige Tage vor seiner Amokfahrt auf eigenen Wunsch in einer psychiatrischen Einrichtung behandelt, aber dort Ende April entlassen. Bei einer ökumenischen Andacht gedachten am frühen Abend hunderte Menschen der Opfer. Oberbürgermeister Jung erklärte, Leipzig trauert, aber Leipzig steht zusammen. Onni Tochau, Nachrichtenredaktion.
1: Jens Spahn bleibt Vorsitzender der Bundestagsfraktion von CDU und CSU. Die Abgeordneten der Unionsfraktion bestätigten ihn ein Jahr nach seinem Amtsantritt mit großer Mehrheit bis zum Ende der Legislaturperiode im Amt. Ein Fraktionssprecher gab das Ergebnis mit 86,5% an. Im vergangenen Jahr hatte Spahn noch gut 91% erzielt. Sowohl Moskau als auch Kiew haben eine Feuerpause angekündigt, allerdings zu unterschiedlichen Zeiten. Der ukrainische Präsident Selenskyj hat sie ab dieser Nacht angekündigt. Russland wiederum will sie zur Gedenkfeier zum Weltkriegsende am Samstag durchsetzen.
3: Die Chancen, dass die Waffenruhe tatsächlich zustande kommt, stehen schlecht. Bis zuletzt konnten sich die Kriegsparteien nicht auf einen Termin für den Beginn einigen. Schwerer Beschuss in den Abendstunden, der vor allem in der Ukraine wieder mehrere Todesopfer forderte, lässt auch keinen echten Friedenswillen erkennen. In der Vergangenheit gab es mehrmals Versuche, Feuerpausen zu etablieren. Durchgängig eingehalten wurden solche Bemühungen jedoch auch damals nicht. Sowohl Kiew als auch Moskau haben sich immer wieder schwere Verletzungen solcher Waffenruhen vorgeworfen. Aus Moskau, André Berlin.
1: Die Deutsche Post legt ihren Konzernnamen ab und heißt künftig DHL. Einen entsprechenden Vorstandsantrag nahmen die Aktionäre bei der Hauptversammlung in Bonn an. Der Namenswechsel wird vermutlich zum 1. September vollzogen. Künftig steht Deutsche Post AG nur noch für das Deutschlandgeschäft mit Briefen und Paketen. Der Konzern reagiert damit auf die wachsende Bedeutung des internationalen Logistikgeschäfts.
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4: Jennifer Lopez hat vor ein paar Tagen so ein Foto auf Instagram gepostet und da ging es dann wirklich recht schnell ab in den Kommentaren, weil wie? Die ist 56 und hat einfach noch ein Sixpack. Kann doch nicht sein. Eigenen Angaben zufolge steht sie dafür auch jeden Morgen um 5 Uhr auf. Und man muss ja auch sagen, also sie könnte ihre eigene Musik ganz grandios benutzen, um dazu zu workouten. Finde ich auch geil. Läufst dann so einem Pilates-Kurs vorbei oder an so einem Hard-Tracking-Yoga. Keine Ahnung, wie das alles wirklich heißt. Und dann bounce dir dein eigener Song entgegen. Kleiner cooler Moment. Jennifer Lopez, jetzt im besten Mix. Waiting for Tonight. Ich bin Leo Arigi. Hi.

0: DJ, alle Farben hier mit Baby Goodbye.
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0: Letzte Woche in den Kinos gestartet, der zweite Teil von Der Teufel trägt Prada. Meryl Streep da ja als unsympathische Chefin von so einer Modezeitschrift. 20 Jahre ist es schon her, krass, ne? Also wir mussten schon lange auf eine Fortsetzung warten. Aber Leute, 20 Jahre, das ist noch nichts. Es gibt nach wie vor Filme, die haben bis heute keinen zweiten Teil geschenkt bekommen. Und man fragt sich so ein bisschen, ja, warum denn eigentlich nicht? Kollege Markus Steinacker hätte sogar direkt Ideen für diese Filme.
2: Hätte Jack überleben können? Hätte er nicht doch noch neben Rose auf die Holzplanke gepasst? Nein, aber in Titanic 2 gibt's trotzdem ein Happy End.
3: Jack!
2: Eine plötzlich auftauchende Poolnudel klemmt sich unter Jacks Gesäß. Er überlebt, der Vermüllung der Weltmeere sei Dank. Titanic 2, alles trocken, sowohl Jack als auch unsere Tränendrüsen. Mehr Glück hat auch Tom Hanks in Castaway 2. Verschollen, zunächst wieder ein Flugzeugabsturz, wieder der einzige Überlebende, aber statt auf einer einsamen Insel strandet er auf Mallorca.
4: Endlich normale Leute.
2: Tragischerweise stirbt er trotzdem nur 3 Stunden später an einer Alkoholvergiftung. Sein Volleyballfreund Wilson hingegen schafft den Durchbruch am Ballermann und schreibt einen Partyhit mit Icke Hüftgold.
5: Oh baby, baby, balla, balla.
2: Ja, Tom Hanks ist natürlich nur im Film gestorben. Er muss immerhin noch den zweiten Teil drehen von Forrest Gump.
6: Meine Mama hat immer gesagt, das Leben ist wie eine Schachtel Pralinen.
2: Ja, aber heute eine Schachtel Dubai-Pralinen. Die mampft er auch nicht mehr auf einer beliebigen Bank im Park, sondern im Tonstudio. Forrest Gump 2. Jetzt hat er einen Podcast mit Lanz und Precht und labert sich online die Seele aus dem Leib.

mit Leo Arigi. Bibi Rexha hat neue Musik am Start, ja. Und dafür hat sie sich bei Faithless bedient, dieser DJ-Kollektivgeschichte aus den 90ern. Ihr wisst natürlich alle Bescheid. Was haben die für Hits gehabt? Bring My Family Back, Tweak Your Nipple oder Dirty Old Man. Ja, ja, das waren wirklich noch echte Hits damals. Oder, genau, den habe ich ganz vergessen, Insomnia, stimmt. Den gab es ja auch noch. Hier jetzt also in neu gesampelter Version mit Bibi Rexha oben drauf. Heißt dann New Religion.

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0: Am Freitag senden wir für euch ja aus dem NRW-Landtag.
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0: Und wir machen das, weil es ist gar nicht mehr so lange, bis wir hier in NRW unseren Landtag wieder wählen. Kollege Niklas Lünebacher, und bis dahin hat die Politik noch ein bisschen was zu tun.
2: Auf jeden Fall. Und was genau das ist, das möchten wir eben von euch wissen. Also, welche Themen interessieren euch gerade aktuell am meisten? Welche Wünsche habt ihr an unsere Politiker? Und dann nehmen wir das alles mit und konfrontieren genau diejenigen, die das alles in Ordnung bringen sollen, nämlich die Politiker hier bei uns im Landtag.
0: Ganz genau, ihr könnt uns eure Wünsche und Gedanken zuschicken. Das geht online, da haben wir nämlich einen Fragebogen für euch bereitgestellt. Und da haben wir auch schon einiges reinbekommen. Niklas, was beschäftigt die Menschen denn da aktuell so?
2: Das sind sehr viele Dinge. Also von Rente bis mehr Unterstützung von Sportvereinen ist da wirklich alles dabei. Wir fragen zum Beispiel auch, fühlt ihr euch von der Politik verstanden und gesehen? Da schreibt Martin tatsächlich teilweise ja. Aber er findet, die Schulpolitik ist ihm trotzdem zu unbeständig. Ist ein großes Hin und Her. Da muss sich einiges ändern. Wir fragen zum Beispiel auch in dem Fragebogen, welche Erwartungen habt ihr an die Landespolitik? Ingrid erwartet erstmal mehr Zusammenhalt unter den Politikern. Carsten schreibt ganz einfach, tut endlich etwas. Und eure Meinung, die könnt ihr uns eben auch sehr gerne schreiben. Dann nehmen wir am Freitag das Ganze mit in den Landtag.
0: Also füllt gerne unsere Fragen aus. Das Formular dazu findet ihr ganz einfach auf unserer Homepage. Danke dir, Niklas, für das kleine Update.
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1: Ich bin Ursula Winkler. Kerzen, Blumen und stille Anteilnahme prägen das Bild in der Leipziger Innenstadt nach der tödlichen Amokfahrt. Gleichzeitig laufen die Ermittlungen. Ein Haftrichter hat nun die Unterbringung des 33-jährigen deutschen Täters in einer Psychiatrie angeordnet.
2: Was genau den Mann dazu brachte, mit seinem Auto durch die Fußgängerzone zu rasen, ist weiter unklar. Von einem politischen oder religiösen Motiv gehen die Ermittler aktuell aber nicht aus. Bei der Amokfahrt waren 2 Menschen getötet und viele teilweise schwer verletzt worden. Die Stadt Leipzig will nun auch prüfen, ob die Sicherheitsvorkehrungen in der Innenstadt ausreichen. Der Täter konnte offenbar ohne Hindernisse wie etwa Poller in die Fußgängerzone hineinfahren. Thomas Brock, Nachrichtenredaktion.
1: Vor dem ersten Jahrestag der schwarz-roten Regierung hat Kanzler Merz allen Spekulationen über eine Minderheitsregierung oder eine Neuwahl des Bundestags eine klare Absage erteilt. Eine Minderheitsregierung sei für ihn keine Option. Und Neuwahlen würden eine wochenlange eingeschränkte Handlungsfähigkeit Deutschlands bedeuten. Er bekannte sich klar zur Fortsetzung der Koalition mit der SPD bis zum Ende der Legislaturperiode. 2-stellige Milliardenbeträge gehen den EU-Ländern jedes Jahr wegen Mehrwertsteuerbetrug durch die Lappen. Im Kampf dagegen sollen EU-Behörden jetzt auf mehr Daten Zugriff bekommen.
3: Der grenzüberschreitende Betrug bei der Mehrwertsteuer ist ein ernstes Problem. Besonders den sogenannten Karussellbetrug finden Finanzminister gar nicht lustig. Dabei werden Waren immer wieder zwischen Firmen verkauft. Eine Firma kassiert Mehrwertsteuer und verschwindet. Andere Unternehmen in einer ganzen Kette bekommen trotzdem immer wieder Mehrwertsteuer erstattet. Zwischen 12 und mehr als 30 Milliarden Euro soll der Schaden sein. Und dagegen soll ein besserer Datenaustausch zwischen den Ländern jetzt helfen. Dieter Ebeling, Brüssel.
1: Bei den Hantavirusfällen bei einer Atlantikkreuzfahrt geht die Weltgesundheitsorganisation von Infektionen von Mensch zu Mensch aus. Das sei bei dem hier vermuteten Virustyp möglich. Das Kreuzfahrtschiff ankert derzeit vor Kap Verde. 3 Erkrankte sollen nun nach Angaben des niederländischen Außenministeriums von Bord geholt und in die Niederlande ausgeflogen werden. Bisher sind nach Angaben des Schiffsbetreibers Oceanwide Expeditions 3 Passagiere gestorben. Ein älteres niederländisches Ehepaar und eine deutsche Frau.
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4: So, was haben wir denn jetzt Schönes in der Playlist an diesem Dienstagabend? Ich schau mal ganz interessiert nach. Ich muss mir mal ein bisschen beugen. So. Oh, schön. Toll, Leonie. Das ist doch, warum dann auch nicht? Und das passt ja auch zu meinem Namen. Hier ist Leo Arigi an diesem späten Dienstagabend, jetzt also mit Leonie. So.

0: Ja, vielleicht hat das mitbekommen. Nicht nur tanken wird teurer, auch das Kerosin für Flugzeuge zieht ordentlich an.
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0: Und klar, da stellt sich die Frage, was heißt das jetzt denn zum Beispiel für den Sommerurlaub? Wird's teurer? Fällt vielleicht sogar was aus? Thorsten Ortmann aus dem News-Team. Sag mal an, wie groß ist denn jetzt aktuell die Gefahr, dass Urlaubsflüge gestrichen werden?
2: Also aktuell gibt es keinen Kerosinmangel, sagen die Airlines, aber die Reserven könnten im Juni, Juli aufgebraucht sein, so der europäische Flugverband ACI Europe. Dann könnten durchaus Flüge ausfallen. Passiert das aufgrund von Kerosinmangel, dann besteht nach EU-Recht aber ein Anspruch auf Rückerstattung oder Umbuchung. Aktuell haben zum Beispiel TUI und Altus aber gesagt, dass alle Sommerreisen wie geplant stattfinden sollen. Übrigens, die großen Reiseveranstalter wollen für bereits gebucht Reisen auch nachträglich keine Kerosinaufschläge verlangen. Allerdings könnten kleinere Veranstalter das auch anders sehen. Hermann Josef Tenhagen von Finanztipp.
3: Haben Sie eine Pauschalreise, also zum Beispiel Fliegen mit Hotel gebucht, dann dürfen die 8% aufschlagen und ab dann haben Sie Sonderkündigungsrecht und bekommen Ihr Geld zurück. Wenn das kurzfristig stattfindet, in den letzten 14 Tage vorher, haben Sie auch Recht auf eine Entschädigung.
2: Und die beträgt bis zu 600 Euro bei ausgefallenen Flügen.
0: Und wenn ich jetzt noch buchen will, worauf sollte ich da am besten achten?
2: Also Experten raten, Pauschalreisen zu buchen, weil dann der Reiseveranstalter in der Verantwortung steht, sollten Flüge ausfallen. Und wer jetzt Langstreckenflüge oder Fernreisen bucht, der geht natürlich ein höheres Risiko ein, sagt Luftfahrtexperte Heinrich Groß-Bongard. Denn in Europa könne man einen möglichen Kerosinmangel durch entsprechende Reserven besser managen als anderswo.
4: Das Problem ist, dass eine Lufthansa dann beispielsweise nach Bangkok oder nach Hanoi fliegt, da aber dann nicht mehr den Sprit für den Rückflug bekäme.
2: Auch wichtige Drehkreuze für Asien oder Australienreisen wie Dubai sind gerade wegen des Nahostkriegs aktuell ein Risikofaktor. Wer da unbedingt hin will, der muss auf gute Storno- oder Umbuchungsmöglichkeiten achten. Für alle, die lieber in Europa bleiben, gilt so früh wie möglich buchen, denn das Angebot gerade an Flügen könnte im Sommer knapper sein als sonst und die Preise dürften aufgrund der Kerosinproblematik weiter steigen.
0: Stand jetzt reicht das Kerosin aber noch für den Flugverkehr. Experten sagen aber eben, gerade zur Hauptreisezeit im Sommer könnte es eng werden. Könnte es eng werden. So, nochmal. Das waren die Infos von Thorsten Ortmann dazu. Danke dir.
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1: So ein Freund von mir hat gerade fetten Liebeskummer. Ja, wir kennen es doch alle irgendwie. So mit eines der beschissensten Gefühle, die es gibt, finde ich. Und es tut dann ja auch wirklich immer schrecklich weh. Und die Sachen, die einem gut tun würden, erachtet man selbst nicht als gut. Man macht immer die Sachen, wo man jetzt sagen würde mit so einem neutraleren Blick, das mal lieber sein. Falls nicht vielleicht zu ihr vor die Tür und probiert es nochmal irgendwie argumentativ neu zu denken, die Sache. Ich weiß nicht, ob es funktionieren wird, aber ich kenne das, ich glaube, wir kennen das alle und von daher darf man in solchen Ausnahmesituationen auch mal ein bisschen überreagieren, überhitzen. Jetzt mal hier an ihn, eine Nummer in seine Richtung, finde ich auch passend, von Passenger, Let Her Go.
2: Ja.
1: Und natürlich auch an alle anderen Menschen da draußen, die ihr hier zuhört und die vielleicht heute Liebeskummer haben sollten. Geht natürlich nicht nur mit her, könnte auch sagen Let Him Go. Aber kommt ja am Ende des Tages aufs Gleiche hinaus. Das spiele ich uns jetzt. Mein Name ist Leo Arrighi.

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1: Und die Antwort darauf wäre dann, nachdem ihr ihn oder sie losgelassen habt, neue Liebe finden. Und das machen wir jetzt mit guter Laune und einer guten Rihanna.

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0: Der gilt hier übrigens noch bis 23.59 Uhr, um ganz genau zu sein. 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Ja, und dann rufen wir euch mit ein bisschen Glück morgen zurück. Nicole, die hat's heute erwischt, und also im positivsten Sinne erwischt, und sie konnte es gar nicht fassen, als sie dann zurückgerufen wurde von uns.
3: Ach nee.
0: Ach doch.
3: Ach krass.
0: Ach wow, oder?
3: Okay.
0: Nicole, wo störe ich dich?
3: Auf der Arbeit, im Altenheim.
0: Hast aber 2 Minuten Zeit?
3: Ja klar, habe ich.
0: Und was hast du gestern gemacht?
3: War ich arbeiten, danach war ich bei meinem Minijob.
0: Ja, und von da aus hast du also angerufen hier bei uns beim Geldregen,
3: genau,
0: beim Feierabenddeal.
3: Genau, da war ich nämlich im Auto faul, genau.
0: So, und dann bist du einmal Auto gefahren, hast Radio gehört, und da hat dir jemand 500 Euro versprochen.
3: Ja.
0: So 500 Euro sind viel Geld, ne?
3: Ja.
0: Nicole, hast du schon mal Geldregen gespielt?
3: Nein, natürlich noch nie. Nur fleißig zugehört.
0: Da gibt es ja dieses Weiter und dieses Stopp immer, ne? Wo man dann gucken muss, dass man nicht in den Blitz gerät und nicht auf einmal alles verliert, was ja auch schon mal immer mit Nervenkitzeln verbunden ist.
3: Ich weiß, ja.
0: Weiter und Stopp kannst du an dieser Stelle komplett vergessen, denn die brauchst du gar nicht, die beiden Wörter.
2: Ja. 500 Euro.
0: Einfach
3: wow.
0: So.
3: Oh Gott. Dankeschön.
0: Du bist, höre ich da Tränchen?
3: Ja, klar.
0: Warum?
3: Mein Gott, ich habe Schweißausbrüche, Hilfe.
0: Nicole, für 500 Euro gibt's auch Deo, gar kein Problem.
3: Danke, das brauche ich jetzt, ja, ein gutes.
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1: Ich bin Ursula Winkler. Nach der Amokfahrt in der Leipziger Innenstadt ist der mutmaßliche Täter in einem psychiatrischen Krankenhaus untergebracht worden. Die Ermittler gehen davon aus, dass von ihm weitere schwere Taten ausgehen könnten. Wie inzwischen bekannt wurde, war der Mann auch bis kurz vor der Tat freiwillig stationär in einer psychiatrischen Einrichtung untergebracht.
2: Warum genau der Mann in Behandlung war, ist nicht bekannt. Laut Sozialministerium gab es aber keinen Grund, ihn am Verlassen der Klinik zu hindern. Es habe keinen Hinweis auf Eigen- oder Fremdgefährdung gegeben. Nach Angaben der Ermittler war der Mann aber schon Polizei bekannt, unter anderem wegen Beleidigungen, aber nicht wegen körperlicher Gewalt. Der 33-Jährige war mit einem Auto durch die Leipziger Innenstadt gerast. Zwei Menschen starben, es gab viele Verletzte. Das Motiv für die Tat ist noch unklar. Thomas Brock, Nachrichtenredaktion.
1: Zur Sicherung der Schifffahrt in der Straße von Hormuz haben die USA gemeinsam mit verbündeten Golfstaaten eine UN-Resolution entworfen. Darin fordern sie den Iran dazu auf, von weiteren gewaltsamen Eskalationen in der Meerenge abzusehen, wie US-Außenminister Rubio mitteilte. Teheran solle aufhören, Schiffe anzugreifen, die Meerenge zu verminen und Mautgebühren für eine Durchfahrt zu erheben, heißt es in der Resolution. Jens Spahn bleibt Vorsitzender der Unionsfraktion. Die CDU- und CSU-Abgeordneten bestätigten ihn bis zum Ende der Legislaturperiode im Amt. Ein Fraktionssprecher gab das Ergebnis mit knapp 87% an. Im vergangenen Jahr hatte er noch gut 91% erzielt.
3: Ein respektables Ergebnis für Jens Spahn, der ja einen schwierigen Start im damals neuen Amt hatte. Erst die geplatzte Wahl der SPD-Kandidatin fürs Bundesverfassungsgericht, die vor allem ihm angelastet wurde, weil er den Widerstand in den eigenen Reihen nicht rechtzeitig erkannt hatte. Dann der Aufstand der Jungen Union gegen das Rentengesetz, als Spahn mit viel Aufwand die Mehrheit in den eigenen Reihen organisieren musste. Seitdem gilt sein Rückhalt in der Fraktion aber als stabil und das drückt sich jetzt auch in der souveränen Wiederwahl aus. Thomas Thonfeld, Berlin.
1: Die Serie von Atommülltransporten quer durch Nordrhein-Westfalen wird mit einem weiteren Castor-Behälter fortgesetzt. Im rheinischen Jülich startete am Abend ein beladener Schwerlasttransporter, wie eine Polizeisprecherin mitteilte. Ziel ist das Zwischenlager in Ahaus. Es gab wieder kleinere Proteste von Atomkraftgegnern. Die Polizei begleitet die Transporte mit einem Grußaufgebot.
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4: Kommt gut durch diese ungemütliche Nacht. Was Neues habe ich gleich für euch. Tiffany Harris und Vertigo. Und ein sehr, sehr kuscheliger 90er von den Backstreet Boys. Claudia Löß hier. Hallo zusammen.

0: Gute Nacht, hallo zusammen. Ich habe jetzt eine neue deutsche, sehr talentierte Künstlerin für euch. Tiffany Aries heißt sie. Aus Berlin kommt sie und sie hat geschrieben, sie ist totaler Lady Gaga-Fan. Die war 2009 mal auf einem Konzert von ihr und sie schreibt, mir ist einfach die Kinnlade runtergefallen. In dem Moment war mir klar, das willst du unbedingt machen, diese Lady Gaga. Es kann klappen, sie hat richtig viel Power in der Stimme. Jetzt hier für euch im besten Mix.
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Claudia Löß hier, hallo zusammen. Gleich für euch die neue von Michael Schulte, 5 a.m. Hier erstmal Hurts und Wonderful Life. Kommt gut durch diese Nacht, hallo zusammen.

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0: Alex Warren und Ordinary. Gleich für euch die neue Single von Lady Gaga und Doechii, Runaway. Die ist richtig gut. Kommt gut durch die Nacht mit uns. Hallo.
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4: Claudia Effenberg, Model, TV-Star, Spielerfrau, Expertin für alles und jetzt auch noch Expertin für gesundes Abnehmen. Claudia hat der gesammelten Presse verraten, wie sie es macht. Also ihren Sportplan, ihre ausgeklügelte Ernährungsumstellung, ihr mentales Training zum Abnehmen. Was? Ach, die nimmt die Abnehmspritze. Ja, aber schön abgenommen hat sie. Ja, sogar der Ehering passt wieder. Claudia war immer eine hochattraktive Frau. Da kann der Effenberg sagen, was er will. Ja, siehe, der Stefan muss jetzt wieder aufpassen im Strafraum. Ja, die ist gefragt. Hier, was denn? Eine schöne Frau hat man nie so ganz für sich allein. Ja, da muss der Effe jetzt mal wieder einen Zahn zulegen und den Tiger wieder auspacken. Ich freue mich schon auf die Fotos vom nächsten Oktoberfest. Dann gibt's beim Käfer wieder frische Zunge. Bah.
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1: Ich bin Ursula Winkler. Nach der tödlichen Amokfahrt durch die Leipziger Innenstadt wird der Täter in eine Psychiatrie eingewiesen. Ein Ermittlungsrichter habe die Unterbringung des 33-jährigen Deutschen angeordnet. Das teilte die Staatsanwaltschaft mit.
2: Der Beschuldigte habe die Tat wohl im Zustand der zumindest erheblich verminderten Schuldfähigkeit begangen, heißt es zur Begründung. Und es sei wahrscheinlich, dass er weitere ähnliche Taten begehen würde. Seine Unterbringung in der Psychiatrie diene daher der öffentlichen Sicherheit. Laut Ermittlern wurde der 33-Jährige wenige Tage vor seiner Amokfahrt auf eigenen Wunsch in einer psychiatrischen Einrichtung behandelt, aber dort Ende April entlassen. Bei einer ökumenischen Andacht gedachten am frühen Abend hunderte Menschen der Opfer. Oberbürgermeister Jung erklärte, Leipzig trauert, aber Leipzig steht zusammen. Onni Torau, Nachrichtenredaktion.
1: Vor dem ersten Jahrestag der schwarz-roten Regierung hat Kanzler Merz allen Spekulationen über eine Minderheitsregierung oder eine Neuwahl des Bundestags eine klare Absage erteilt. Eine Minderheitsregierung sei für ihn keine Option. Und Neuwahlen würden eine wochenlange eingeschränkte Handlungsfähigkeit Deutschlands bedeuten. Er bekannte sich klar zur Fortsetzung der Koalition mit der SPD bis zum Ende der Legislaturperiode. Sowohl Moskau als auch Kiew haben eine Feuerpause angekündigt, allerdings zu unterschiedlichen Zeiten. Der ukrainische Präsident Selenskyj hat sie ab dieser Nacht angekündigt. Russland wiederum will sie zur Gedenkfeier zum Weltkriegsende am Samstag durchsetzen.
3: Die Chancen, dass die Waffenruhe tatsächlich zustande kommt, stehen schlecht. Bis zuletzt konnten sich die Kriegsparteien nicht auf einen Termin für den Beginn einigen. Schwerer Beschuss in den Abendstunden, der vor allem in der Ukraine wieder mehrere Todesopfer forderte, lässt auch keinen echten Friedenswillen erkennen. In der Vergangenheit gab es mehrmals Versuche, Feuerpausen zu etablieren. Durchgängig eingehalten wurden solche Bemühungen jedoch auch damals nicht. Sowohl Kiew als auch Moskau haben sich immer wieder schwere Verletzungen solcher Waffenruhen vorgeworfen. Aus Moskau, André Berlin.
1: Die Deutsche Post legt ihren Konzernnamen ab und heißt künftig DHL. Einen entsprechenden Vorstandsantrag nahmen die Aktionäre bei der Hauptversammlung in Bonn an. Der Namenswechsel wird vermutlich zum 1. September vollzogen. Künftig steht Deutsche Post AG nur noch für das Deutschlandgeschäft mit Briefen und Paketen. Der Konzern reagiert damit auf die wachsende Bedeutung des internationalen Logistikgeschäfts.
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4: Wenn ihr noch ein kleines bisschen Power braucht für heute Nacht, können wir mit dienen. Die Toten Hosen gleich hier bei uns. Die Show muss weitergehen. Boah, der kracht ja echt. Vorher noch Take That und hier ist Dre. Claudia Löß hier. Hallo zusammen.

0: Die Toten Hosen. Die Show muss weitergehen. Das ist auch ein sehr, sehr gutes Motto für Jessica.
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0: Ach ja, es gibt Menschen, die bleiben einfach immer so unfassbar positiv. Jessica zum Beispiel, die hat sich so über unseren Anruf gefreut.
2: Nein, ich fasse es nicht, ehrlich.
0: Ja, und dann kam leider der Blitz und trotzdem ist sie einfach total positiv geblieben und war total einfach nett und gut drauf. Ja, es wären für Sie die 10.000 Euro gewesen. 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

0: gut durch diese Nacht. Gleich für euch neue Single von Harry Styles, American Girl. Also ich mache das ehrlich gesagt schon mal ganz gerne. Natürlich, wenn ich im Restaurant sitze und was ganz Tolles vorgesetzt kriege, ja, klar, mache ich halt ein Foto und dann schicke ich es in die Familiengruppe so, ne, damit die schon mal so ein bisschen neidisch sind. Und ich bin da natürlich nicht allein. Kennen wir ja alle, ne? Die Menschen, die im Restaurant sitzen und Fotos machen und die dann sonst wohin posten. Das gefällt aber nicht jedem. Ein Sterne-Restaurant in Berlin hat jetzt Fotoregeln aufgestellt und auch direkt Stress mit einem Kunden bekommen. Niklas Lünebach aus der Redaktion.
1: Ja, und zwar das Sterne-Restaurant Nobelhart und Schmutzig. Die haben auf Instagram ein Foto gepostet. Zu sehen ist eine E-Mail von einem Kunden, der hat seine Reservierung storniert. Seine Begründung, er hat mitbekommen, dass er keine Fotos machen darf, andere aber schon, also wenn du jetzt zum Beispiel Foodblogger bist oder professioneller Kritiker, dann ist das okay. Genau das fand er aber unfair.
0: Okay. Was schreibt das Restaurant dazu? Ich meine, ja, wir haben ja diese Regeln auch aus einem gewissen Grund. Ne?
1: Also die sagen, die Leute sollen einfach mal ihr Handy weglegen und das Erlebnis und das Essen genießen. Und vor allem ist die Regel auch dafür da, dass andere Gäste ungestört essen können. Weil stell dir mal vor, jemand macht jetzt ein Foto von seinem Kartoffelsalat und im Hintergrund schiebst du dir gerade irgendeine Frikadelle sehr unvorteilhaft in den Mund und landest auf irgendeinem Instagram-Profil. Willst du ja auch nicht haben. Dafür ist die Regel eben auch da. Und auch wenn Profis Fotos machen dürfen, das Restaurant schreibt selber, die Fotos müssen die erstmal vorher dem Restaurant vorlegen und abnehmen lassen.
0: Okay. Interessantes Thema, finde ich. Fotos in Restaurants machen und dann posten, das werden wir die Woche auf jeden Fall mal aufgreifen. Und interessiert ja auch, was ihr darüber denkt. Dankeschön, Niklas Lünebach.
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1: Ich bin Ursula Winkler. Kerzen, Blumen und stille Anteilnahme prägen das Bild in der Leipziger Innenstadt nach der tödlichen Amokfahrt. Gleichzeitig laufen die Ermittlungen. Ein Haftrichter hat nun die Unterbringung des 33-jährigen deutschen Täters in einer Psychiatrie angeordnet.
2: Was genau den Mann dazu brachte, mit seinem Auto durch die Fußgängerzone zu rasen, ist weiter unklar. Von einem politischen oder religiösen Motiv gehen die Ermittler aktuell aber nicht aus. Bei der Amokfahrt waren 2 Menschen getötet und viele teilweise schwer verletzt worden. Die Stadt Leipzig will nun auch prüfen, ob die Sicherheitsvorkehrungen in der Innenstadt ausreichen. Der Täter konnte offenbar ohne Hindernisse wie etwa Poller in die Fußgängerzone hineinfahren. Thomas Brock, Nachrichtenredaktion.
1: Jens Spahn bleibt Vorsitzender der Bundestagsfraktion von CDU und CSU. Die Abgeordneten der Unionsfraktion bestätigten ihn ein Jahr nach seinem Amtsantritt mit großer Mehrheit bis zum Ende der Legislaturperiode im Amt. Ein Fraktionssprecher gab das Ergebnis mit 86,5% an. Im vergangenen Jahr hatte Spahn noch gut 91% erzielt. Zweistellige Milliardenbeträge gehen den EU-Ländern jedes Jahr wegen Mehrwertsteuerbetrug durch die Lappen. Im Kampf dagegen sollen EU-Behörden jetzt auf mehr Daten Zugriff bekommen.
3: Der grenzüberschreitende Betrug bei der Mehrwertsteuer ist ein ernstes Problem. Besonders den sogenannten Karussellbetrug finden Finanzminister gar nicht lustig. Dabei werden Waren immer wieder zwischen Firmen verkauft. Eine Firma kassiert Mehrwertsteuer und verschwindet. Andere Unternehmen in einer ganzen Kette bekommen trotzdem immer wieder Mehrwertsteuer erstattet. Zwischen 12 und mehr als 30 Milliarden Euro soll der Schaden sein. Und dagegen soll ein besserer Datenaustausch zwischen den Ländern jetzt helfen. Dieter Ebeling, Brüssel.
1: Bei den Hantavirus-Fällen bei einer Atlantikkreuzfahrt geht die Weltgesundheitsorganisation von Infektionen von Mensch zu Mensch aus. Das sei bei dem hier vermuteten Virustyp möglich. Das Kreuzfahrtschiff ankert derzeit vor Kap Verde. 3 Erkrankte sollen nun nach Angaben des niederländischen Außenministeriums von Bord geholt und in die Niederlande ausgeflogen werden. Bisher sind nach Angaben des Schiffsbetreibers Oceanwide Expeditions 3 Passagiere gestorben. Ein älteres niederländisches Ehepaar und eine deutsche Frau.
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4: Boah, durchhalten bei diesem Wetter. Wir sind bei euch. Hallo zusammen, Claudia Löhrs hier.